0: Sonnig, dann wieder bewölkt und vereinzelt ist auch etwas Regen möglich, speziell von Oberösterreich bis ins Burgenland. Meist bleibt es aber trocken und von Vorarlberg bis Kärnten überwiegt in Summe der freundliche Eindruck. Bei zum Teil sehr lebhaftem Nordwestwind liegen die Höchstwerte ähnlich wie gestern zwischen 22 und 30 in 2000 Meter um 12 Grad. Morgen Freitag dann für September ungewöhnlich heiße 25 bis 32 Grad und viel Sonne, nur von Oberösterreich ostwärts anfangs noch dichtere Wolken.
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1: Im Studio Laura Graf. Es ist 3 Uhr. Ab dem neuen Schuljahr dürfen Mädchen unter 14 in der Schule kein Kopftuch mehr tragen. Symbole anderer Religionen, wie etwa die jüdische Kippa, sind aber weiterhin erlaubt. Dazu sagt Integrations- und Jugendministerin Claudia Bauer von der ÖVP in der ZIP2.
2: Wir haben uns das auch bei anderen religiösen Symbolen angesehen, beim Kreuzkettel, bei der Kippa beispielsweise, beim Turban der Sikh. Das alles hat nicht so einen immensen Einfluss auf die Entwicklung von Kindern wie das Kopftuch bei Mädchen.
3: Woher wissen Sie das?
2: Das wissen wir unter anderem aus vielen Gesprächen mit Psychologinnen und Psychologen. Es hat ja auch in der Begutachtungsphase eine sehr umfassende Stellungnahme gegeben, die eben genau darauf eingegangen ist, dass hier Mädchen in einem sehr frühen Alter eingeredet wird, dass ihr Körper etwas ist, wofür sie sich schämen muss. Das hat natürlich Einfluss auf ihr Körperempfinden eines jungen Mädchens und genauso auch die Persönlichkeitsentwicklung, die ja in diesem Alter ganz maßgeblich auch stattfindet, wird hier ordentlich gehemmt, wenn man ein Kopftuch trägt.
1: Sagt Ministerin Claudia Bauer im Gespräch mit Armin Wolf. Schüsse in einem Wohnhaus in Minneapolis im US-Bundesstaat Minnesota. Mindestens 2 Menschen sind getötet worden. Auch der Verdächtige ist tot. 6 weitere Menschen sind verletzt, darunter 3 Polizisten. Die Hintergründe sind noch unklar. Künstliche Intelligenz soll in Zukunft in Wasserwerken helfen. In einem Forschungsprojekt von Joanneum Research wird ein System entwickelt, das erkennen soll, wenn bei Pumpen, Ventilen oder anderen Anlageteilen etwas nicht stimmt. In Graz, Anke Mandl.
4: So klingt es, wenn eine Leitung im Wasserwerk undicht wird. Dabei handelt es sich um ein Hydraulikleck. Genau solche Schäden sollen durch die KI möglichst früh erkannt werden. Dafür werden im Projekt Kivazo laufend Geräusche und Bilder von den Anlagen ausgewertet, erklärt Stefan Grebien vom Joanneum Research.
5: Wir verwenden Körperschall und Mikrofone sowie Kameras, um die Anlagen zu überwachen. Und so wie ein Anlagenteil ein Problem hat oder eine Wartung notwendig ist, sollte unser System ansprechen.
4: Das System erkennt also, wenn etwas anders klingt oder aussieht als normal. Dann bekommen die Betreiber eine Meldung und können sich das Geräusch oder das Video anschauen und so entscheiden, ob eine Wartung nötig ist. Das System ist bereits in der Südsteiermark getestet worden. Demnächst geht es in den Echtbetrieb.
1: Und wir schauen jetzt noch zum Wetter und zu Michael Mattern.
6: Der Donnerstag bringt sehr warmes, aber unbeständiges Spätsommerwetter. Einmal scheint die Sonne, dann ziehen wieder dichtere Wolken durch. Die meisten Sonnenstunden gehen sich von Vorarlberg bis Kärnten aus. Ganz vereinzelt kann es ein bisschen regnen, speziell von Oberösterreich ostwärts. Meist bleibt es aber trocken. Bei lebhaftem Nordwestwind erreichen die Temperaturen 22 bis 30, in 2000 Meter um die 12 Grad. Morgen Freitag dann für September weit überdurchschnittliche 25 bis 32 Grad und meist strahlend sonnig, nur von Oberösterreich ostwärts anfangs noch bewölkt.
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1: Im Studio Laura Graf. Es ist 4 Uhr. Strom ist in Österreich teurer als im EU-Schnitt. Im Vorjahr um 3 Cent pro Kilowattstunde. Die wirtschaftsliberale Agenda Austria fordert jetzt Änderungen am Strommarkt. Paul Siehorsch berichtet.
2: Mehr private Anbieter am heimischen Strommarkt, das fordert der wirtschaftsliberale Think Tank Agenda Austria. Über die Netzentgelte würde etwa zu viel Geld in die Staatskasse gespült, kritisiert Ökonom Jan Kluge.
3: Die Frage ist schon, müssen die Netzbetreiber Gewinne machen, die sie dann über Dividenden an ihre Eigentümer ausschütten? Und die Eigentümer sind natürlich am Ende des Tages die öffentliche Hand.
2: Das Geld werde reinvestiert, ist das Gegenargument der E-Control. Sie legt fest, wie viel Gewinn Netzbetreiber machen dürfen, Vorstand Alfons Haber.
4: Wir sehen in den nächsten Jahren wirklich also einen Milliardenbedarf in die sichere Versorgung und in den Netzausbau. Das heißt, das ist auch ein wesentlicher Punkt, der hier zu berücksichtigen ist.
2: Außerdem ist der Netzausbau wirtschaftlich nicht interessant, investieren Energieversorger in die Produktion und die ist bekanntlich die kleinere Herausforderung auf dem Weg zur Energiewende.
1: Russland greift wieder die Ukraine an. In der Hafenstadt Odessa ist ein Wohngebäude getroffen worden. 8 Menschen sind verletzt. Gleichzeitig sprechen Augenzeugen von einer Explosion in der Hauptstadt Kiew. Details sind noch nicht bekannt. Das US-Justizministerium ermittelt gemeinsam mit Elon Musks Plattform X wegen eines Cyberangriffs auf hunderttausende Nutzer. Cyberkriminelle sollen versucht haben, über die Passwortwiederherstellungsfunktion Zugang zu Konten zu erlangen. Offenbar vergeblich. Es ist ein richtiger Österreich-Tag heute in New York. Bei den Tennis US Open sind heute gleich 3 heimische Asse im Einsatz. Christoph Otz.
5: Tennis-Jüngste Lili Tager trifft heute in der 2. Runde mit der US-amerikanischen Lokalmatadorin Amanda Anisimova auf die Nummer 10 der Welt. Auf die Frage, ob sie bereit dafür ist, antwortet die 18-Jährige ganz cool.
6: Sowas von.
5: Sollte der Osttirolerin die Überraschung gelingen und sie in die 3. Runde einziehen, könnte es dort zum direkten Duell mit der österreichischen Nummer 1 Anastasia Potapova kommen. Die als Nummer 24 Gesetzte geht als klare Favoritin in das Duell mit der Französin Léolia Chanchon, meint aber im Vorfeld, es wird ein hartes Match.
6: I think it's gonna be a tough match. Where I need to be more focused on myself and just be ready for anything.
5: Ich muss mich auf mich selbst fokussieren und für alles bereit sein, so die 25-Jährige. Und bei den Männern will heute auch noch Juri Rodionov gegen die Nummer 17 des Turniers Jakob Menschik aus Tschechien überraschen.
1: Und jetzt zum Wetter mit Michael Mattern.
7: Heute geht es zwar sommerlich warm, aber eher wechselhaft durch den Tag. Einmal sonnig, dann wieder bewölkt und vereinzelt ist auch etwas Regen möglich, speziell von Oberösterreich bis ins Burgenland. Meist bleibt es aber trocken und von Vorarlberg bis Kärnten überwiegt in Summe der freundliche Eindruck. Bei zum Teil sehr lebhaftem Nordwestwind liegen die Höchstwerte ähnlich wie gestern zwischen 22 und 30 in 2000 Meter um 12 Grad. Morgen Freitag dann für September ungewöhnlich heiße 25 bis 32 Grad und viel Sonne, nur von Oberösterreich ostwärts anfangs noch dichtere Wolken.
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0: Donnerstag, der 3. September ist heute. Es ist 5 Uhr. Im Nachrichtenstudio ist für Sie Daniel Pichler.
1: Guten Morgen.
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3: Das geraubte Wiener Diamantenkollier ist vermutlich bereits zerstört worden. Integrationsministerin Claudia Bauer sieht Gesetzeslücken im Kampf gegen den politischen Islam. Und das Wiener Wetter bringt heute Sonne, Wolken und Wind. Nach dem spektakulären Kunstraub im Mack gibt es nach wie vor keine Spur von den Tätern und auch nicht vom gestohlenen Diamantenkollier. Die Leiterin der Kulturgutfahndung im Bundeskriminalamt spricht vom größten Kunstdiebstahl in Österreich seit der Saliera. Die Suche nach dem wertvollen Schmuckstück läuft international, Florian Sekira.
4: Das Diamantenkollier wird einerseits mit Interpol weltweit gesucht. Die Ermittler des Bundeskriminalamts suchen aber auch sehr gezielt in öffentlich zugänglichen Auktions- und Verkaufsplattformen, sagt die Leiterin der Kulturgutfahndung Anita Gach.
5: Es tut sich ja sehr viel im Online-Handel. Da kann ja jeder anbieten, jeder Private. Es wird ja auch nicht überprüft, was hier angeboten wird von den Online-Betreibern.
4: Allerdings als wahrscheinlich gilt, dass die 673 Diamanten inzwischen herausgebrochen wurden, um sie einzeln zu verkaufen.
5: Natürlich spricht schon vieles dafür, dass die Steine herausgebrochen werden. Das macht die Suche wahrscheinlich ziemlich unmöglich.
4: Die Aufklärungsquote bei Kunstdiebstahl in Österreich liegt übrigens aktuell bei rund 20%.
3: Die Denkfabrik Agenda Austria fordert mehr private Stromanbieter in Österreich. Und über die Netzentgelte würde aus Sicht der Agenda Austria zu viel Geld in die Staatskasse gespült werden. Strom soll nämlich billiger werden, so lautet die Forderung. Strom ist in Österreich um 3 Cent teurer als im EU-Schnitt. Integrationsministerin Claudia Bauer von der ÖVP weist auf Gesetzeslücken hin, wenn es um den sogenannten politischen Islam geht. Die ÖVP ist ja gerade dabei, einen Vorschlag für ein gesetzliches Verbot des politischen Islam auszuarbeiten. Bauer sieht derzeit etwa Probleme beim Kultusrecht sowie beim Vereins- oder Versammlungsrecht. Diese Lücken will sie schließen.
6: Ein konkretes Beispiel, wo wir eine Gesetzeslücke haben, ist, dass man in Österreich die Errichtung eines Kalifats fordern kann, die Errichtung eines Gottesstaats fordern kann und damit die Auslöschung der Republik und unseres Rechtsstaates. Das passiert bei sogenannten Kalifat-Demonstrationen. Ein weiteres konkretes Beispiel wäre, dass man einerseits haben wir ein Symbolegesetz, das Symbole von gefährlichen Organisationen verbietet, aber genau dieselben Organisationen können in Österreich nach wie vor Vereine gründen. Das ist weiterhin erlaubt und genau diese Gesetzeslücken müssen wir schließen,
3: sagt die Integrationsministerin am Abend in der ZIP 2. Außerdem hat sie dort das Kopftuchverbot für unter 14-jährige Mädchen verteidigt. Sie glaubt nicht, dass der Verfassungsgerichtshof das Verbot kippen wird. Und Plug-in-hybride Autos haben offenbar eine miesere Schadstoffbilanz als gedacht. Sie stoßen im Verkehr viel mehr Abgase aus, als die Hersteller angeben. Und diese Lücke wird einer Studie zufolge immer größer. Demnach werden Plug-in-Hybride nur über 20% der Strecken elektrisch angetrieben. Die Hersteller gehen von einem Elektroanteil von rund 80% aus. Das Wiener Wetter jetzt, Sascha Bockdorf.
0: 16 bis 19 Grad hat es im Moment in der Stadt. Es wechseln heute sonnige und bewölkte Phasen. Dabei bleibt es meist trocken, obwohl ein kurzer Regenschauer ist nicht ganz ausgeschlossen. Es gibt lebhaften Wind, der kommt aus Westen. Die höchste Temperatur liegt heute zwischen 27 und 28 Grad. Morgen am Freitag heiß und weiterhin windig. In den ersten Stunden gibt es mehr Wolken, dann setzt sich mehr und mehr die Sonne durch und die höchste Temperatur liegt bei 31 Grad. Und übermorgen am Samstag, da überwiegen zunächst die Wolken. Ab und zu kann es auch ein bisschen regnen. Am Nachmittag lockert es dann auf. Der Höchstwert liegt bei 25 bis 27 Grad. Radio Wien Verkehrsinformation, 4 Minuten nach 5. Keine Störungen, gute Fahrt.
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0: Und mit einfach guter Musik, Erasure mit A Little Respect gibt's gleich bei uns. Und wir starten hinein in den Donnerstag mit Rick Astley und Never Gonna Give You Up. Die aktuellen Infos hat heute Daniel Pichler für Sie.
1: Guten Morgen.
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Schönen guten Morgen Wien, reden wir ein bisschen über die Finanzen und zwar über die gestrige Ziehung bei Lotto 6 aus 45. Da lauten die richtigen Zahlen 2, 17, 19, 26, 39, 45, Zusatzzahl 38. Stehen allerdings auf keinem Schein drauf. Das heißt, es kommen in den Jackpot dazu für die nächste Ziehung über 4 Millionen Euro. Die Lotto-Plus-Zahlen lauten in der ersten Ziehung 6, 15, 17, 18, 21 und 25 und in der zweiten Ziehung 9, 18, 21, 25, 29 und 41. Und den richtigen Joker haben Sie mit 4, 7, 0, 5, 3, 2. Alle Angaben sind wie immer ohne Gewähr. Schönen guten Morgen Wien jetzt mit den Beatles und Get Back. Es ist 12 Minuten nach 5.

Manic Monday am Donnerstagmorgen bei uns auf Radio Wien. Und dieser Donnerstag ist wettermäßig recht gemischt. Es gibt Sonne, es gibt Wolken, es gibt Wind. Es ist ein kurzer Regenschauer, nicht ganz ausgeschlossen, aber insgesamt bleibt es doch meist trocken. Und wir bekommen 27 oder 28 Grad. Im Moment haben wir zwischen 15 und 20 Grad in der Stadt. Schönen guten Morgen. Es ist 18 Minuten nach

0: Daniel Pichler.
1: Guten Morgen. Der Verkehrsexperte Harald Frey von der Technischen Universität Wien glaubt an ein großes Problem im öffentlichen Verkehr zum Schulbeginn. Denn am Montag beginnt die Sperre der S-Bahn-Stammstrecke zwischen dem Praterstern und dem Hauptbahnhof. Zeitgleich wird auch noch die S80 zwischen Meidling und Hütteldorf gesperrt sein. Das geraubte Diamantenkollier ist vermutlich bereits zerstört worden. Davon geht die Leiterin der Kulturgutfahndung im Bundeskriminalamt aus. Die Räuber haben vermutlich die Diamanten herausgebrochen, um sie einzeln zu verkaufen. Nach wie vor gibt es keine heiße Spur. Den Überfall auf das Mark bezeichnet die Ermittlerin als größten Kunstdiebstahl in Österreich seit der Saliera. Und die Mordermittlungen zu den Todesfällen in einer Wiener Klinik sind eingestellt worden. Laut Wiener Staatsanwaltschaft gibt es keine Hinweise auf ein Fehlverhalten. Die Ermittlungen sind eingeleitet worden, nachdem bei einem Klinikmitarbeiter eine Häufung von Todesfällen aufgefallen sein soll. Das Wiener Wetter, Sascha Bockdorf.
0: Ja, da ist für jeden was dabei heute, könnte man sagen. Es ist teils sonnig, es ist teils bewölkt, es gibt Wind, es gibt eventuell auch einen kurzen Regenschauer, der kann nicht ganz ausgeschlossen werden, und es bleibt warm mit einem Höchstwert von 27 oder 28 Grad. Im Moment haben wir in der Stadt 15 bis 20 Grad. Der Ausblick: morgen am Freitag ist es heiß, weiterhin windig, in den ersten Stunden gibt es mehr Wolken, später dann mehr Sonnenschein. Die höchste Temperatur liegt bei bis zu 31 Grad, und übermorgen am Samstag, da überwiegen zunächst die Wolken, später lockert es dann mehr und mehr auf. Die höchste Temperatur liegt zwischen 25 und 27 Grad und es können auch Regenschauer dabei sein. Radio Wien Verkehrsinformation um 5.31 Uhr. 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Guten Morgen, mein Schatz.
2: Schönen guten Morgen, und ja, läuft gut. Gibt im Moment keine Staus oder Störungen. Gute Fahrt.
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0: Österreicher für den Wien Falco. Nur mit dir. Schönen guten Morgen. Es ist 6:10.
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0: Ja, in der Fußball-Bundesliga, da wacht die Wiener Austria heute wieder als Tabellenschlusslicht auf.

0: klar nach einem 0:1 daheim gegen WSG Tirol. Für Rapid läuft es auch nicht viel besser. Rapid kommt mit einem 1:5 aus Salzburg in der Nacht nach Hause. Martin Lang.
1: Ja, schon nach 4 Minuten war Rapid 0:1 zurück. Haris Tabakovic macht 2 Tore, 0:3 zur Pause aus Hütteldorfer Sicht. Am Ende 1:5. Ergebnis Kosmetik. Erste Saisonniederlage, Sturz von der Tabellenführung. Rapid-Kapitän Matthias Seidel.
2: Ja, man kann nicht immer alles gewinnen. Natürlich sind wir hergekommen mit dem Anspruch, dass wir das auch gewinnen. So wie wir verteidigt haben bei den Toren, muss man sagen, hat das halt nicht reichen können.
1: Rapid ist Dritter. Tabellenführer ist der Last, 2 Punkte vor den Salzburgern. Und die Wiener Austria ist am Tabellenende 0:1 zu Hause gegen WSG Tirol verloren. Natürlich gibt es eine Trainerdiskussion bei der Austria, an und für sich nichts Neues, Austria-Kapitän Manfred Fischer.
3: Ich kann mich nicht erinnern, dass einmal eine Anfangsphase bei der Austria, seitdem ich da bin, anders war. Von dem her, ich kenne die Situation, ich weiß, wie man damit umgeht. Wir dürfen uns nicht beunruhigen lassen. Das wäre jetzt das komplette komplett falsche, wenn wir das machen würden, wenn jeder gegen jeden zum Schießen anfängt.
1: Rein vom Matchplan geht für die Austria am Samstag im Cup in Dreiskirchen weiter. Rapid spielt auch Cup am Samstag auswärts in Klagenfurt.
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0: einem wettermäßig vielfältigen Donnerstag. Es gibt Sonne, es gibt Wolken, es gibt Wind. Kurze Regenschauer ist auch nicht ausgeschlossen und es bleibt warm, 27 oder 28 Grad. Der Tageshöchstwert heute. Im Moment haben wir zwischen 15 und 20 Grad in der Stadt. Radio Wien Verkehrsinformation um 5.46 Uhr, Caroline.
1: Alles noch ruhig im Frühverkehr, sind uns noch keine Störungen gemeldet worden. Gute Fahrt.
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Schönen guten Morgen Wien, es ist 10 Minuten vor 6. Ja, Lebensmittel retten statt wegwerfen, das funktioniert ja bei vielen Produkten schon lange. Bei frischem Fleisch war es bis jetzt allerdings besonders kompliziert. Seit dem 1. September gibt es

0: jetzt mehr Rechtssicherheit und damit auch mehr Möglichkeiten, Fleisch an soziale Einrichtungen weiterzugeben.
1: Radio-Wien-Reporter Haji Bankofer hat mit Billa-Vorstand Robert Nagele und Alexandra Gruber, Geschäftsführerin der Tafel Österreich, gesprochen.
2: Robert Nagele, es ist was ganz was Neues seit 1. September. Das Interessante für einen Nichtjuristen ist, es hat sich nicht wirklich gesetzlich was verändert, sondern einfach man traut sich ein bisschen mehr. Bis jetzt war es irrsinnig kompliziert, Frischfleisch an die Tafel oder an andere soziale Einrichtungen zu geben. Jetzt geht's. Was hat sich verändert?
3: Nein, es ist noch immer kompliziert, aber wir haben den Prozess im Griff, ja, also damit wir alles einhalten. Und deswegen hat das lange Vorbereitung gedauert, ein Jahr lang. Und jetzt gehen wir in den Rollout mit 40 Filialen, damit wir gemeinsam mit der Tafel Österreich und anderen sozialen Einrichtungen schaffen, Frischfleisch wirklich auch, das sozusagen im nicht mehr verkaufbar ist dann, weil das Ablaufdatum erreicht ist, trotzdem im Prozess behalten und bedürftige Menschen bekochen können.
2: Es bleibt trotzdem frisch. Die Tafel hat extra Kühlwägen dafür. Ihr habt eigene Boxen, damit das wirklich auf jeden Fall gut ist. Und gerade Fleisch ist halt, gerade wenn das Geld knapp ist, am schwierigsten.
4: Absolut, aber das ist so gefragt in den Einrichtungen. Gerade armutsbetroffene Menschen leiden oft an einem Proteinmangel und da ist Fleisch wirklich ein Highlight. Aber auch Obst und Gemüse. Und da versuchen wir, diesen Schwerpunkt weiter auszubauen, weil damit haben wir einen hohen sozialen Mehrwert, den wir auch durch diese Lebensmittel an armutsbetroffene Menschen liefern können.
2: Das Ganze bleibt jetzt so, oder? Das war jetzt ein Pilotprojekt, aber jetzt ist es fix.
3: Jetzt ist es fix und wir wollen das auch weiter ausbauen noch.
2: Haji Bankofer, Radio Wien.
0: Gute Sache auf jeden Fall. Informationen gibt es auch online.
1: Bei uns auf wien.orf.at.

0: Sie Daniel Pichler.
1: Guten Morgen.
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1: Zum Schulbeginn wird es in Wien Probleme im öffentlichen Verkehr geben. Davon ist ein Verkehrsexperte überzeugt. Schlechter Fußballabend für Wien, eine Watschen für Rapid und auch die Austria verliert. Und das Wiener Wetter wird heute warm und zunehmend windig. Zum Schulbeginn am Montag wird im ÖFI-Verkehrsnetz in Wien wieder besonders viel los sein. Und dabei erwartet der Verkehrsexperte Harald Frey von der Technischen Universität Wien große Probleme. Denn am Montag startet auch die Großbaustelle auf der Schnellbahnstammstrecke zwischen dem Praterstern und dem Hauptbahnhof Nikola Corazza.
3: Für alle, die aus dem Norden mit der Schnellbahn kommen, ist am Praterstern Endstation. Wer aus dem Süden kommt, muss am Hauptbahnhof aussteigen. Verkehrsplaner Harald Frey rechnet damit, dass die Bahnhöfe ab Montag an ihre Kapazitätsgrenzen stoßen.
4: Das wird sicher zu Problemen führen. Es wird auch eine Zeit lang brauchen, bis sich das einspielt. Also ganz reibungslos wird das nicht ablaufen.
3: Dass zeitgleich ab Montag die S80 zwischen Meidling und Hütteldorf gesperrt sein wird, hält Harald Frey für nicht optimal.
4: Das wird sicher zu Verlagerungen auch von öffentlichem Verkehr auf den Autoverkehr führen. Hier hätte man auf jeden Fall zeitlich das etwas entzerren können.
3: Wichtig wäre, so der Verkehrsplaner, dass die Wiener Linien die geplanten kürzeren Intervalle auch stabil einhalten.
1: Die Mordermittlungen in einem Wiener Spital sind eingestellt worden. Laut Wiener Staatsanwaltschaft gibt es keinen Verdacht für ein Verbrechen oder ein Fehlverhalten. Ausgelöst worden sind die Mordermittlungen zu Jahresbeginn. Während der Dienste eines Krankenpflegers soll es eine ungewöhnliche Häufung von Todesfällen gegeben haben. Nach dem Kunstraub im Mack fehlt noch immer jede Spur von den Tätern und auch vom gestohlenen Diamantenkollier. Die Suche läuft international. Die Leiterin der Kulturgutfahndung im Bundeskriminalamt befürchtet aber, dass das Collier bereits zerstört worden ist. Die Räuber haben die 673 Diamanten vermutlich herausgebrochen, um sie einzeln zu verkaufen, sagt Anita Gach.
5: Natürlich spricht schon vieles dafür, dass die Steine herausgebrochen werden. Das macht die Suche wahrscheinlich ziemlich unmöglich.
1: Meint Anita Gach, die Leiterin der Kulturgutfahndung im Bundeskriminalamt. Überprüft werden alle Auktions- und Verkaufsplattformen auch online. Außenministerin Beate Mandl-Reisinger fordert neue Sanktionen gegen Russland. Russland steckt ja den deutschen Behörden zufolge hinter dem vereitelten Drohnenanschlag auf den Flughafen Leipzig. Mandl-Reisinger fordert zu mehr Zusammenhalt auf, wenn es um Russland geht.
6: Wichtig und wesentlich ist, dass wir uns nicht spalten lassen. Ich bin durchaus besorgt, dass ich sehe, dass auch in Österreich insbesondere jetzt der russische Narrativ in den sozialen Medien verbreitet wird. Das ist entweder immer die Information, ja, es gibt ja keine Beweise oder die Kriegstreiberei würde von europäischer Seite kommen. Ich kann das nicht nachvollziehen. Ich glaube, das ist der Versuch, uns zu destabilisieren und zu spalten mit einem ganz klaren Ziel, nämlich letztlich uns zu schwächen.
1: Sagt die Außenministerin. Ihren Angaben zufolge soll in den nächsten Wochen auch eine neue EU-Sicherheitsstrategie beschlossen werden. Ein Fußballabend zum Vergessen war das für die Wiener Clubs. Die Wiener Austria verliert in Tirol und bleibt Tabellenletzter. Rapid kommt in Salzburg gleich mit 1:5 unter die Räder. Die Salzburger sind jetzt in der Tabelle schon auf Platz 2, Martin Lang.
7: Auf 2 Punkte Abstand schließen die Salzburger zu Tabellenführer LASK auf mit dem 5-1 gegen Rapid. Präsentieren sich Tabakovic, Veracznik, Konaté und Co. weiter als Torfabrik unter Trainer Danny Röhl.
8: Hervorragend, was wir gespielt haben. Ich glaube, du kannst die Tore nicht besser rausspielen. In 6 Tagen das dritte Spiel. 3-0, 4-1, heute 5-1.
7: Der 1:5 Auftritt in Salzburg ist Rapids erste Saisonniederlage, Kapitän Matthias Seidel.
9: Ja, man kann nicht immer alles gewinnen. So wie wir verteidigt haben bei den Toren, muss man sagen, hat das nicht reichen können.
7: Am Tabellenende bleibt die Wiener Austria nach 0-1 gegen WSG Tirol samt Trainerdiskussion, von der Austria-Kapitän Manfred Fischer nichts hören möchte.
10: Wir dürfen uns nicht beunruhigen lassen. Das wäre jetzt komplett falsch, wenn jeder gegen jeden zum Schießen anfängt.
7: Die Austria hat als letzter 3 Zähler, ebenso wie der vorletzte Altach.
1: Und wir sind beim Wiener Wetter. Guten Morgen, Kevin Hemstreit.
11: Schönen guten Morgen. Das schaut heute früh ähnlich aus wie gestern, aber es ist spürbar milder draußen. Knapp 21 Grad hat es da aktuell am Karlsplatz. Bis jetzt war das eine Tropennacht hier. Unterlar und die hohe Warte melden 19 Grad und Donaufeld, da hat es 18 Grad. Wie gestern haben wir momentan im Osten Sonnenaufgang und von Westen her ziehen Wolken auf. Heißt, auch heute stehen die Zeichen so ein bisschen auf Morgenrot in den kommenden Minuten. Es gibt auch heute wieder einen Mix aus Sonnenschein und Wolkenfeldern. Ein paar Regentropfen fallen am ehesten in den Wienerwaldbezirken. Die meisten von uns werden von Regen heute aber nichts merken. Windig wird es allerdings. Bis Mittag kommt kräftiger Westwind auf und warm wird es auch am Nachmittag bis zu 28 Grad. Morgen ziehen dann nur in der Früh und am Vormittag etwas mehr Wolken durch. Dann wird es immer sonniger und auch immer wärmer, bis zu 31 Grad der Höchstwert morgen. So viel zum Wetter. Der Blick auf die Straßen, da geht's noch gut, Caroline.
0: Ja, im Frühverkehr noch keine Probleme, keine Störungen sind uns gemeldet worden. Gute Fahrt.
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16: Ja, und alle diese Kaffeeformen werden morgen um die Wette gekocht beim internationalen Barista-Cup-Finale in unserer Stadt.
0: Ja, schon seit gestern ist aus diesem Anlass eine riesige rote Kaffeetasse unterwegs. Was es damit auf sich hat und mit dem Wettbewerb, das hören Sie bei uns. Wir umtragen kurz nach 6:30.
16: Daniel Bichler ist heute in der Nachrichtenredaktion.
1: Morgen.
0: Wie das Wetter wird, weiß Kevin Hebenstreit.
1: Morgen.
16: Wir sind die Bogdors.
0: Guten Morgen, Wien.

0: Schönen guten Morgen, 6:12.
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0: Wieder, Ihre Familie braucht mehr Aufmerksamkeit von Ihnen. Nehmen Sie sich heute bewusst Zeit dafür, spätestens am Abend, 80%.
2: Stier, trauen Sie sich heute mehr zu und präsentieren Sie eine Idee in der Firma. Es wird sich für Sie lohnen, 100%.
0: Zwillinge, Stillstand bedeutet Rückschritt. Legen Sie sich jetzt daher besonders ins Zeug, um vorwärts zu kommen, 60%.
2: Krebs, dieser Tag könnte richtungsweisend für Sie werden. Sie treffen die richtige Entscheidung, wenn es um Ihre persönliche Zukunft geht, 90%.
0: Löwe, stehen Sie sich heute nicht selbst im Weg und nehmen Sie einen Rat auch an, wenn man Ihnen helfen will, 70%.
2: Jungfrau, im Wesentlichen läuft alles rund bei Ihnen, nur in der Liebe hätten Sie sich eigentlich ein wenig mehr erwartet, 80%.
0: Waage, erkennen Sie heute bitte auch einmal die Leistung anderer an, diese machen Ihre Arbeit genauso gut wie Sie, 60%.
2: Skorpion, Sie planen bereits heute fürs Wochenende, das hebt Ihre Stimmung und wirkt sehr ansteckend auf andere, 90%.
0: Schütze, heute haben Sie das Gefühl, Ihr Schicksal wendet sich gegen Sie, suchen Sie Zuflucht und Halt in der Familie, 50%.
2: Steinbock, es ist jetzt zwar nicht alles Gold, was glänzt, aber dieser Tag hält auch durchaus positive Überraschungen für Sie bereit, 70%.
0: Wassermann, das ist heute Ihr Tag. Sie dürfen sich im Lichte des Erfolges feiern lassen und das völlig zu Recht, 100%.
2: Und die Fische sind gerade verleitet, alles auf eigene Faust durchzubringen. Besser wäre es, sich einzugestehen, dass im Team etliches leichter geht, 50%.
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0: Schönen guten Morgen Wien und der Kevin hat ein Déjà-vu.
1: Ja, es ist so wie gestern draußen. Die Sonne geht auf, das tut sie jeden Tag in der Früh.
0: Ja.
1: Allerdings wieder mit einem schönen Morgenrot oder vielmehr Orange momentan. Also im Osten der Himmel frei, da geht sie auf. Über der Stadt allerdings gibt es schon Wolkenfelder und das ist auch wieder das Motto für den heutigen Tag, nämlich ein Mix aus Wolken und Sonne.
0: 6.17 Uhr ist das Radio Wien Verkehrsinformation. Caroline, alles noch ruhig.
2: Ja, der Fuhrverkehr wird zwar schon mehr, aber es gibt noch keine längeren Staus. Ich wünsche eine gute Fahrt.
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0: Schönen guten Morgen, 6.21 Uhr ist es. Ja, worin wir uns vermutlich alle einig sind, das Leben wird immer teurer.
1: Das ist vor allem für Menschen, die nicht viel haben, schwierig. Dazu gehören natürlich auch alleinerziehende Mütter. Ihnen möchte die St. Elisabeth Stiftung helfen mit einer Einrichtung, die sich Mamas Werkstatt nennt.
0: Was hier gemacht wird, das weiß unsere Kollegin Olivia Peters. Sie steht sozusagen zwischen Stoffen, Knöpfen und Nähmaschinen, Olivia.
2: Ich befinde mich im Allerheiligsten von Mamas Werkstatt. Es ist wie in einer Werkstatt halt. Es liegt viel Stoff rum, es liegen viele Fäden. Da haben wir eine Jacke schon gefertigt und hoppala, jetzt bin ich über was drüber geflogen. Man merkt, es ist voll, genau. Der stellvertretende Leiter von Mamas Werkstatt, Dominik Strasser. Was ist die Idee von Mamas Werkstatt?
3: Mamas Werkstatt ist ein Social Business der St. Elisabeth Stiftung der Erzdiözese Wien. Neben den Fachkräften arbeiten alleinerziehende Mütter bei uns aus schwierigen Lebenssituationen meistens. Und Mamas Werkstatt bietet ihnen die Chance, wieder in den alltäglichen Arbeitsfluss zu kommen. Und hier lernen sie auch verschiedene Fertigkeiten, praktisch das Nähen, aber auch Alltagsthemen wie pünktlich zur Arbeit erscheinen, sich richtig krank zu melden, wann melde ich mich krank, die Urlaubszeit überbrücken mit Kinderbetreuung. Und das versuchen wir ihnen bestmöglich hier zu bieten.
2: Was wird denn alles produziert eigentlich? Was kann man alles in Mamas Werkstatt bekommen?
3: Also wir machen Änderungen, ist ein großes Thema bei uns. Hosen kürzen, Jacken kürzen, Auftragsarbeiten, aber auch die Produkte, die vorne im Shop sind, wie Taschen, Polster, Federpinale, also Alltagssachen, die jeder braucht.
2: Und wie viele Mamas arbeiten hier für gewöhnlich?
3: Also wir haben Platz für maximal 4 Damen, die sind ein halbes Jahr bei uns befristet angestellt. Dann wird geschaut, bringt es der Mutter noch was oder haben wir sie schon so weit integriert, dass sie einen Job woanders findet? Dann wird es nicht verlängert, aber in der Regel werden sie bis zu einem Jahr verlängert.
2: Wir hören schon im Hintergrund, wie fleißig die Nadel der Nähmaschine werkt. An einer sitzt die Frau Husner. Konnten Sie vorher schon nähen oder haben Sie es hier gelernt?
4: Ja, ich habe vor.
2: Sie
4: ja.
2: konnten schon nähen?
4: Ja, ich kann schon nähen. Ja.
2: Wie empfinden Sie die Arbeit hier?
4: Meine Arbeit ist sehr schön. Ich habe, die Kollegen sind sehr nett.
2: Ja. Ja. Und wie sehr merkt sie denn auch, dass die Damen sich dann freuen, wenn ihre Sachen in Familien kommen?
3: Die kriegen das natürlich mit, weil der Verkaufsraum unmittelbar der Werkstatt nahe dran ist. Mhm. Und die freuen sich natürlich, wenn ein Produkt, das sie im Vortag noch gefertigt haben, im nächsten Tag schon in eine Hand eines Kunden übergeht.
0: Wenn Sie auch einmal in Mamas Werkstatt einkaufen möchten oder vielleicht etwas anfertigen lassen wollen, ja, nur zu.
1: Ja, die Werkstatt, die finden Sie im Hof vom Stephansplatz 6. Das ist der Durchgang direkt zur Wollzeile.

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2: Donnerstag, der 3. September ist heute, es ist 6.30 Uhr. Wir kommen zu den Schlagzeilen mit Daniel Pichler.
3: Guten Morgen. Die Mordermittlungen in einem Wiener Spital sind eingestellt worden. Laut Wiener Staatsanwaltschaft liegen keine Hinweise auf ein Verbrechen vor. Unter Verdacht gestanden hat seit Jahresbeginn ein Krankenpfleger. Während seiner Dienste soll es angeblich eine Häufung von Todesfällen gegeben haben. Ein Wiener Verkehrsexperte erwartet zum Schulbeginn große Probleme im öffentlichen Verkehr bei uns in der Stadt. Schuld sind demnach die Sperre der Schnellbahnstammstrecke zwischen dem Praterstern und dem Hauptbahnhof. Außerdem ist auch noch die S80 zwischen Hütteldorf und Meidling gesperrt. Und nach dem Kunstraub im Mack ist das Diamantenkollier von den Tätern vermutlich schon zerstört worden. Beim Bundeskriminalamt geht man davon aus, dass die Diamanten herausgebrochen worden sind. Einzeln können die Steine nämlich leichter verkauft werden. Beim Sport ein bitterer Wiener Fußballabend, Martin Lang.
4: Guten Morgen. In der Fußball-Bundesliga verliert Rapid die Tabellenführung 1:5. Auswärtsdebakel bei Salzburg. Die Salzburger sind neuer Zweiter, 2 Punkte hinter Spitzenreiter LASK. Die Wiener Austria bleibt am Tabellenende nach einem 0:1 zu Hause gegen WSG Tirol. Und in der Frauen-Champions League spielen die St. Pöltenerinnen statt in der Champions League eben im Europacup weiter nach einem 1:1 auswärts bei Juventus Turin.
2: Wir sind damit beim Wiener Wetter, Kevin.
5: Da gibt es auch heute wieder eine Sonne-Wolken-Mischung über der Stadt, aber da kommt noch was dazu. Der Wind nämlich bis Mittag frischt heute Westwind auf und zwar mit Böen von 40 bis 50 Kilometer pro Stunde, also schon deutlich spürbar. Und obwohl die Sonne nur zeitweise scheint, wird es wieder warm. Schon jetzt haben wir in den meisten Bezirken milde 18 bis 20 Grad, am Nachmittag dann bis zu 28 Grad. Morgen geht sogar rauf auf bis zu 31 Grad, ein heißer Septembertag wird das morgen. Der Wind bleibt, sonniger ist dann übrigens der Nachmittag, weil vor allem in der Früh und am Vormittag noch etwas mehr Wolken durchziehen. So viel zum Wetter. Der Blick auf die Straßen, da ist jetzt schon ein bisschen was los, Caroline.
6: Ja, jetzt gibt es schon dichten Frühverkehr und zwar auf der Tangente Richtung Graz zwischen Hirstetten und dem Knoten Prater, da brauchen Sie ungefähr 10 Minuten länger.
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0: Guten Morgen Wien, es ist 6:09.
1: Ja, gestern vor dem Riesenrad, heute vor der Gloriette in Schönbrunn. Und zwar Gratis-Kaffee für alle, die wollen.
0: Das klingt doch gut, oder? Eine gigantische rote Kaffeetasse soll für das Barista-Cup-Finale am morgigen Freitag im Museumsquartier nämlich Werbung machen.
1: Ja, und Radio-Wien-Reporter Hadi Bankhofer war gestern beim Riesenrad mit dabei.
2: Christoph Rosnes und Julius Weindl, die machen das dann. Ihr verliert nicht viel Kaffee heute nur, sondern ihr seid auch der Veranstalter von diesem Cup, von diesem weltweiten Cup. Ich glaube sogar aus China kommen.
3: Ja, genau. Wir haben am 4. September das Finale vom internationalen Barista Cup im Museumsquartier. 15 weltweit Barista-Champions kommen und zeigen, was sie drauf haben und wer der Beste ist.
2: Und jetzt steht eine gigantische Kaffeetasse, übrigens genau so eine wünsche ich mir in der Früh immer, unterm Riesenrad. Wenn man das jetzt hört, dann ist es schon der Tag 2. Heute, also morgen, seid ihr bei der Gloriette.
3: Genau, oben, also man muss den Berg hinaufgehen, muss ein bisschen anstrengend, verdient sich da aber einen Gratis-Kaffee. Von 11 bis 14 Uhr sind wir unterwegs.
2: Das Lustige ist, der Kaffee kommt nämlich wirklich aus dieser Tasse. Ich gehe mal zu den Leuten, die sich da anstellen, das ist ganz witzig. Und der Barista steht in der Tasse drinnen mit einer sehr professionellen Kaffeemaschine. Und da sind viele Leute, die schauen natürlich sehr durstig.

0: rein, weil wir haben noch keinen Kaffee. Sind Sie zufällig da?
1: Ich bin zufällig da, ja.
0: Und plötzlich gratis Kaffee, schön,
1: genau,
0: oder?
1: Genau.
0: Wissen Sie warum?
1: Nein.
0: Warum das machen? Um am Freitag das Barista Cup Finale zu bewerben. Das ist nämlich in Wien und da kommen aus 15 Ländern solche kaffeemachende Menschen. Und deswegen darf man heute gratis trinken.
1: Wunderbar.
0: Eine ist arm, Sie stehen ganz hinten. Ich hasse es, auf Kaffee zu warten. Sie auch?
2: Ja, schon, manchmal. Ja. Aber ist ja kostenlos.
0: Ja, eben. Also, und das Wetter ist gut. Wie trinken Sie Ihren Kaffee? Zügig.
2: Ja, also eigentlich mit viel Zucker und Milch.
0: Ich auch. Ja. Ich auch. Ich bin auch so ein Oma-Kaffee-Trinker.
2: Ja.
0: Und die Tasse, die Größe der Tasse, nur für die, das ist ja circa 3 Meter groß, wäre genau recht für uns in der Früh, oder? Ich wünsche mir...
2: Das ist halt so besser. Oder?
0: Sag ich auch immer. Haji Bankofer, Radio Wien.
3: Ich finde Hajis Definition von Barista gut. Kaffeemachender Mensch. Sehr schön. Wenn Sie das versäumt haben gestern, heute gibt es wieder gratis Kaffee von 11 bis 14 Uhr. Da haben Sie eine weitere Chance.
4: Ja, da steht diese riesige Tasse vor der Gloriette.

0: Ja, Kevin, es gibt ein paar Regentropfen im Moment.
1: Ja, und zwar im Wienerwald, etwa im Pressbaum beginnt es in Kürze zu regnen. Auch Burkersdorf könnte dann ein paar Tropfen abbekommen. Und generell der Westen Wiens, also die Wienerwaldbezirke, da kann es heute hin und wieder kurz nass werden, allerdings wirklich nur sehr wenig. Und die meisten von uns in Wien werden von diesem Regen heute nichts mitbekommen.
0: 6.45 Uhr ist das Radio Wien Verkehrsinformation. Caroline, wir schauen auf die Südosttangente.
2: Da dauert es nämlich eine Viertelstunde länger im Frühverkehr Richtung Graz zwischen Hirschstetten und dem Knoten Prater. Und es gibt jetzt auch schon Verzögerungen auf der Nordbrücke stadteinwärts und auf den Zufahrten.
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0: Schönen guten Morgen Wien. Am Donnerstag, es ist 6.49 Uhr.
1: Meine Damen und Herren, hier kommt die größte Kämpferin aller Zeiten.
0: Die Rede ist von der amerikanischen Boxerin Christy Martin, die in den 1990ern den weiblichen Boxsport in neue Dimensionen gehievt hat.
2: Die Coal Miner's Daughter, so ihr Spitzname, hat damals 49 ihre insgesamt 59 Kämpfe gewonnen, 32 davon durch K.O.
0: Und ab heute ist ihre Filmbiografie That's Why the Lady is a Champ in den Wiener Kinos zu sehen. Die Hauptrolle spielt eine der derzeit begehrtesten Hollywood-Stars, nämlich Sydney Sweeney.
3: Du musst die junge Lady sein, von der ich schon so viel gehört habe.
4: Ja, Sir. Es ist mir eine Ehre, Sie kennenzulernen, Mr. King.
3: Erzähl doch mal was über dich. Jesse hat mir gesagt, du kämpfst ganz in Pink.
4: Naja, ich komme aus West Virginia.
3: Und was hat das mit Pink zu tun?
4: Nichts, Sir. Ich wollte nur was über mich erzählen.
5: Ja, Pink war meine Idee.
0: Und derjenige, der die Idee hatte, war der Mann, der außerhalb des Rings zu ihrem größten Gegner wurde, nämlich ihr Manager und Ehemann James Martin, der während ihrer gesamten Beziehung emotional und körperlich gewalttätig gewesen ist.
2: Ja, und darum ist That's Why the Lady is a Champ nicht nur ein Film über die Boxerin Christy Martin, die 2020 in die International Boxing Hall of Fame aufgenommen wurde, sondern auch über toxische Beziehungen und weibliche Selbstbestimmung.
4: Ich brauche Hilfe, Mama. Er ist dauernd wütend auf mich.
6: Oh, Christy. Du klingst ganz verwirrt.
5: Es gibt keine Christy Martin ohne mich.
4: Ich werde mich nicht verstecken.
5: Wenn du mich verlässt, bringe ich dich um.
4: Tu, was du tun musst.
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2: Mit Tom Turger, kurz nach 16 Uhr.

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6: Donnerstag, der 3. September ist heute, es ist 7 Uhr. Im Nachrichtenstudio ist für Sie Daniel Pichler.
7: Guten Morgen.
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7: Die Mordermittlungen in einem Wiener Spital sind eingestellt worden. Das geraubte Diamantenkollier ist vermutlich schon zerstört worden. Und das Wiener Wetter wird heute warm und später windig. Die Wiener Staatsanwaltschaft hat die Mordermittlungen zu Todesfällen in einer Wiener Klinik eingestellt. Die Ermittlungen sind seit Jahresbeginn gelaufen. Einem Krankenpfleger ist unterstellt worden, dass es während seiner Dienste eine Häufung von Todesfällen gegeben hätte. Ein Gutachter hat aber keine Hinweise für ein Verbrechen oder Fehlverhalten gefunden. Daniel Ammerhauser.
9: Überprüft wurden 6 Todesfälle in der nicht näher genannten Wiener Klinik. Bei keinem der Todesfälle konnten Hinweise auf ärztliches oder Pflege

0: verbrecherisches Fehlverhalten festgestellt werden. Die Staatsanwaltschaft hat deshalb die Ermittlungen gegen den Krankenpfleger eingestellt. Kolleginnen und Kollegen des Mannes hatten sich Anfang des Jahres an die Klinikleitung gewandt. Ihnen sei aufgefallen, dass es im Zusammenhang mit den Diensten des Mitarbeiters in der Notaufnahme zu einer angeblichen Häufung von Todesfällen gekommen sein könnte. Die Klinik hat daraufhin den 37-jährigen Mann freigestellt und eine interne Prüfung angeordnet. Auch die hat die Vorwürfe nicht bestätigt. Das Dienstverhältnis wurde im vergangenen Februar auf Wunsch des Beschuldigten einvernehmlich aufgelöst.
1: Nach dem spektakulären Kunstraub im Mack gibt es nach wie vor keine Spur zu den Tätern und auch nicht vom gestohlenen Diamantenkollier. Die Leiterin der Kulturgutfahndung im Bundeskriminalamt spricht vom größten Kunstdiebstahl in Österreich seit der Saliera. Die Suche nach dem wertvollen Schmuckstück läuft international, Florian Sekira.
2: Das Diamantenkollier wird einerseits mit Interpol weltweit gesucht. Die Ermittler des Bundeskriminalamts suchen aber auch sehr gezielt in öffentlich zugänglichen Auktions- und Verkaufsplattformen, sagt die Leiterin der Kulturgutfahndung Anita Gach.
3: Es tut sich ja sehr viel im Onlinehandel. Da kann ja jeder anbieten, jeder Private. Es wird ja auch nicht überprüft, was hier angeboten wird von den Online-Betreibern.
2: Allerdings als wahrscheinlich gilt, dass die 673 Diamanten inzwischen herausgebrochen wurden, um sie einzeln zu verkaufen.
3: Natürlich spricht schon vieles dafür, dass die Steine herausgebrochen werden. Das macht die Suche wahrscheinlich ziemlich unmöglich.
2: Die Aufklärungsquote bei Kunstdiebstahl in Österreich liegt übrigens aktuell bei rund 20%.
1: Der Verkehrsexperte Harald Frey von der Technischen Universität Wien rechnet zum Schulbeginn mit großen Problemen im öffentlichen Verkehr. Einerseits wegen der Sperre der Schnellbahnstammstrecke zwischen dem Praterstern und dem Hauptbahnhof. Andererseits wird am Montag auch noch die S80 zwischen Meidling und Hütteldorf gesperrt.
4: Das wird sicher zu Verlagerungen auch von öffentlichem Verkehr auf den Autoverkehr führen. Hier hätte man auf jeden Fall zeitlich das etwas entzerren können.
1: Sagt der Verkehrsexperte Harald Frey in Wien heute. Ihm zufolge wird es eine Zeit lang brauchen, bis sich das alles wieder eingespielt hat. Zum versuchten Drohnenanschlag auf den Flughafen Leipzig hat das deutsche Bundeskriminalamt Medien zufolge zwei mutmaßliche Verdächtige identifiziert, beide mit Verbindungen nach Russland. Die deutsche Bundesregierung macht deswegen auch Russland als Drahtzieher verantwortlich und hat Maßnahmen angekündigt. Viele Menschen in Deutschland sind zunehmend besorgt, Regina Pöll.
5: Für diesen Passanten in Berlin waren die klaren Worte der richtige Schritt.
6: Weil das war eigentlich von Anfang an klar, dass es Russland nur sein konnte.
5: Andere zweifeln, ob die Ermittlungen ausreichend waren oder befürchten, dass die Sanktionen überschießend sind. Etwa, dass der Vertrag für das russische Haus in Berlin, eine Kultureinrichtung, gekündigt wird.
7: Wir hatten mal friedliche Koexistenz und das wäre gut, wenn wir sowas wieder hätten.
5: Ein früherer Russlanddeutscher befürchtet eine Eskalation. Er lebt seit 30 Jahren in Deutschland.
8: Wir haben nicht irgendeines Land, sondern eine Weltmacht als Gegner. Und das tut irgendwo schon Sorgen bereiten.
5: Die Sorgen sind gewachsen, wie die Gefahren, das sagt die Politik.
1: Und das war ein Fußballabend zum Vergessen aus Wiener Sicht. Rapid kassiert eine 1:5 Niederlage in Salzburg und die Austria verliert auch gegen Tirol. Somit bleiben die violetten Tabellenletzter. Wie reagiert man nun bei der Austria und auch bei Rapid nach diesem Fußballabend? Sie hören es dann gleich in Guten Morgen Wien. Davor jetzt das Wiener Wetter. Kevin Himmstreit.
9: Wie gibt es da heute beim Wiener Wetter? Nämlich warm, windig und wechselhaft. Schon jetzt in der Früh fühlt sich die Luft anders an als gestern um die Zeit. Es hat nämlich 19 bis 21 Grad in den Bezirken. Nur bei der Westeinfahrt, da ist es mit 16 Grad etwas frischer und hier können demnächst ein paar Regentropfen fallen. Aus dem Wienerwald streift uns da momentan nämlich so ein schwacher Regenschauer. Der Wind, der kommt heute aber erst bis Mittag auf, da frischt nämlich kräftiger Westwind auf mit Böen um 50 km/h. Sonst haben wir heute einen Mix aus Wolken und Sonnenschein und das bei sehr warmen 28 Grad am Nachmittag. Aber da geht noch mehr. Morgen gibt es nämlich einen Hitzetag, knapp über 30 Grad morgen am Nachmittag. Für September ist das sehr ungewöhnlich. Am Wochenende geht die Temperatur dann aber ein paar Grad zurück. Am Samstag 26 Grad und da wird es am Vormittag dann auch etwas regnen. Soweit die Wetteraussichten. Der Blick auf die Straßen in den Frühverkehr. Caro Boktor.
10: Und da heißt es gleich, bitte aufpassen, in Niederösterreich auf der 1 der Westautobahn Richtung Wien bei St. Pölten Süd ist im Baustellenbereich nach einem Unfall die Überholspur blockiert. Bitte fahren Sie hier besonders vorsichtig. Im Wiener Frühverkehr dauert es 10 Minuten länger auf der Tangente Richtung Graz zwischen Hirstetten und dem Knoten Prater und es gibt auch Verzögerungen rund um die Nordbrücke und auch am äußeren Margareten- und Wiedner Gürtel.

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2: Ich versuche sehr sorgsam mit den Lebensmitteln umzugehen.
3: Generell versuche ich natürlich nicht so viel wegzuschmeißen.
4: Ab und zu schon. Nicht Gemüse oder Obst.
5: Wir schauen, dass wir es aufbrauchen. Ich friere es ein.
6: Ja, und das, was nicht aufgebraucht wird, das kann gespendet werden. Bis jetzt hat das aber nicht für Fleisch gegolten.
7: Ja, und dieses Problem ist jetzt gelöst. Ein neues Projekt macht es möglich, frisches Fleisch vom Supermarkt sozialen Einrichtungen zur Verfügung zu stellen.
6: Wie es funktioniert, hören wir kurz nach 7:30.
7: Daniel Pichler ist heute in der Nachrichtenredaktion.
8: Guten Morgen.
6: Über den Wetterkarten ist Kevin Hebenstreit.
9: Morgen.
6: Wir sind die Boktors.
7: Guten Morgen, Wien.

0: Guten Morgen Wien, 13 Minuten nach 7 ist es.
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0: Ja, in der Fußball-Bundesliga wacht die Wiener Austria heute wieder als Tabellenschlusslicht auf.
2: Ja, nach einem 0:1 daheim gegen WSG Tirol. Und ja, Rapid, für die läuft es auch nicht besser. Rapid kommt mit einem 1:5 aus Salzburg in der Nacht nach Hause. Martin Lang.
3: Ja, schon nach 4 Minuten war Rapid 0:1 zurück. Haris Tabakovic macht 2 Tore, 0:3 zur Pause aus Hütteldorfer Sicht. Am Ende 1:5. Ergebniskosmetik, erste Saisonniederlage, Sturz von der Tabellenführung. Rapid-Kapitän Matthias Seidel.
4: Ja, man kann nicht immer alles gewinnen. Natürlich sind wir dahergekommen mit dem Anspruch, dass wir das auch gewinnen. So wie wir verteidigt haben bei den Toren, muss man sagen, hat das halt nicht reichen können.
3: Rapid ist Dritter, Tabellenführer ist der Last, 2 Punkte vor den Salzburgern. Und die Wiener Austria ist am Tabellenende 0:1 zu Hause gegen WSG Tirol verloren. Natürlich gibt es eine Trainerdiskussion bei der Austria, an und für sich nichts Neues, Austria-Kapitän Manfred Fischer.
5: Ich kann mich nicht erinnern, dass einmal eine Anfangsphase bei der Austria, seitdem ich da bin, anders war. Von dem her, ich kenne die Situation, ich weiß, wie man damit umgeht. Wir dürfen uns nicht beunruhigen lassen. Das wäre jetzt das komplette komplett falsche, wenn wir das machen würden, wenn jeder gegen jeden zum Schießen anfängt.
3: Rein vom Matchplan geht für die Austria am Samstag im Cup in Dreiskirchen weiter. Rapid spielt auch Cup am Samstag auswärts in Klagenfurt.
0: Bei uns sind Sie natürlich informiert und am Ball.
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0: Kevin, wie geht's eigentlich unserem mehrfach besprochenen Hoch namens Thomas? Schaut nicht nach hoch aus da draußen.
1: Ja, das ist richtig. Es ist immer noch hoch, Thomas, tatsächlich. Mhm. Allerdings sind wir eher schon am Rande vom Thomas und vom Atlantik schieben sich so Tiefausläufer zu uns herein. Das heißt, heute immer wieder auch mal dichtere Wolken, ein paar Regentropfen momentan, vor allem südlich von Wien, im Raum Mödling etwa. Aber wir in Wien bekommen kaum Regen ab und es wird trotzdem warm. 28 Grad der Höchstwert.
0: Radio Wien Verkehrsinformation um 7.17 Uhr. Caroline, einige Meldungen gibt's.
2: Ja, es gibt dichten Frühverkehr auf der Tangente Richtung Graz zwischen Hirstetten und dem Knoten Prater, außerdem rund um die Nordbrücke und auch am äußeren Wiedner Gürtel. Und noch eine Meldung für Niederösterreich, A1 Westautobahn Richtung Wien. Bei St. Pölten Süd ist im Baustellenbereich nach einem Unfall die ganz linke Fahrspur gesperrt. Bitte fahren Sie vorsichtig.
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0: Liebe.
1: Ja, es geht schön langsam los, sagen wir mal, mit ja, Schultasche ein bisschen packen, Bleistifte spitzen, Patschen kaufen, Schultüte anfüllen und so weiter.
2: Ja, was alles dazu gehört. Der erste Schultag steht vor der Tür und die Schülerinnen und Schüler, und ja, vor allem die Tafelklassler, werden immer aufgeregter. Was darf denn am ersten Schultag nicht fehlen?
3: Die Schultüte, den Burger, die Schultasche und das Federpinal, eigentlich alles, was ich schön eingepackt habe. Und ein Marienkäfer als Glücksbringer.
1: Ah, Glücksbringer schadet sicher auch nicht, aber was war das am Anfang?
3: Den Burger.
2: Ein Bagger? Warum nicht?
1: Ja, Bagger in die Schule. Klar. Mhm. Auf alle Fälle sind die Kinder von den Eltern auch schon gut vorbereitet auf den ersten Schultag.
4: Ich denke, das Wichtigste ist, dass man schon im Voraus die ganze Kindergartenzeit, Kind schon vorbereitet auf gewisse Fähigkeiten, ob es jetzt der WC-Gang ist oder sich selber anziehen, zur Selbstständigkeit erziehen.
5: Sehr, sehr wichtig ist, dass man auch als Papa sehr entspannt damit umgeht und mit dem Kind darüber spricht, wie wird es werden, wer wird dort sein, dass man vielleicht den Weg schon mal vorher abfährt, damit er weiß, wie er hinkommt, ja, und einfach offen sein für Fragen, die er hat.
4: Wichtig ist, dass man keinen Druck ausübt auf die Kinder. Sie sollen wissen, dass die Schule etwas Neues und Spannendes ist und dass sie nicht von Anfang an alles können müssen.
1: Ja, klingt doch gut, oder?
2: Mhm. Ja, ich glaube, da kann eigentlich nichts schief gehen am ersten Schultag, aber jetzt genießen wir noch die letzten paar Tage Ferien.
1: Genau.

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3: Donnerstag, der 3. September ist heute, es ist 7.30 Uhr. Willkommen zu den Schlagzeilen mit Daniel Pichler.
4: Guten Morgen. Ein Wiener Verkehrsexperte rechnet mit großen Problemen beim öffentlichen Verkehr zum Schulbeginn. Schuld daran ist vor allem die Sperre der Schnellbahnstammstrecke zwischen dem Praterstern und dem Hauptbahnhof. Dazu kommt aber auch noch, dass die S80 zwischen Meidling und Hütteldorf nicht fährt. Die Mordermittlungen zu Todesfällen in einer Wiener Klinik sind eingestellt worden. Laut Wiener Staatsanwaltschaft gibt es keine Hinweise auf ein Fehlverhalten. Die Ermittlungen sind eingeleitet worden, nachdem bei einem Krankenpfleger eine Häufung von Todesfällen aufgefallen sein soll. Und Außenministerin Beate Meindl-Reisinger fordert neue Sanktionen gegen Russland. Russland steckt ja den deutschen Behörden zufolge hinter dem versuchten Anschlag auf den Flughafen in Leipzig. Inzwischen gibt es in Dänemark eine Warnung des Geheimdienstes. Russland soll demnach eine Sabotage bei Rüstungsfirmen planen. Der Sport, Fußball, Martin Lang.
5: Guten Morgen. In der Fußball-Bundesliga verliert Rapid die Tabellenführung 1:5. Auswärtsdebakel bei Salzburg. Die Salzburger sind neuer Zweiter, 2 Punkte hinter Spitzenreiter LASK. Die Wiener Austria bleibt am Tabellenende nach einem 0:1 zu Hause gegen WSG Tirol. Und in der Frauen-Champions League spielen die St. Pöltenerinnen statt in der Champions League eben im Europacup weiter nach einem 1:1 auswärts bei Juventus Turin.
3: Wir sind damit beim Wiener Wetter, Kevin.
6: Und da ist es wärmer, als es ausschaut draußen momentan. Dann die vielen Wolken, die erinnern nämlich schon ein bisschen an Herbst. Aber die Temperaturen, die werden auch heute wieder sommerlich am Nachmittag. Schon jetzt ist es sehr mild für die Tageszeit, kurz nach 7:30 und wir messen 19 bis 21 Grad in der Stadt. Innerstädtisch hatten wir sogar eine Tropennacht. Zeitweise wird sich heute aber auch noch die Sonne zeigen, vor allem dann am Nachmittag kommt sie immer wieder durch. Außerdem kommt bis Mittag kräftiger Westwind auf. Die Temperatur steigt auf bis zu 28 Grad. Und morgen, da heißt es dann baden gehen, bei bis zu 31 Grad morgen Nachmittag. Am Vormittag noch etwas mehr Wolken. Der Nachmittag ist dann oft strahlend sonnig.
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3: 7.32 Uhr ist das Radio Wien Verkehrsinformation. Caroline.
7: Es gibt dichten Frühverkehr auf der Tangente Richtung Graz zwischen Hirschstetten und dem Knoten Prater und auch rund um die Nordbrücke und nach Niederösterreich A1 Westautobahn Richtung Wien. Bei St. Pölten Süd stehen die Unfallfahrzeuge jetzt am Pannenstreifen. Es gibt hier keine Behinderungen mehr.
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0: Der Mittwochmorgen, nein, der Donnerstagmorgen auf Radio Wien. Es ist 7:50 und wir haben heute schon berichtet, seit 1. September kann auch frisches Fleisch an soziale Einrichtungen gespendet werden, ohne dass die Kühlkette unterbrochen wird. Was diese neue Möglichkeit ganz konkret bedeutet, das sieht man zum Beispiel im Heferl in Mariahilf.
1: Da bekommen Menschen, die wenig oder gar kein Geld haben, kostenlos eine warme Mahlzeit und künftig kann dafür auch gerettetes Frischfleisch verwendet werden. Radio Wien Reporter Haji Bankhofer war dort und hat mit dem Heferlleiter Tobias Riener und Wilhelm Raber von der Stadtdiakonie gesprochen.
2: Wir sind hier im Heferl, da gibt es jeden Tag gratis Essen und ihr seid auch sehr unbürokratisch, habe ich gehört. Also ihr gebt es das wirklich jedem und die Wienerinnen und Wiener sind fair, die nützen das jetzt nicht ungut aus.
3: Genau, also jeder Mensch, der zu uns kommt, hat in seiner Selbstwahrnehmung einen Bedarf. Es gibt keine Zugangsbeschränkungen und wir kochen Mittwoch bis Sonntag, Montag, Dienstag ist unser Wochenende dann, kochen wir täglich im Schnitt für 250 Menschen Mittagessen.
2: Und gerade Fleisch ist natürlich begehrt.
4: Fleisch ist begehrt und es freut mich einfach besonders, weil das eine ist, dass wir den Grundbedarf decken und schauen, dass die Menschen satt werden und was zu essen haben. Wir probieren immer auch ein bisschen Luxus zu stiften, ein wenig Lebensfreude und für viele Menschen ist das einfach auch Fleischessen und insofern ist das doppelt erfreulich. Wir können satt machen damit, können auch ein wenig Freude stiften und das können wir jetzt mehr und besser.
2: Haji Bankhofer, Radio Wien.
0: Eine gute Sache auf jeden Fall. Infos dazu gibt es auch online.
1: Und zwar auf wien.orf.at.

0: Na, wie schaut's aus, Kevin? Kommt sie wieder, die Sonne?
1: Sie wird wiederkommen, ja. Und ausgerechnet, der Wind, der ziemlich lästig wird ab Mittag, nämlich der wird die Wolken dann beginnen, schon im Laufe des Vormittags vermehrt aufzubrechen. Das heißt, dann gibt es zeitweise Sonnenschein. Der Wind bringt uns auch warme Luft. 28 Grad der Höchstwert.
0: 7.45 Uhr ist es, Radio Wien Verkehrsinformation. Caroline, du hast drei Meldungen.
2: Ja, nicht allzu viel los. 10 Minuten länger dauert es auf der Tangente Richtung Graz zwischen Hirstetten und dem Knoten Prater. Außerdem rund um die Nordbrücke und auch am Altmannsdorfer Ast stadteinwärts.
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0: Schönen guten Morgen, 7.49 Uhr ist es und wir haben heute schon gehört über den internationalen Barista Cup, der bei uns in Wien stattfindet.
1: Ja, und Kaffee ist ja aus dem Alltag von uns Österreichern und natürlich besonders von uns Wienerinnen und Wienern einfach nicht wegzudenken.
0: Genau, vor allem um die Uhrzeit nicht. Das zeigt auch der aktuelle Kaffee-Report, der erschienen ist, ob am Morgen so zum Wachwerden zwischendurch als kleine Pause oder auch gemeinsam mit Kolleginnen oder Freunden oder so.
1: Ne? Genau. Marin Palakovic hat ein paar interessante Zahlen und Fakten zum Kaffee für uns zusammengefasst.
2: Wir sind definitiv ein Land der Kaffeetrinker.
3: Ohne Kaffee geht bei mir im Leben gar nichts.
4: Ein guter Kaffee darf nicht fehlen.
5: Das brauche ich.
2: 7 von 10 trinken täglich Kaffee, fast die Hälfte der 1000 Befragten sogar mehrmals täglich und der Großteil bezeichnet sich als Kaffeeliebhaber.
6: Schau mal, Kaffee, ist das nicht herrlich?
2: Genuss steht dabei im Vordergrund, erst danach folgt Gewohnheit als Kaffeemotiv, gefolgt vom Wunsch nach Energie und Wachwerden.
7: Mich belebt er.
8: Der Kaffee gehört zum Frühstück dazu und einmal Nachmittag.
2: Was aber nicht für alle gilt.
9: Vom kleinen Schwarzen bis zum Cappuccino alles.
2: Ja, das beliebteste Kaffeegetränk ist nämlich der Cappuccino vor dem Espresso und dem Verlängerten. Männer trinken Kaffee übrigens öfter schwarz als Frauen. Und Kaffee ist laut der Studie auch mehr als nur ein Getränk. Es ist ein Stück Lebensgefühl.
10: Auf den Kaffee gehen, kurze Auszeit und dann trinkt man gemütlich den Kaffee im Nachmittag.
2: 87% der Befragten verbinden mit dem Duft von Kaffee positive Gefühle. Genauso viele sehen das Heferlgetränk als kleine Auszeit im Alltag. Und 83% sind der Meinung, dass Kaffee Menschen zusammenbringt.
6: Schau mal, Kaffee, ist das nicht herrlich?
0: Natürlich ist das herrlich, oder? Ich glaube, wir brauchen noch einen, Caroline,
1: oder? Und Gratis-Kaffee gibt es heute übrigens bei der Clariette ab 11.
0: Details dazu gibt es bei uns schon in der kommenden Stunde in Guten Morgen, Wien.

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5: Donnerstag, der 3. September, es ist 8 Uhr. Im Nachrichtenstudio ist für Sie Daniel Pichler.
6: Guten Morgen.
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6: Zum Schulbeginn wird es in Wien Probleme im öffentlichen Verkehr geben. Davon ist ein Verkehrsexperte überzeugt. Schlechter Fußballabend für Wien. Rapid blamiert sich und die Austria sitzt im Tabellenkeller. Und das Wiener Wetter bringt heute Sonne, Wolken und Wind. Zum Schulbeginn am Montag wird im ÖFV-Verkehrsnetz in Wien wieder besonders viel los sein. Und dabei erwartet der Verkehrsexperte Harald Frey von der Technischen Universität Wien große Probleme. Denn am Montag startet auch die Großbaustelle auf der Schnellbahnstammstrecke zwischen dem Praterstern und dem Hauptbahnhof. Nicola Corazza.
8: Für alle, die aus dem Norden mit der Schnellbahn kommen, ist am Praterstern Endstation. Wer aus dem Süden kommt, muss am Hauptbahnhof aussteigen. Verkehrsplaner Harald Frey rechnet damit, dass die Bahnhöfe ab Montag an ihre Kapazitätsgrenzen stoßen.
9: Das wird sicher zu Problemen führen. Es wird auch eine Zeit lang brauchen, bis sich das einspielt. Also ganz reibungslos wird das nicht ablaufen.
8: Dass zeitgleich ab Montag die S80 zwischen Meidling und Hütteldorf gesperrt sein wird, hält Harald Frey für nicht optimal.
9: Das wird sicher zu Verlagerungen auch von öffentlichem Verkehr auf den Autoverkehr führen. Hier hätte man auf jeden Fall zeitlich das etwas entzerren können.
8: Wichtig wäre, so der Verkehrsplaner, dass die Wiener Linien die geplanten kürzeren Intervalle auch stabil einhalten.
6: Die Mordermittlungen in einem Wiener Spital sind eingestellt worden. Laut Wiener Staatsanwaltschaft gibt es keinen Verdacht für ein Verbrechen oder ein Fehlverhalten. Ausgelöst worden sind die Mordermittlungen zu Jahresbeginn. Während der Dienste eines Krankenpflegers soll es eine ungewöhnliche Häufung von Todesfällen gegeben haben. Nach dem Kunstraub im Mark fehlt noch immer jede Spur von den Tätern und auch vom gestohlenen Diamantenkollier. Die Suche läuft international. Die Leiterin der Kulturgutfahndung im Bundeskriminalamt befürchtet allerdings, dass das Collier bereits zerstört worden ist. Die Räuber haben die 673 Diamanten vermutlich herausgebrochen, um sie einzeln zu verkaufen, sagt Anita Gach.
10: Natürlich spricht schon vieles dafür, dass die Steine herausgebrochen werden. Das macht die Suche wahrscheinlich ziemlich unmöglich.
6: Meint Anita Gach, die Leiterin der Kulturgutfahndung im Bundeskriminalamt. Überprüft werden alle Auktions- und Verkaufsplattformen auch online. Außenministerin Beate Meindl-Reisinger fordert neue Sanktionen gegen Russland. Russland steckt den deutschen Behörden zufolge ja hinter dem vereitelten Drohnenanschlag auf den Flughafen Leipzig. Meindl-Reisinger fordert zu mehr Zusammenhalt auf, wenn es um Russland geht.
11: Wichtig und wesentlich ist, dass wir uns nicht spalten lassen. Ich bin durchaus besorgt, dass ich sehe, dass auch in Österreich insbesondere jetzt der russische Narrativ in den sozialen Medien verbreitet wird. Das ist entweder immer die Information, ja, es gibt ja keine Beweise oder die Kriegstreiberei würde von europäischer Seite kommen. Ich kann das nicht nachvollziehen. Ich glaube, das ist der Versuch, uns zu destabilisieren und zu spalten mit einem ganz klaren Ziel, nämlich letztlich uns zu schwächen.
6: Sagt die Außenministerin und verweist auch auf den russischen Hackerangriff vor geraumer Zeit auf das Außenministerium. In Dänemark gibt es jetzt außerdem eine neue Warnung des Geheimdienstes. Russland soll demnach eine Sabotage bei Rüstungsfirmen planen. Ein bitterer Fußballabend war das für die Wiener Clubs. Die Wiener Austria verliert auch daheim gegen Tirol und bleibt Tabellenletzter. Und Rapid blamiert sich in Salzburg. Man verliert mit 1:5, Wolfgang Eichinger.
12: Salzburg zeigt am Abend Effizienz, die ersten 3 Torchancen werden verwertet und gleich nach 21 Minuten gibt es auch eine 3:0-Führung. Am Schluss gewinnen die Bullen mit 5:1, Rapid muss die erste Niederlage in dieser Bundesliga-Saison hinnehmen und verliert die Tabellenführung, Matthias Seidel.
13: Ja, Man kann nicht immer alles gewinnen. So wie wir verteidigt haben bei den Toren, muss man sagen, hat das halt nicht reichen können.
12: Und die Austria, die schlittert tiefer in die Krise nach schwacher Leistung. 0:1 Heimniederlage gegen die WSG Tirol. Die Austria bleibt Tabellenletzter, Pfiffe im Stadion und die Diskussionen um Trainer Stefan Helm, die werden lauter. Aber das ist für Austria-Kapitän Manfred Fischer nichts Neues.
14: Ich kenne die Situation, ich weiß, wie man damit umgeht. Wir dürfen uns nicht beunruhigen lassen. Komplett falsch, wenn wir das machen würden, wenn jeder gegen jeden zum Schießen anfängt.
12: Nach den Nachtragsspielen ist jetzt Titelverteidiger Lask an der Spitze und führt 2 Punkte vor den Salzburger Bullen.
6: Und wir sind beim Wiener Wetter und Kevin Hemstreit.
15: So, 4 Tage noch Ferien, aber welcher ist denn der beste für einen längeren Ausflug oder größere Unternehmung? Das schauen wir uns jetzt an. Wenn Sie viel Sonne brauchen, dann ist der heutige Donnerstag einmal nichts. Da ziehen nämlich zeitweise dichte Wolken durch, wie auch jetzt, und aus denen fallen ab und zu ein paar Regentropfen, am ehesten in den Wienerwaldbezirken. Weitgehend bleibt es aber trocken heute. Und wir haben es trotzdem warm draußen. Aktuell 18 bis 22 Grad, am Nachmittag bis zu 28 Grad. Allerdings, am Nachmittag wird es windig sein. Wenn Sie einen windschwachen Tag oder schwächeren Tag brauchen, dann müssten Sie bis zum Sonntag warten, weil morgen und übermorgen haben wir es auch windig. Morgen allerdings ein zunehmend sonniger Badetag mit bis zu 31 Grad. Der Samstag dann der unbeständigste Tag, da ist es vor allem am Vormittag bewölkt und regnerisch. Der Sonntag, der bringt den ganzen Tag Sonnenschein bis zu 27 Grad. Also der Sonntag wird der Tag sein, an dem man eigentlich alles unternehmen kann. Soweit die Wetteraussichten. Der Blick in den Frühverkehr jetzt, Caroline Bogdor.
16: Und da gibt es 10 Frühverkehr auf der Tangente Richtung Graz, zwischen Hierstetten und dem Knoten Prater, auf der Altmannsdorfer Straße stadtauswärts, rund um die Nordbrücke und auch in der Westeinfahrt vor Unter-St. Veit.
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5: Ja, und Donnerstag ist bei uns Kinotag.
16: Ja, und was bei uns anläuft, darüber reden wir noch vor 8:30.
5: Die aktuellen Infos hat heute Daniel Pichler für Sie.
6: Schönen guten Morgen.
16: Kevin Hebenstreit weiß, wie das Wetter wird.
6: Guten Morgen.
5: Wir sind die Bogdors.
16: Guten Morgen, Wien.

0: Rockin' all over the world zum Aufwachen bei uns auf Radio Wien. Status Quo, 13 Minuten nach 8. Ja, warum wir uns vermutlich alle einig sind, das Leben wird immer teurer.
1: Oh ja, das ist vor allem für Menschen, die eh nicht viel haben, schwierig. Dazu gehören unter anderem alleinerziehende Mütter. Und ihnen möchte die St. Elisabeth Stiftung helfen mit einer Einrichtung, die sich Mamas Werkstatt nennt.
0: Was da gemacht wird, das weiß unsere Kollegin Olivia Peter. Sie steht sozusagen zwischen Stoppen, Knöpfen und Nähmaschinen. Olivia.
2: Ich befinde mich im Allerheiligsten von Mamas Werkstatt. Es ist wie in einer Werkstatt halt. Es liegt viel Stoff rum, es liegen viele Fäden. Da haben wir eine Jacke schon gefertigt und hoppala, jetzt bin ich über was drüber geflogen. Man merkt, es ist voll, genau. Der stellvertretende Leiter von Mamas Werkstatt, Dominik Strasser. Was ist die Idee von Mamas Werkstatt?
3: Mamas Werkstatt ist ein Social Business der St. Elisabeth Stiftung der Erzdiözese Wien. Mhm. Neben den Fachkräften arbeiten alleinerziehende Mütter bei uns aus schwierigen Lebenssituationen meistens. Und Mamas Werkstatt bietet ihnen die Chance, wieder in den alltäglichen Arbeitsfluss zu kommen. Und hier lernen sie auch verschiedene Fertigkeiten, praktisch das Nähen, aber auch Alltagsthemen wie pünktlich zur Arbeit erscheinen, sich richtig krank zu melden, wann melde ich mich krank, die Urlaubszeit überbrücken mit Kinderbetreuung. Und das versuchen wir ihnen bestmöglich hier zu bieten.
2: Was wird denn alles produziert eigentlich? Was kann man alles in Mamas Werkstatt bekommen?
3: Also wir machen Änderungen, ist ein großes Thema bei uns. Hosen kürzen, Jacken kürzen, Auftragsarbeiten, aber auch die Produkte, die vorne im Shop sind, wie Taschen, Polster, Federpinale, also Alltagssachen, die jeder braucht.
2: Und wie viele Mamas arbeiten hier für gewöhnlich?
3: Also wir haben Platz für maximal 4 Damen, die sind ein halbes Jahr bei uns befristet angestellt. Dann wird geschaut, bringt es der Mutter noch was oder haben wir sie schon so weit integriert, dass sie einen Job woanders findet. Dann wird es nicht verlängert, aber in der Regel werden sie bis zu einem Jahr verlängert.
2: Wir hören schon im Hintergrund, wie fleißig die Nadel der Nähmaschine werkt. An einer sitzt die Frau Husner. Konnten Sie vorher schon nähen oder haben Sie es hier gelernt?
4: Ja, ich habe vorher.
2: Sie konnten schon nähen?
4: Ja, ich kann schon nähen. Ja.
2: Wie empfinden Sie die Arbeit hier?
4: Meine Arbeit ist sehr schön. Die Kollegen sind sehr nett.
2: Ja. Ja. Und wie sehr merkt sie denn auch, dass die Damen sich dann freuen, wenn ihre Sachen in Familien kommen?
3: Die kriegen das natürlich mit, weil der Verkaufsmann unmittelbar der Werkstatt nahe dran ist. Mhm. Und die freuen sich natürlich, wenn ein Produkt, das sie im Vortrag noch gefertigt haben, im nächsten Tag schon in eine Hand eines Kunden übergeht.
0: Wenn Sie auch einmal etwas in Mamas Werkstatt einkaufen möchten oder was anfertigen lassen wollen, dann ja, nur zu. Mhm. Ne?
1: Die Werkstatt finden Sie übrigens im Hof vom Steffensplatz Nummer 6. Das ist der Durchgang direkt zur Wollzeile.

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1: Wenn man sich jetzt, Kevin, gerade fertig macht zum Weggehen und aus dem Fenster schaut, braucht man sich nicht fürchten, es wird noch schöner da draußen.
2: Ja, momentan schaut es ein bisschen trist aus mit den vielen Wolken über der Stadt, aber mit Westwind wird diese Wolkendecke aufbrechen, schon im Laufe des Vormittags, dann gibt es zeitweise Sonnenschein und warm wird es jetzt schon 22 Grad in der Innenstadt, 28 Grad der Höchstwert.
1: So, der Wind kommt aus Westen, die Autos auch, Caroline.
3: Ja, in der Westernfahrt gibt es derzeit Stau und eine Viertelstunde Zeitverlust zwischen Ober- und Unter-St. Veit, außerdem dichter Frühverkehr auf der Tangente Richtung Graz zwischen Hirstetten und dem Knoten Prater und auch rund um die Nordbrücke.
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1: Meine Damen und Herren, hier kommt die größte Kämpferin aller Zeiten.
0: Ja, die Rede ist von der amerikanischen Boxerin Christy Martin, die in den 1990ern den weiblichen Boxsport in neue Dimensionen gehievt hat.
2: Ja, die Coal Miner's Daughter, so ihr Spitzname, hat damals 49 ihrer insgesamt 59 Kämpfe gewonnen. 32 davon durch K.O.
0: Mhm. Und ab heute ist ihre Filmbiografie That's Why the Lady is a Champ in den Wiener Kinos zu sehen. Und die Hauptrolle spielt eine der derzeit begehrtesten Hollywood-Stars, nämlich Sydney Sweeney.
3: Du musst die junge Lady sein, von der ich schon so viel gehört habe.
4: Ja, Sir. Es ist mir eine Ehre, Sie kennenzulernen, Mr. King.
3: Erzähl doch mal was über dich. Jesse hat mir gesagt, du kämpfst ganz in Pink.
4: Naja, ich komme aus West Virginia.
3: Und was hat das mit Pink zu tun?
4: Nichts, Sir. Ich wollte nur was über mich erzählen.
5: Ja, Pink war meine Idee.
0: Ja, und derjenige, der diese Idee hatte, das war der Mann, der außerhalb des Rings zu ihrem größten Gegner wurde, nämlich ihr Manager und Ehemann James Martin, der während ihrer gesamten Beziehung emotional und körperlich gewalttätig gewesen ist.
2: Ja, und da ist That's Why the Lady is a Champ nicht nur ein Film über die Boxerin Christy Martin, die 2020 in die International Boxing Hall of Fame aufgenommen worden ist, sondern auch über toxische Beziehungen und weibliche Selbstbestimmung.
4: Ich brauche Hilfe, Mama. Er ist dauernd wütend auf mich.
6: Oh, Christy, du klingst ganz verwirrt.
5: Es gibt keine Christy Martin ohne mich.
4: Ich werde mich nicht verstecken.
5: Wenn du mich verlässt, bringe ich dich um.
4: Tu, was du tun musst.
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2: Mit Tom Turker kurz nach 16 Uhr.

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2: Donnerstag, der 3. September ist heute, es ist 8.30 Uhr. Wir kommen zu den Schlagzeilen mit Daniel Pichler.
3: Guten Morgen. Die Wiener Staatsanwaltschaft hat die Mordermittlungen in einem Wiener Spital eingestellt. Es soll keine Hinweise auf ein Verbrechen oder Fehlverhalten geben. Untersucht worden sind 6 Todesfälle. Einem Pfleger ist ja unterstellt worden, dass in seiner Dienstzeit ungewöhnlich viele Patientinnen und Patienten gestorben wären. Mit dem Schulbeginn rechnet ein Verkehrsexperte in Wien mit großen Problemen im öffentlichen Verkehr. Hauptsächlich schuld daran ist die Sperre der Schnellbahnstammstrecke zwischen dem Praterstern und dem Hauptbahnhof. Dazu kommt aber auch noch die Sperre der S80 zwischen Meidling und Hütteldorf. Und weiter Kritik kommt am Renaturierungsplan von Umweltminister Norbert Totschnig. Auch von Seiten der Wissenschaft heißt es nun, dass das nicht reichen würde. Zuvor haben schon Umweltorganisationen den Plan als zu wenig ambitioniert bezeichnet. Das Wiener Wetter, Kevin Himstreit.
4: Ja, da haben wir wieder mal viele Wolken um nichts, könnte man sagen, weil abgesehen von ein paar möglichen Regentropfen kommt da auch heute kaum Regen nach Wien. Die meiste Zeit über haben wir es trocken und in der nächsten Stunde wird es von Westen her auch schon beginnen, langsam aufzulockern. Das heißt, in Summe gehen sich trotz einiger Wolkenfelder heute ein paar Sonnenstunden aus. Warm ist es auch, jetzt schon sehr mild mit 20 bis 22 Grad. Am Nachmittag erreichen wir bis zu 28 Grad. Bis zum Nachmittag wird es allerdings windig. Da frischt heute noch Westwind auf. Diesen Wind haben wir auch morgen am Freitag. Da gibt es nur in der Früh etwas mehr Wolken, dann wird es immer sonniger. Und morgen am Nachmittag wird es heiß. 31 Grad gehen sich da aus. So viel zum Wetter. Der Blick auf die Straßen, Caroline.
5: Ja, der Frühverkehr wird weniger. Es gibt jetzt nur mal eine Meldung und zwar dauert es noch 10 Minuten länger in der Westeinfahrt zwischen Ober- und Unter-Sankt Veit von der Baustelle.
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0: der Donnerstagmorgen auf Radio Wien. Es ist 10 Minuten nach 8:30.
1: Ja, gestern vor dem Riesenrad, heute vor der Gloriette in Schönbrunn. Und zwar gratis Kaffee für alle, die möchten.
0: Ja, eine gigantische rote Kaffeetasse soll für das Barista-Cup-Finale am morgigen Freitag im Museumsquartier nämlich Werbung machen.
1: Und Radio Wien-Reporter Hatschi Bankhofer war gestern beim Riesenrad mit dabei.
2: Christoph Rosnes und Julius Meindl, die machen das dann. Ihr verliert nicht viel Kaffee heute nur, sondern ihr seid auch der Veranstalter von diesem Cup, von diesem weltweiten Cup. Ich glaube sogar aus China kommen.
3: Ja, genau. Wir haben am 4. September das Finale vom Internationalen Barista Cup im Museumsquartier. 15 weltweit Barista Champions kommen und zeigen, was sie drauf haben und wer der Beste ist.
2: Und jetzt steht eine gigantische Kaffeetasse, übrigens genauso eine wünsche ich mir in der Früh immer, unterm Rieserad. Wenn man das jetzt hört, dann ist es schon der Tag 2. Heute, also morgen, seid ihr bei der Gloriette.
3: Genau, oben, also man muss den Berg hinaufgehen, muss ein bisschen anstrengend, verdient sich da aber einen gratis Kaffee. Von 11 bis 14 Uhr sind wir unterwegs.
2: Das Lustige ist, der Kaffee kommt nämlich wirklich aus dieser Tasse. Ich gehe mal zu den Leuten, die sich da anstellen, das ganze Ding. Und der Barista steht in der Tasse drinnen mit einer sehr professionellen Kaffeemaschine. Und da sind viele Leute, die schauen natürlich sehr durstig rein, weil die haben noch keinen Kaffee. Sind Sie zufällig da?
4: Ich bin zufällig da, ja.
2: Und plötzlich gratis Kaffee, schön,
4: genau,
2: oder?
4: Genau.
2: Wissen Sie warum?
4: Nein.
2: Warum das machen? Um am Freitag das Barista Cup Finale zu bewerben. Das ist nämlich in Wien und da kommen aus 15 Ländern solche kaffeemachende Menschen. Und deswegen darf man heute gratis trinken.
4: Wunderbar.
2: Eine ist arm, sie stehen ganz hinten. Ich hasse es, auf Kaffee zu warten. Sie auch?
5: Ja, schon, manchmal. Aber ist ja kostenlos.
2: Ja, eben. Also, und das Wetter ist gut. Wie trinken Sie Ihren Kaffee? Zügig.
5: Ja, also eigentlich mit viel Zucker und Milch.
2: Ich auch. Ich auch. Ich bin auch so ein Oma-Kaffee-Trinker.
5: Ja.
2: Und die Tasse, die Größe der Tasse, nur für die, das ist circa 3 Meter groß, wäre genau recht für uns in der Früh, oder? Ich wünsche mir...
5: Das ist halt so besser.
2: Sage ich auch immer. Hatschi Bankhofer, Radio Wien.
0: Also, wenn Sie das versäumt haben gestern, heute gibt es von 11 bis 14 Uhr eine weitere Chance auf gratis Kaffee.
1: Ja, da steht die große Riesentasse vor der Gloriette.

0: Ja, Kevin, der Himmel war schon blau, ein bisschen an der falschen Stelle, ne?
1: Ja, genau, ich versuche das gerade zusammenzuführen, nämlich von Westen her lockern die Wolken auf, die Sonne steht aber noch im Osten am Himmel, wenn das beides zusammenkommt, dann wird sie scheinen, also im Laufe des Vormittags gibt es dann schon ein paar Sonnenstunden, warm wird es auch heute, 28 Grad der Höchstwert.
0: Und du bist der das zusammenführt.
1: Ja, ich versuche es gerade, ist ein bisschen schwer, aber es geht.
0: Wir drücken die Daumen. 8.46 Uhr ist das Radio Wien Verkehrsinformation, Caroline, der längste Stau derzeit in der Westeinfahrt.
2: Ja, da brauchen Sie 10 Minuten länger, und zwar zwischen Ober- und Unter-St. Veit vor einer Baustelle. Dann gibt es auch in weiterer Folge Verzögerungen auf der Schönbrunner Straße ab der Grünbergstraße, und es staut auch auf der Prinzer-Gehn-Straße stadteinwärts.

0: Der Donnerstag auf Radio Wien ab 9 mit Olivia Peter. Hallo.
1: Guten Morgen, hallo.
0: Schönen
1: Morgen.
0: Vormittag. Wir klären jetzt noch
2: die Frage zum Tag.
0: Ja, Melange verlängerter Cappuccino Espresso. Wir haben heute schon intensiv über Kaffee gesprochen. Grund dafür ist das International Barista Cup Grand Finale 2026.
1: Jetzt aber. Ja, das findet nämlich morgen am Freitag bei uns in Wien im Museumsquartier statt und bei dem 15 Barista Champions aus aller Welt gegeneinander antreten.
3: Der Kaffee, der passt ja auch perfekt zu unserer Stadt, das Wiener Kaffeehaus, eine typische Wiener Institution und auch ein wichtiges Stück Tradition.
1: Und jetzt kommt die Frage zum Tag. Wir wollen von Ihnen wissen, seit wann gehört denn die Wiener Kaffeehauskultur zum immateriellen Kulturerbe der UNESCO? Oder möchtest du, Sascha, irgendwie das immaterielle Erbe der
0: UNESCO,
1: Kultur?
3: Wenn Sie es wissen, anrufen 89 9 95 3.
1: Ein Radio Wien Überraschungspaket wartet auf Sie.
0: Kurz nach 9 gibt es dann die Auflösung bei uns. Chez nous.

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5: Schönen Vormittag am Donnerstag mit Radio Wien. Es ist 9 Uhr. Nachrichten mit Daniel Pichler.
6: Schönen Vormittag.
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6: Die Mordermittlungen in einem Wiener Spital sind eingestellt worden. Der Renaturierungsplan des Ministers. Kritik kommt jetzt auch von der Wissenschaft. Und das Wiener Wetter wird warm und später windig. Die Mordermittlungen in einem Wiener Spital sind eingestellt worden. Laut Wiener Staatsanwaltschaft hat es keine Hinweise auf ein Verbrechen oder Fehlverhalten gegeben. Ermittelt worden ist seit Jahresbeginn. Einem Pfleger ist unterstellt worden, dass es in seiner Dienstzeit ungewöhnlich viele Todesfälle gegeben hat. Daniel Ammerhauser.
8: Überprüft wurden 6 Todesfälle in der nicht näher genannten Wiener Klinik. Bei keinem der Todesfälle konnten Hinweise auf ärztliches oder pflegerisches Fehlverhalten festgestellt werden. Die Staatsanwaltschaft hat deshalb die Ermittlungen gegen den Krankenpfleger eingestellt. Kolleginnen und Kollegen des Mannes hatten sich Anfang des Jahres an die Klinikleitung gewandt. Ihnen sei aufgefallen, dass es im Zusammenhang mit den Diensten des Mitarbeiters in der Notaufnahme zu einer angeblichen Häufung von Todesfällen gekommen sein könnte. Die Klinik hat daraufhin den 37-jährigen Mann freigestellt und eine interne Prüfung angeordnet. Auch die hat die Vorwürfe nicht bestätigt. Das Dienstverhältnis wurde im vergangenen Februar auf Wunsch des Beschuldigten einvernehmlich aufgelöst.
6: Ein Wiener Verkehrsexperte rechnet am Montag zum Schulbeginn mit großen Problemen im öffentlichen Verkehr. Schuld daran ist vor allem die Baustelle auf der Schnellbahnstammstrecke zwischen dem Praterstern und dem Hauptbahnhof. Dazu kommt aber auch noch, dass die S80 zwischen Meidlingen und Hütteldorf gesperrt ist. In Oberösterreich haben spielende Kinder die Leiche einer Frau gefunden. Die Leiche ist in Vöcklerbruck an einem Flussufer gelegen und hat mehrere Stichverletzungen aufgewiesen. Die Polizei geht deshalb von einem Verbrechen aus. Bei der Toten handelt es sich laut Kronenzeitung um eine 53-jährige Frau, die seit ein paar Tagen abgängig war. Weiter Kritik gibt es am Renaturierungsplan von Umweltminister Norbert Totschnig. Der ÖVP-Minister hat den Plan ja vor kurzem nach Brüssel geschickt. Nach den Umweltorganisationen reagiert auch die Wissenschaft unzufrieden, außer in einem Punkt, wie Eva Haslinger berichtet.
9: Zuerst das Positive. Der Entwurf des Renaturierungsplans wurde zeitgerecht vorgelegt. Das war es dann aber auch schon mit dem Lob, das Ökologe Franz Essel von der Universität Wien für das Papier übrig hat.
10: In der Substanz war das, was vorgestellt worden ist, doch ziemlich mager. Also insofern ist die Bilanz doch eine nicht allzu positive aus meiner Sicht.
9: Es fehle an Engagement und politischem Willen, so Essel. Und vor allem fehle eine nationale Finanzierungsstrategie. Ähnlich Raffaela Schienecker, Professorin für Naturschutzplanung an der Universität für Bodenkultur.
11: Da braucht es eine ökologische Aufwertung, um uns quasi klimafit und krisenresistenter zu machen. Und da ist nicht klar herausgekommen für mich, wie das jetzt ganz genau passieren soll.
9: Da müsse noch mehr Fahrt in die Sache kommen, um nächstes Jahr einen gut abgestimmten finalen Plan vorzulegen, so Schienecker.
6: Weiter nun zum Wiener Wetter und Kevin Hemstreit.
12: Und da machen wir jetzt den Wechsel am Vormittag von überwiegend bewölkt auf überwiegend sonnig. Denn die Wolken lockern immer mehr auf, die Sonne setzt sich durch und wird dann für einige Stunden bis in den Nachmittag hinein scheinen. Allerdings sind weiterhin auch Wolkenfelder dabei, die zumindest ab und zu auch etwas dichter werden können. Regnen wird es kaum, ein paar Regentropfen sehe ich dann vielleicht am Abend oder in der Nacht auf morgen. Und es wird wieder spätsommerlich warm, auch heute. Aktuell hat es zwischen 20 Grad in Unterlaa und 22 Grad am Karlsplatz. Am Nachmittag heute bis zu 28 Grad. Morgen übersteigen wir dann in vielen Bezirken noch einmal den 30er, denn wir starten mit zwar etwas mehr Wolken, am Nachmittag wird es dann aber strahlend sonnig. Heute und morgen haben wir lebhaften Westwind, morgen allerdings steigt die Temperatur auf bis zu 31 Grad.
5: Ach Kevin, meinen 30 habe ich schon lang überstiegen. Aber um den soll es nicht gehen, wir haben es jetzt 4 Minuten nach 9 Damen und Caro. Bisschen was ist noch da vom Frühverkehr? Ja,
13: 10 Minuten länger dauert es etwa noch. In der Westeinfahrt zwischen Ober- und Unter-St. Veit vor einer Baustelle. Dann gibt es auch in weiterer Folge Verzögerungen auf der Schönbrunner Straße und es staut auch noch auf der Grünbergstraße stadteinwärts.
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5: Dann herzlich willkommen am Donnerstagvormittag. Caro und Kevin, ihr dürft mir gern widersprechen, aber ich habe folgende Einschätzung, sagt mir mein Gefühl. Heute wird der mit Abstand beste Donnerstag der Woche.
12: Mit Sicherheit.
13: Bin ich voll bei dir.
5: Ja, schau, keine Einsprüche hier. Wunderbar. Mama mia, die schlechten Scherze da am Vormittag. Schön, dass ihr trotzdem Radio Wien hören, gleich mit Chris Rea. Und das sind ABBA. Es ist 5 Minuten nach 9. Von uns schönen Vormittag.

0: gehört zum Aufwachen wie der erste Becher Kaffee, Chris Rea, oder vielleicht reicht Ihnen auch die Tasse, liebes Radio Wien Morgenteam. Wie ist es denn bei euch? Becher, der große Humpen oder
1: ja, kleine auf jeden Fall.
0: Schon, oder?
2: Ja. Egal, jede Größe ist super.
0: Jede Größe, okay, gut. Mhm. Bei mir muss es auf jeden Fall Löskaffee sein. Ich weiß, es finden ganz viele schlimm.
2: Ja, jeder freut sich anders.
0: Genau. Lieber Günther, was ist es denn bei Ihnen? Bitte unterstützen Sie mich, dass Löskaffee nicht so schlimm ist.
3: Ich brauche ihn auch nicht, ich muss auch
0: okay, ich merke schon, ich bin
2: auf
0: da
2: Sie
0: alleine.
2: Ist Verlass.
0: Na gut, dann kümmern wir uns jetzt um diese Frage zum Thema Kaffee.
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5: Ja genau, das internationale Barista Cup Grand Finale, wie der Sascha so schön gesagt hat, vorhin 2026. Morgen am Freitag bei uns in Wien im Museumsquartier, und da werden 15 Barista Champions aus aller Welt gegeneinander antreten.
2: Ja, und eine typische Wiener Institution ist natürlich unser Wiener Kaffeehaus, und um das geht's auch in der Frage zum Tag heute.
1: Günther, nochmal die Frage, seit wann gehört denn die Wiener Kaffeehauskultur zum immateriellen Kulturerbe der UNESCO?
3: Vom 10. November 2011.
2: Genau.
1: Das ist
2: genau.
1: Super.
2: Wir sind übrigens alle falsch gelegen. Wir haben alle gedacht, das ist schon viel länger her.
0: Mhm. Ja, aber Sie wissen es. So, Günther, Sie kriegen als Preis eine riesige Dose Löskaffee.
2: Wow. Was soll er denn damit machen?
0: Mir schenken. Nein, lieber Günther, natürlich, das Radio Wien Überraschungsbackerl ist unterwegs zu Ihnen, und wir wünschen Ihnen einen guten Tag mit einem guten Kaffee.
3: Gut.
0: Danke. Alles Liebe.
2: Baba.
3: Okay, schönen Tag.
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Vor genau 16 Jahren war eine Britin namens Adele Laurie Blue Atkins niemand ein Begriff und das sollte sich grundlegend ändern. Als sie 2010 sich der Welt vorgestellt hat mit Rolling in the Deep oder Someone Like You, na, da hat die Welt die Ohren gespitzt. Und ein paar Grammys, Oscars und Globes später gehört sie jetzt wirklich zu den einflussreichsten Musikerinnen der Welt. Sie hat sich vor kurzem eine XXL-Pause gegönnt, aber ja, wir kennen das alle, oder? Wenn man große Leidenschaft hat, dann kann man einfach nicht die Finger davon lassen. Gott sei Dank in dem Fall. Adele wurde im heurigen Sommer schon wieder im Studio gesichtet und da dürfte bald neues Material daherkommen. Das freut uns und das freut sie und bis dahin gönnen wir uns einfach ihren großen Hit von damals. Rolling in the Deep, Adele aus dem Jahr 2010.

0: Ein herrlich entspannter Song für den Donnerstagvormittag. Otis Redding und gleich alles Wichtige vom Wetter und Verkehr um 9:30.
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0: Schön, dass Sie Radio Wien mit dabei haben an diesem Donnerstagvormittag. Es ist 9:30 und heute liegt ein, ja, an und für sich wieder recht warmer Tag vor uns mit bis zu 28 Grad am Nachmittag. Es wechseln Sonne und teils auch dichtere Wolkenfelder. Die meiste Zeit bleibt es trocken. Es fallen höchstens ein paar Regentropfen und dazu legt der Westwind wieder zu, wird lebhaft bis kräftig. Morgen können zuerst noch mehr Wolken durchziehen. Die Sonne setzt sich dann aber im Laufe des Tages immer öfter durch. Wieder bei lebhaftem, teilweise kräftigem Westwind und am Nachmittag bis zu 31 Grad. Gute und sichere Fahrt durch den Donnerstagvormittag um 9:30. Auf den Straßen schaut es gut aus. Eine Meldung gibt es für den öffentlichen Verkehr. Am Friedrich-Engels-Platz gibt es ein Wasserrohrgebrechen, beziehungsweise gab es das gestern, wird noch immer gearbeitet. Die Linie 31 fährt deshalb nicht zwischen der Wechsstraße und Floridsdorf. Die Linie 2 nur zwischen Dornbach und Höchststädtplatz. Am besten steigen Sie auf die U6 und den 11A um. Die da arbeiten dauern vermutlich noch mehrere Tage, also ja, eine Alternativroute auf jeden Fall überlegen. So, und jetzt freuen wir uns auf einen Superhit von Whitney Houston. Ganz laut auftreten und mitsingen. I wanna dance with somebody. Angenehmen Vormittag.

0: Ein super Song von Michael Jackson und Paul McCartney. Und apropos super, finden wir auch Kevin Hebgstreit mit seiner Wetterprognose jetzt bei mir im Studio.
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0: Wobei, schauen wir mal, wie sie wird. Je nachdem, loben wir dich dann oder
2: nicht. Ich wollte gerade sagen, wer weiß, ob du das in zwei Minuten noch sagen wirst.
0: Ja. Wer heiße Nächte mag, war wahrscheinlich nicht ganz so happy. Es gab heute Nacht tatsächlich eine Tropennacht in der Stadt.
2: Ja, innerstädtisch hat es nicht auf unter 20 Grad abgekühlt und das ist im September dann doch schon eher eine Seltenheit. In der Innenstadt messen wir nämlich seit 40 Jahren jetzt die Temperatur und 27 Mal, also in 27 Jahren, gab es im September keine Tropennächte. Also es ist doch eher die Seltenheit, die absolute Ausnahme, was Tropennächte angeht. Und was heraussticht, war, dass der September vor 2 Jahren, 2024, da gab es gleich 7 Tropennächte, aber gleich Anfang September alle der Reihe nach. Danach kam dann das Hochwasser und die späteste Tropennacht bei uns in der Stadt im Jahr war vor 6 Jahren, September 2020, von 16. auf 17. September, damals auch noch einmal eine Tropennacht. Aber dennoch insgesamt sind die dann doch sehr außergewöhnlich im September.
0: Weil du das Hochwasser ansprichst, solche Wassermassen wie damals kommen aber nicht. Die siehst du jetzt, also zumindest in den nächsten Tagen auf keinen Fall, oder?
2: Ganz detailliert. Auf keinen Fall. In dieser Woche kommt genau noch einmal wirklich Regen, der dann vielleicht ein bisschen nennenswert ist, nämlich am Samstagvormittag. Da kommt so ein Rausch, so ein Tief durch mit dichten Wolken, mit viel Wind und eben mit etwas Regen. Sonst kommt da nichts. Heute am Abend fallen vielleicht ein paar Tropfen. In der Früh gab es ja im Wienerwald ein paar Regentropfen, mehr allerdings nicht.
0: Wir schauen auf die nächste Woche. Schulbeginn, Kindergartenbeginn. Da können alle noch quasi im sommerlichen Outfit hinmarschieren, aber das ändert sich dann.
2: Ja, am dritten Schultag dann bitte nicht mehr, ja. Weil da wird sich wirklich alles ändern. Montag und Dienstag nächste Woche, genauso übrigens wie auch der Sonntag, der ein perfekter Spätsommertag sein wird. Mit nicht allzu viel Wind, viel Sonnenschein und am Sonntag 26, am Montag 27 und am Dienstag dann wahrscheinlich noch einmal Hitze mit 31 bis 33 Grad. Da wird es dann für September noch einmal außergewöhnlich heiß. Aber dann deuten mir die Wettermodelle jetzt doch so den ersten Hauch von Herbst an. Ab Mittwoch nächster Woche dürfte uns ein kräftiges Tief, eine kräftige Kaltfront erreichen. Die Temperatur geht deutlich nach unten. Und ab Donnerstag, also heute in einer Woche, haben wir dann tagsüber nur knapp über 20 Grad. Das passt zur Jahreszeit und in den Nächten keine Tropennächte, sondern 15, zum Teil sogar in Richtung 10 Grad die Temperatur.
0: So wie es dann eigentlich im September üblich wäre.
2: So wie es eigentlich sein sollte.
0: Gut, Kevin Hebenstreit, vielen lieben Dank für die Aussichten und jetzt noch ab mit dir zum Kaffee.
2: Mach ich.

Ganz wunderbare Musik auf Radio Wien für den Donnerstagvormittag von Huey Lewis and the News, 10 Minuten vor 10. Für Musikerinnen und Musiker ein riskantes Unterfangen, Songs zu schreiben, die länger dauern als 5 oder 6 Minuten, weil Radiosender sie kaum spielen. Das ist einfach zu lang. Also zumindest werden sie dann nicht in der ungekürzten Fassung gespielt. Aber es gab ein paar Mutige, die im Laufe der Geschichte auf diese Radioregel gepfiffen haben und das Risiko einfach eingegangen sind. Unter anderem zum Beispiel Queen mit Bohemian Rhapsody oder auch das Electric Light Orchestra mit Mr. Blue Sky. Da hat man das Gefühl, man hört nicht einen Song, sondern ganz viele ineinander. Und das ist auch der Fall bei der nächsten Nummer hier auf Radio Wien. John Miles mit Music. Aber wenn man sagt, die Musik war die erste Liebe und wird auch die letzte Liebe meines Lebens sein, naja, dann kann wohl nur so ein Song rauskommen.

0: Der Donnerstagvormittag auf Radio Wien mit einfach guter Musik und den Infos um 10, Daniel Pichler.
1: Schönen Vormittag.
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1: Strom soll in Österreich billiger werden, das fordert eine Denkfabrik. In Dänemark befürchtet man Anschläge auf die Rüstungsindustrie durch Russland und das Wiener Wetter wird warm und später windig. Die Denkfabrik Agenda Austria fordert nun, dass Strom in Österreich billiger werden soll. Strom kostet in Österreich um 3 Cent mehr als im EU-Durchschnitt. Gelingen soll die Preisreduktion, indem das heimische Stromsystem umgekrempelt wird, Paul Sihosch.
3: Mehr private Anbieter am heimischen Strommarkt, das fordert der wirtschaftsliberale Think Tank Agenda Austria. Über die Netzentgelte würde etwa zu viel Geld in die Staatskasse gespült, kritisiert Ökonom Jan Kluge.
4: Die Frage ist schon, müssen die Netzbetreiber Gewinne machen, die sie dann über Dividenden an ihre Eigentümer ausschütten? Und die Eigentümer sind natürlich am Ende des Tages die öffentliche Hand.
3: Das Geld werde reinvestiert, ist das Gegenargument der E-Control. Sie legt fest, wie viel Gewinn Netzbetreiber machen dürfen, Vorstand Alfons Haber.
5: Wir sehen in den nächsten Jahren wirklich also einen Milliardenbedarf in eine sichere Versorgung und in den Netzausbau. Das heißt, das ist auch ein wesentlicher Punkt, der hier zu berücksichtigen ist.
3: Außerdem ist der Netzausbau wirtschaftlich nicht interessant, investieren Energieversorger in die Produktion und die ist bekanntlich die kleinere Herausforderung auf dem Weg zur Energiewende.
1: Die Wiener Staatsanwaltschaft hat die Mordermittlungen in einem Wiener Spital eingestellt. Es soll keine Hinweise auf ein Verbrechen oder ein Fehlverhalten bei 6 untersuchten Todesfällen geben. Ermittelt worden ist seit Jahresbeginn. Einem Pfleger ist unterstellt worden, dass es während seiner Dienstzeit ungewöhnlich viele Todesfälle gegeben hätte. Der Pfleger arbeitet auf eigenen Wunsch nicht mehr in dem Spital. Gleich nach Deutschland legt Dänemark gegen Russland nach. Dem dänischen Chef der Spionageabwehr zufolge hat man russische Pläne für Sabotage an Rüstungsbetrieben aufgedeckt. Der Geheimdienstchef ist offenbar bewusst an die Öffentlichkeit gegangen. Matthias Umpelstädter.
6: Es ist das Thema des Tages in den dänischen Medien. Der Inlandsgeheimdienst PET, der sich sonst eher bedeckt hält, wendet sich per Zeitungsinterview an die Öffentlichkeit. Die Auswahl der Ziele und die Vorbereitungen seien so konkret, dass der PET es für notwendig halte, an die Öffentlichkeit zu gehen, sagt der Spionageabwehrchef Emil Gräsholm. Hauptziel Russlands sei es, Lieferungen für die ukrainische Verteidigung zu stoppen und den Dänen Angst zu machen, damit sie die Ukraine nicht länger unterstützen. Gräsholm nennt Brandstiftung als mögliches Ziel russischer Pläne und ruft Rüstungsunternehmen dazu auf, ihre Sicherheitsmaßnahmen zu verschärfen. Zudem warnt Gräsholm, Russland versuche, ganz gewöhnliche Dänen für seine Pläne zu rekrutieren, etwa um Fotos von möglichen Anschlagszielen zu machen.
1: Und in Malta ist knapp 9 Jahre nach dem Autobombenmord an einer Journalistin ein Geschäftsmann freigesprochen worden. Die Staatsanwaltschaft hat ihm vorgeworfen, der Drahtzieher des Anschlags zu sein. Damit hat der Fall eine unerwartete Wende genommen. Mehrere Männer sind bereits wegen des Anschlags zu langen Haftstrafen verurteilt worden. Das Wiener Wetter jetzt, Olivia Peter.
0: Es ist schon ziemlich warm in der Stadt. Temperatur liegt zwischen 23 und 25 Grad. Sonne wechselt da mit dichteren Wolkenfeldern. Die meiste Zeit wird es trocken bleiben. Es fallen höchstens ein paar Regentropfen, aber die werden Sie wahrscheinlich kaum mitbekommen. Zudem sehr lebhafter bis kräftiger Westwind und die Temperatur am Nachmittag erreicht bis zu 28 Grad. Zunehmend sonnig wird dann der morgige Freitag, allerdings auch windig und am Nachmittag heiß, bis zu 31 Grad. In den ersten Stunden können noch mehr Wolken über die Stadt ziehen, aber die Sonne, die kommt dann im Laufe des Tages immer öfter durch. 3:03, wir begleiten Sie mit allen wichtigen Infos. Da ist leider ein Unfall passiert in Niederösterreich, und zwar auf der B14, das ist die Klosterneuburger Straße. Die ist jetzt zwischen Kirling und der Hintersdorfer Straße gesperrt, zumindest für die nächste halbe Stunde. Ausweichen geht in dem Bereich leider nur großräumig, zum Beispiel über St. André-Wördern. Beim öffentlichen Verkehr begleitet uns seit gestern das Wasserrohrgebrechen am Friedrich-Engels-Platz. Die Linie 31 fährt daher weiterhin nicht zwischen der Wechsstraße und Floridsdorf. Die Linie 2 nur zwischen Dornbach und dem Höchststädtplatz, also am besten auf die U6 und den 11A umsteigen.
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0: Spitzer, Lineal, Bleistift, Turnbeutel, Jausenbox. Ja, wir wissen, wenn die Schule beginnt, dann rieselt eigentlich das Geld nur so durch die Finger. Und da sind noch überhaupt nicht die Kosten kalkuliert für Nachhilfe oder auch Schulausflüge. Die Arbeiterkammer hat sich mal angeschaut, was uns ein Schuljahr eigentlich kostet und vor allem, wo man Unterstützung bekommen kann, wenn sich das alles nicht mehr ausgeht. Sie hören es bei uns um kurz nach 11:30.
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0: Und dazu natürlich jede Menge gute Musik, die uns motiviert fürs Arbeiten. Von Chicago, Donna Summer oder auch Trio Rio.

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1: Und uns ist klar, vielen begleiten wir da beim Arbeiten und wir wünschen Ihnen natürlich nicht, dass Fehler bei der Arbeit passieren. Aber wenn, wie schaut es eigentlich aus bei Ihnen? Sind Sie jemand, der für seine Fehler einsteht oder fällt es Ihnen eher schwer, sich zu entschuldigen?
2: Ich meine, ja, nein. Ja, ich weiß. Nein. Natürlich.
1: Alles klar. Wissenschaftler, so viel kann ich Ihnen sagen, haben jedenfalls herausgefunden, dass die Wörter Bitte, Danke und Entschuldigung keine bleibenden Schäden hinterlassen. Also vielleicht probieren Sie es einfach mal aus. Aber ja, ich kann natürlich auch nachvollziehen, was Chicago meinen, wenn

Freitag auf Radio Wien und ich weiß, bei uns in Österreich übers Gehalt spricht man nicht so gern, weil da oft Neid aufkommt. Manche Jobs super bezahlt, andere super viel Arbeit, aber des Geldes wegen sollte man sie nicht machen. Und so war das schon immer in der Geschichte, auch in den 80ern. Damals im Fokus der Kritik das absurd viele Geld, das man als Pop- oder Rockstar machen konnte. Und genau darum geht's auch im nächsten Song. Zwei Angestellte im Elektrofachgeschäft unterhalten sich über den vermeintlich leichten Job von Popstars, die Money for Nothing kriegen und Chicks for Free. Tja, das wirklich Absurde, die Dire Straits haben mit diesem Song genau das bekommen. Money for Nothing and the Chicks for Free.

0: Wir begleiten Sie durch einen recht sonnigen Donnerstagvormittag um 10:30. Die Temperaturen haben schon ganz schön angezogen, liegen zwischen 24 und 26 Grad. Viel Sonne gibt es heute, allerdings auch immer wieder dichtere Wolkenfelder. Die meiste Zeit wird es trocken bleiben, höchstens ein paar Regentropfen fallen, aber die werden wir kaum spüren. Und dazu kräftiger Westwind und Höchstwerte bei bis zu 28 Grad am Nachmittag. Morgen eigentlich nochmal recht ähnliches Wetter, nur noch eine Spur heißer als heute mit bis zu 31 Grad. Es können mehr Wolken über die Stadt ziehen. Anfänglich, die Sonne setzt sich dann immer öfter durch und dazu lebhafter bis kräftiger Westwind. All jenen, die jetzt im Auto unterwegs sind, eine gute und sichere Fahrt. Auf Wienstraßen läuft es ganz gut. Wir schauen allerdings gleich zum Unfall nach Niederösterreich. Die B14, die Klosterneuburger Straße, ist nach wie vor zwischen Kierling und der Hintersdorfer Straße gesperrt. Grund ist eben ein Unfall. Ausweichen geht hier nur sehr großräumig, zum Beispiel über St. André-Wördern. Und bei den öffentlichen Verkehrsmitteln am Friedrich-Engels-Platz gab es ja gestern ein Wasserrohrgebrechen. Das heißt, die Linie 31 fährt weiterhin nicht zwischen der Wechsstraße in Floridsdorf, die Linie 2 nur zwischen Dornbach und dem Höchststädtplatz. Am besten also, Sie steigen um auf die U6 und den 11A, denn diese Arbeiten werden voraussichtlich noch mehrere Tage dauern.
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0: Barry Manilow fürs Ferienfinale auf Radio Wien. Und apropos, diesbezüglich haben wir was zu besprechen.
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0: Am kommenden Montag geht ja wieder die Schule los. Für viele Kinder wahnsinnig aufregend. Vielen Eltern bereitet es aber eher Kopfzerbrechen, weil Schulkosten sind natürlich nicht ohne. Und da geht es jetzt gar nicht nur um Schulsachen, es geht auch um Schulveranstaltungen oder zum Beispiel Nachhilfe. Elke Lacher von der Arbeiterkammer Wien, die AK schaut sich das ja immer ganz genau an und hat auch Erhebungen durchgeführt, wo das Geld rausgeht, also wie hoch die Schulkosten dann tatsächlich sind.
2: Genau, wir haben eine Studie vor einiger Zeit durchgeführt, da haben wir gesehen, dass im Durchschnitt pro Schulkind oder pro Schülerin und Schüler 2.200 Euro, ein bisschen mehr, ausgegeben werden. Das geht jetzt wieder los, wir stehen kurz vorm Schulstart und damit sind auch erhebliche Kosten verbunden.
0: Ist natürlich ein saftiger Batzen. Wofür fallen denn eigentlich Schulkosten an? Also wofür geben wir Geld aus? Was gehört da alles dazu?
2: Jetzt zum Schulstart sind die typischen Kosten von für die Erstklässler zum Beispiel die Schultasche, die gefüllt wird mit Schulmaterialien. Das sind etwas mehr als 300 Euro, die Eltern da typischerweise ausgeben. Also ein großer Brocken, der gleich jetzt zum Schulstart beginnt. Das geht dann weiter mit Kosten wie für mehrtägige Veranstaltungen oder eintägige Veranstaltungen. Typischerweise gerade am Schulende werden recht viele Ausflüge gemacht, die sehr teuer in Summe sein können. Mhm. Und ein sehr großer Brocken ist während dem Schuljahr die Nachhilfe, die immanent ist und den Großteil der Schüler und Schülerinnen mittlerweile trifft.
0: Ja, klar, Nachhilfe natürlich eine hohe Ausgabe für viele Familien. Warum ist die eigentlich so verbreitet und vor allem auch so notwendig?
2: Ich glaube, das liegt an der Art, wie Unterricht gestaltet ist. Wir haben immer noch einen Unterricht, der sehr oft auf die Vermittlung neuer Inhalte abzielt und nicht auf das individuelle Lernen von Kindern und Jugendlichen. Das kann die Nachhilfe ganz gut. Jeder dritte Schüler, jede dritte Schülerin bekommt Nachhilfe und dafür zahlen Eltern wirklich viel Geld. Wir haben uns das jetzt ganz aktuell gerade angeschaut. Das sind 720 Euro, die Eltern, die Nachhilfe für ihr Kind nehmen, ausgeben. Das ist wirklich viel Geld für das, wenn man ehrlich ist, eigentlich das Defizit vom Unterricht ausgeglichen wird.
0: So viel mal zu den Schulkosten, was man da so übers Jahr erwarten darf. Gleich geht es bei uns auch noch um die Möglichkeiten, wo und wie ich Unterstützung bekomme, wenn die Schulkosten sehr belastend sind.
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0: am Montag wieder Schulstart bei uns in Wien und aus diesem Anlass sprechen wir heute über die Schulkosten auf Radio Wien.
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0: Im Schnitt müssen Familien in Österreich pro Kind und Schuljahr doch mit über 2000 Euro rechnen, ganz schöner Betrag. Aber es gibt natürlich auch Möglichkeiten, Unterstützung zu bekommen, beziehungsweise ein paar Tipps und Tricks, um einzusparen. Elke Lacher von der Arbeiterkammer Wien ist bei uns und verrät uns diese Tipps.
2: Bei den Materialien sehen wir mehrere Dinge, da macht es auf jeden Fall Sinn, Preise zu vergleichen. Wir empfehlen sehr, nicht auf Kosten der Qualität zu gehen, weil das im Ende teuer wird. Was wir auch sehen ist, dass wenn Eltern sich zum Beispiel gemeinsam organisieren und mehrere der gleichen Produkte kaufen, oft bessere Preise erzielt werden und damit sozusagen das einzelne Stück günstiger wird. Das kann man auch gerne im Klassenverband oder vielleicht auch mal in der Schule anregen, dass man da gemeinsam Bestellungen macht für Dinge, die eh alle Kinder und Jugendliche brauchen.
0: Reicht aber auch nicht immer aus. Gerade Schultaschen zum Beispiel sind ja natürlich sehr teuer. Da gibt es Unterstützung, die kann man beantragen.
2: Was es zusätzlich gibt, ist die Schüler- und Schülerinnenbeihilfe. Die greift allerdings erst ab der 10. Schulstufe. Das kritisieren wir auch regelmäßig. Wir sehen aber auch, dass von den Einkommensstrukturen her eigentlich viel mehr Eltern Anspruch auf die Schülerbeihilfe hätten, als sie beantragen. Da ist unser Tipp jetzt vor Dezember, wenn die Kinder älter sind, also in die Sekundarstufe 2 gehen, unbedingt probieren, die Schülerbeihilfe zu beantragen. Oft geht es sich aus und wenn nicht, ist aber auch nichts passiert, wenn man den Antrag gestellt hat.
0: Es gibt natürlich auch Angebote wie zum Beispiel die Carla-Läden der Caritas, es gibt den Verein Mut oder auch die Volkshilfe, kann man auch sehr günstig Schulsachen bekommen. Wie schaut es aus mit Zuschüssen für Schulveranstaltungen? Wo kann man sich da hinwenden?
2: Für die Schulveranstaltungen gibt es sowohl von der Stadt Wien als auch vom Bundesministerium, je nach Schulform, Unterstützungen für Familien, die ein geringes Haushaltseinkommen haben. Ganz viele Elternvereine unterstützen auch besonders Veranstaltungen und die Teilnahme an Veranstaltungen. Wir empfehlen immer sehr, unbedingt Kontakt zu Elternvereinen aufnehmen oder auch zur Schulleitung. Da bekommt man oft Unterstützung und es ist wichtig, dass die Kinder mitfahren auf die Veranstaltungen. Das sind tolle Erlebnisse im Klassenverband und da sollte einfach jedes Kind und jeder Jugendliche teilnehmen. Auch wenn wir wissen, dass es für die Eltern wirklich belastend ist und wirklich viel Geld ist und das auch nicht okay ist, dass das so teuer sein muss.
0: Alle Infos dazu natürlich auch auf unserer Homepage auf wien.orf.at und Geld hin oder her. Wir wünschen allen Schülerinnen und Schülern ein fantastisches neues Schuljahr.
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5: Der Donnerstagvormittag auf Radio Wien, 11 Uhr. Nachrichten jetzt mit Daniel Pichler.
6: Schönen Vormittag.
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6: Nach dem Hitzesommer gibt es trotzdem wohl nicht mehr Geld zur Kühlung von Spitälern und Pflegeheimen. Tennis, Österreich-Tag heute bei den US Open und das Wiener Wetter wird warm und windig. Nach diesem Hitzesommer fordert Gesundheitsministerin Corinna Schumann von der SPÖ einen besseren Schutz vor Hitze. Allerdings wird es in ihrem Bereich nicht einfach, gibt sie zu bedenken. Mehr Geld für die Klimatisierung von Spitälern und Pflegeheimen steht wohl nicht zur Verfügung.
8: Die finanzielle Lage, die wir haben, die budgetäre Lage, hat wenig Spielraum. Das wissen wir. Wir würden bei vielen gerne mehr investieren, aber leider ist die budgetäre Situation so, wie sie sich darstellt. Wir haben jetzt das Budget für die 2 Jahre auf den Weg gebracht. Es gibt viele Bereiche, wo es Investitionen bräuchte, aber wir müssen schauen, wie wir das in dem Finanzrahmen, der uns zur Verfügung steht, machen.
6: Sagt die Gesundheitsministerin. Allein in den Monaten Juni und Juli hat es in Österreich fast 650 Hitzetote gegeben, so viele wie noch nie in Österreich. Die Denkfabrik Agenda Austria fordert, dass Strom in Österreich billiger werden soll. Strom kostet in Österreich um 3 Cent mehr als im EU-Durchschnitt. Gelingen soll die Preisreduktion, indem das heimische Stromsystem umgekrempelt wird. So sollen die Netzkosten sinken und mehr private Anbieter für mehr Preiskampf sorgen. Transportunternehmen aus Wien, Niederösterreich und dem Burgenland lehnen die geplante Lkw-Maut auf burgenländischen Landesstraßen ab. Diese Maut würde nicht anonyme Transitunternehmen treffen, sondern vor allem regionale Betriebe, meint etwa der Obmann der Wiener Transporteure. Die höheren Kosten müssten dann ihm zufolge die österreichische Bevölkerung tragen, etwa indem es höhere Preise in den Supermärkten gibt. Ab dem nächsten Jahr will das Burgenland vorerst auf 3 Landesstraßen eine Lkw-Maut einheben. Bei den Tennis US Open gibt es heute einen Tag in Rot-Weiß-Rot. Gleich 3 heimische Aces sind im Einsatz. Christoph Ott.
9: Tennisjüngster Lili Tager trifft heute in der 2. Runde mit der US-amerikanischen Lokalmatadorin Amanda Anisimova auf die Nummer 10 der Welt. Auf die Frage, ob sie bereit dafür ist, antwortet die 18-Jährige ganz cool.
10: Sowas von.
9: Sollte der Osttirolerin die Überraschung gelingen und sie in die 3. Runde einziehen, könnte es dort zum direkten Duell mit der österreichischen Nummer 1 Anastasia Potapova kommen. Die als Nummer 24 gesetzte geht als klare Favoritin in das Duell mit der Französin Léolia Chanchon, meint aber im Vorfeld, es wird ein hartes Match.
10: I think it's gonna be a tough match. Where I need to be more focused on myself and just be ready for anything.
9: Ich muss mich auf mich selbst fokussieren und für alles bereit sein, so die 25-Jährige. Und bei den Männern will heute auch noch Juri Rodionov gegen die Nummer 17 des Turniers Jakob Menschik aus Tschechien überraschen.
6: Und wir sind beim Wiener Wetter und Olivia Peter.
5: Aktuell zwischen 24 und 26 Grad, maximal 28 werden es noch heute Nachmittag. Da wechselt immer wieder mal Sonne mit Wolken und dazu weht lebhafter bis kräftiger Westwind. Eventuell fallen ein paar Regentropfen, aber keine nennenswerten. Der Himmel über der Stadt ist dann auch am Abend wechselnd bewölkt. Es geht zwar weiterhin trocken durch die Nacht, ein kurzer Regenschauer ist aber nicht ganz ausgeschlossen und die Tiefstwerte liegen bei 17 bis 21 Grad. Morgen

0: Am Freitag dann ein richtiger Badetag. Die Temperatur liegt nämlich nochmal zu, erreicht bis zu 31 Grad. Es geht dann nach einem anfänglich noch durchwachsenen Start auch zunehmend sonnig durch den Tag. Und auch morgen merken wir wieder den Westwind. Lebhaft bis kräftig frischt er auf. Die beste Verkehrsinformation der Stadt, 3 Minuten nach 11. In Wien schaut's gut aus auf den Straßen und auch die Unfallstelle in Niederösterreich jetzt geräumt auf der B14 der Klosterneuburger Straße zwischen Kierling und der Hintersdorfer Straße. Wie gesagt, Sperre aufgehoben. Eine Meldung noch vom öffentlichen Verkehr. Am Friedrich-Engels-Platz gibt's nach wie vor Arbeiten nach einem Wasserrohrgebrechen. Die Linie 31 fährt weiterhin nicht zwischen der Wechsstraße und Floridsdorf. Die Linie 2 nur zwischen Dornbach und dem Höchststellplatz. Also am besten, Sie steigen um auf die Linie U6 und auch den Bus 11A. Gute und sichere Fahrt.
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0: Frage, waren Sie schon mal in der Seestadt? Falls nicht, morgen wäre eine gute Gelegenheit. Da gibt es ein großes Straßenfest. Was da alles passiert und wo es losgeht und vor allem, was sich sonst noch tut in der Stadt, Sie hören es gleich bei uns in den Radio Wien Freizeittipps.

0: Wunderbar entspannte Musik von Billy Joel bringt uns dem Donnerstagmittag entgegen. Und sollten Sie ein paar Ideen brauchen, was Sie mit Ihrer Freizeit demnächst anstellen, voilà, hier hätten wir Vorschläge.
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0: Zwei sehr bekannten Künstlerfamilien widmet das Wien Museum momentan die Ausstellung Schiele und Peschka, eine Familienaufstellung. Neben Gemälden, Zeichnungen und Ateliermöbeln der Künstler erzählt die Schau natürlich auch die Geschichte, die beide Familien einst miteinander verbunden hat. Wenn Sie hinschauen möchten, die Ausstellung läuft noch bis 27. September. Bewegt im Park ist jetzt leider bald zu Ende, bietet aber Jung und Alt noch bis 10. September ein kostenloses Sportprogramm, wo man einfach alles ausprobieren kann. Ganz egal, ob im Park, auf öffentlichen Plätzen, es gibt Rückenfit, Yoga bis hin zu Line Dance. So zum Beispiel auch heute Abend von 19 bis 20 Uhr im Helmut-Zilk-Park Yoga für alle. Sie schnappen sich einfach bequeme Kleidung und kommen vorbei mit Matte, großes Handtuch und Trinkflasche bitte nicht vergessen. Am Samstag, den 5. September, gibt es eine musikalische Lesung unter dem Titel Reading Rock Gala im Soundgarden der Szene Wien. Es ist ein Mix aus Kurzgeschichten, die viel Schmäh haben, viel Tiefgang und Live-Musik rundet das Ganze ab. Eintritt ist frei, Start ab 19 Uhr. Und mit einem großen Straßenfest für Groß und Klein wartet morgen am Freitag ab 11.30 Uhr die Seestadt am Eva-Maria-Mazzucco-Platz auf Besucherinnen und Besucher. Es gibt ein buntes Programm, viele Straßenkunstdarbietungen, Live-Musik und auch zahlreiche Mitmachstationen für die Kinder. Näheres dazu unter www.straßenfestseestadt.at.
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So, die erste Tageshälfte bis zur Mittagspause fast schon geschafft. Wer eine Kantine hat im Betrieb, schaut jetzt um kurz vor 11:30 mal aufs Tagesmenü. Bestimmt was Gutes dabei. Und das, was wir Fradi Wien kredenzen, entspricht hoffentlich auch ihrem Geschmack. Knackiger Hit von den Beatles gleich. Die süße Nachspeise kommt von Rod Stewart. Und hier ist das Amuse-Gel. Paul Young, Every Time You Go Away. Um kurz vor 11:30. Schön, dass Sie Radio Wien dabei haben.

den Beatles steuern wir dem Donnerstagmittag entgegen. Es ist 11:30 und ja, Mittagspause draußen verbringen heute definitiv eine gute Idee. Die Temperaturen liegen zwischen 24 und 26. Bis zu 28 werden es heute Nachmittag noch. Dazu wechseln immer wieder sonnige Abschnitte mit dichteren Wolkenfeldern. Es bleibt aber höchstwahrscheinlich trocken, höchstens, dass ein paar Regentropfen fallen. Morgen am Freitag ist es dann zunehmend sonnig, windig und am Nachmittag auch heiß mit maximal 31 Grad. In den ersten Stunden können noch ein paar Wolken durchziehen, aber je länger der Tag dauert, desto öfter kommt dann morgen die Sonne zum Vorschein. 11.31 Uhr, kurzer Blick auf die Straßen in Wien, soweit alles paletti. In Niederösterreich ist leider schon wieder ein Unfall passiert. Hier ist gesperrt nach dem Unfall die B38, die Böhmerwaldstraße zwischen Merzenstein und Etzen. Sie werden hier örtlich umgeleitet. Und gestern gab es ja bei den Öffis Umleitungen bzw. ein Wasserrohrgebrechen, sorgt dafür, dass die Linie 31 nicht fährt zwischen der Wegstraße und Floridsdorf und die Linie 2 nur zwischen Dornbach und dem Höchstädtplatz. Am besten steigen Sie um auf die U6 und den 11A. Das Ganze wird noch mehrere Tage dauern, bis das wieder repariert ist. Kommen Sie auf jeden Fall gut durch den Donnerstag mit einfach guter Musik. Was Schönes aus Österreich liefere ich gleich von Reinhard Fendrich. Rod Stewart kommt wie versprochen und Sie haben es längst erkannt, das ist Madonna. Fein, dass Sie Radio Wien hören.

0: Heute Abend steht er live auf einer unglaublich schönen Bühne im Römersteinbruch in St. Margareten im Burgenland. Shows sind komplett ausverkauft, die heutige und auch die morgige. Und er selbst genießt jeden einzelnen Moment.
1: Ja, wie gesagt, nach 40 Jahren ist für mich jeder Auftritt ein Highlight, weil es für mich nichts Schöneres gibt, wenn ich sehe, dass unten auch junge Menschen, die noch gar nicht auf der Welt waren, wie ich manche Lieder geschrieben habe, meine Texte mitsingen. Und ich genieße es wirklich und ich hoffe, dass ich noch viele Jahre auf der Bühne stehen darf.
0: Bei mir im Studio, Kevin Hebenstreit, könntest du wahrscheinlich auch bei vielen Fendrich-Liedern mitsingen, oder?
2: Ja, schon, die hat man einfach im Ohr.
0: Absolut. Heute und morgen, wie gesagt, Show ausverkauft. Jetzt denke ich mir, werden uns auch viele zuhören, die dorthin fahren und die möchten natürlich wissen, was ziehe ich an, was nehme ich mit?
2: Reinhard Fendrich hat gerade gesagt, Highlight. Das Wetter wird auch ein Highlight sein, weil es ist nicht selbstverständlich, dass es Anfang September an den Abenden noch so warm ist wie heute und morgen. Wir haben heute Abend, wenn es losgeht um 20 Uhr, um 25 Grad St. Margareten. Morgen dann sogar um 27 Grad. Es wird trocken sein, es ziehen nur heute ein paar Wolken durch. Morgen gibt es dann sogar am Abend wolkenlosen Himmel, dann sternenklaren Himmel, weil Sonne geht ja so gegen 7:30 unter. Also richtig schöne, feine Abendstimmung.
0: Ja, super, perfekt. Wie Rod Stewart sagen würde, some guys have all the luck.
2: Ja.
0: Und offenbar ist das in dem Fall dann Reinhard Fendrich. Danke, Kevin, für die Prognose.
2: Sehr gerne.
0: Und Ihnen, wenn Sie heute oder morgen bei der Show von Reinhard Fendrich sind, einen wunderbaren Abend unter Sternen.

0: Mit Eric Carmen steuern wir dem Mittagessen entgegen und natürlich auch dem Radio Wien Stadtjournal pünktlich um 12 dann mit Thomas Kickinger.
1: Schönen Vormittag, hallo.
0: Natürlich für viele ein wichtiges Transportmittel, die ÖBB, auch vor allem auf dem Weg zur Arbeit. Und wir berichten da ja nicht selten über Sperren, weil was saniert wird. Änderungen soll es jetzt allerdings auch innerhalb des ÖBB-Konzerns geben. Das berichtest du gleich im Stadtjournal. Was ist denn da geplant?
1: Ja, es geht da vor allem um zwei Aktiengesellschaften, und zwar die ÖBB Personenverkehr AG und die Rail Cargo Group, also die AG für den Güterverkehr. Sie sollen einem Gesetzesentwurf zufolge in Gesellschaften mit beschränkter Haftung, kurz GmbH, umgewandelt werden. Was das für den Konzern und vor allem für die Fahrgäste für Auswirkungen hat, darüber berichten wir im Stadtjournal.
0: In 7 Minuten auf Radio Wien.
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4: Schönen Mittag.
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4: Die ÖBB sollen eine neue Struktur bekommen und effizienter werden. Die Wiener Grünen wollen ein Verkaufsverbot für Gemeindewohnungen in der Stadtverfassung und das Wiener Wetter am Nachmittag windig und warm. Einer der größten Staatskonzerne Österreichs soll grundlegend umgebaut werden. Die ÖBB bekommen eine neue Struktur. Der Reformentwurf des Verkehrsministeriums soll dazu führen, dass die Bundesbahnen schlanker und effizienter geführt werden. Michael Fröschl aus der ORF-Wirtschaftsredaktion, was ist da genau geplant?
6: Im Wesentlichen geht es um zwei Punkte. Die Personenverkehrs- und Güterverkehrssparten, die jetzt als Aktiengesellschaften geführt werden, sollen in Gesellschaften mit beschränkter Haftung, also GmbHs, umgewandelt werden. Damit bekommt die darüberliegende Holding ein Weisungsrecht. ÖBB-Chef Mathé kann also direkt in die Töchter eingreifen und steuern, was er jetzt nicht kann. Außerdem soll die Holding mehr Aufgaben und einen dritten Vorstand bekommen, der sich gezielt um Produktion und Abläufe kümmert.
4: Und was soll dieser Umbau den Fahrgästen bringen?
6: Vom Personalmangel bis zu Verspätungen und Zugausfällen hat die Bahn viele Baustellen. Die Reform kann nur ein erster Schritt sein, um Doppelgleisigkeiten abzubauen. Es kommt auf die Umsetzung an, ob die ÖBB dadurch pünktlicher werden und ihre Fahrpläne rascher und flexibel an neue Anforderungen anpassen. Den Entwurf für das neue Bundesbahngesetz hat das SPÖ-geführte Verkehrsministerium jetzt an die Koalitionsparteien zur Koordinierung geschickt. Die Verkehrssprecher von ÖVP und NEOS waren schon im Vorfeld eingebunden.
4: Danke, Michael Fröschler. Nach der Aufregung um den Floridsdorfer Bezirksvorsteher Ernst Nevrevi von der SPÖ rund um einen möglichen Verkauf von Gemeindebauten wollen die Wiener Grünen jetzt ein Wiener Wohnungsschutzgesetz und sie bieten sich dafür als Mehrheitsbeschaffer im Landtag an. Mehr von Florian Katzinger.
7: Es soll ein quasi Verkaufsverbot für die Wiener Gemeindebauten sein, rechtlich abgesichert durch eine Zweidrittelmehrheit verankert in der Wiener Stadtverfassung. Als gesetzliches Vorbild sehen die Grünen das Wiener Wasserversorgungsgesetz. Die Blaupause davon könnte eben auch für die Gemeindebauten genommen werden. Und man bietet sich als Mehrheitsbeschaffer an, denn mit den Stimmen der Grünen hätten SPÖ und NEOS eine Mehrheit für eine Änderung der Stadtverfassung. Die Grünen kritisieren heute aber auch den Wiener Wohnbau. Sie wiederholen, dass es zu wenig Neubau geben würde, zudem zu wenig saniert würde und auch bei der grünen Energieversorgung im Gemeindebau sei noch Luft nach oben. Nach Berechnung der Grünen gibt es in den 1670 Wohnhausanlagen der Stadt Wien nur 4 zentrale Wärmepumpenanlagen, 17 Photovoltaikanlagen und nur 3 Solarthermieanlagen.
4: Kleine Korrektur, Ernst Nevrevi ist natürlich Bezirksvorsteher der Donaustadt. Die Wiener Polizei hat gestern erneut einen E-Scooter- und Radschwerpunkt durchgeführt. Dabei sind wegen diverser Missachtungen 90 Lenkerinnen und Lenker angezeigt worden. Und es wurden 195 Organmandate in einer Gesamthöhe von fast 11.000 Euro ausgestellt. Daniel Ammerhauser berichtet.
8: Die Polizei hat die Einhaltung der Rad- und E-Scooter-Regeln in der ganzen Stadt kontrolliert. Mit Hilfe eines Rollentesters wurde auch die Geschwindigkeit der E-Scooter überprüft, so Markus Dietrich von der Wiener Polizei.
9: Und im Zuge dessen hat man bei 3 E-Scooter Geschwindigkeitsübertretungen festgestellt, einmal 49 km/h, einmal 45 und einmal 38 km/h statt den erlaubten 25.
8: Mehrere Organmandate hat es auch gegeben wegen des Hantierens mit dem Handy.

0: Und?
1: Polizisten haben ein besonderes Augenmerk darauf gelegt, dass das Rotlicht eingehalten wird.
0: So Dietrich, dabei wurden 41 Radfahrer und 9 E-Scooterfahrer angehalten, die sich nicht an das Rotlicht gehalten haben.
2: Die Papier- und Schreibwarenhändler haben in der Zeit rund um den Schulanfang Hochbetrieb. In dieser Zeit erzielen viele der 155 Wiener Betriebe den doppelten Umsatz eines durchschnittlichen Monats. Noch hält sich die Internetkonkurrenz in Grenzen, aber die Branche rechnet damit, dass sich das ändern wird. Details von Petra Thalhammer-Jeschek.
3: Deshalb versuchen die Schreibwarenhändler mit besonderem Service zu punkten, wie der Papierhafen beim Schwedenplatz. Inhaber Peter Fröhlich.
4: Der große Vorteil bei uns ist, dass sie einfach die Schulliste von der Schule uns abgeben. Wir richten das Paket her.
3: Die durchschnittlichen Ausgaben liegen bei bis zu 200 Euro, bei Tafelklasslern bei 400 Euro. Noch.
4: Ein großes Thema für uns ist zum Beispiel, dass immer weniger Hefte verwendet werden. Zum Beispiel im Gymnasium, ich habe selber einen Sohn, wir haben nur mehr iPads verwendet und dadurch sinkt natürlich signifikant auch der Bedarf an Hefte.
3: Etwa 5% des Geschäfts verlieren die Wiener Papier- und Schreibwarenhändler an den Onlinehandel, Tendenz steigend. Konkurrenz kommt vor allem durch branchenfremde Drogerie-, Lebensmittel- und Discounterketten. Sie werben mit Preisnachlässen.
2: Und die GSV Austria hat heute bestätigt, dass der August der bisher heißeste der Messgeschichte war. Mit 17 Hitzetagen hat es im Vergleich zum bisherigen Durchschnitt ein Plus von 200% gegeben. In Wien ist am 4. und 5. August in Stammersdorf der Hitzerekord mit jeweils 41 Grad erreicht worden. Der österreichweite Hitzerekord steht jetzt bei 41,2 Grad, gemessen am 5. August in Bad Deutsch-Altenburg. Und die Details zum aktuellen Wiener Wetter hat jetzt Olivia Peter.
5: Ja, da ist der September bisher auch quasi auf Rekordniveau unterwegs. Sehr heiß für Anfang September. Bis zu 28 Grad haben wir heute Nachmittag. Jetzt in der Stadt so um die 26 Grad. Es wechseln sich immer wieder Sonne und Wolken ab. Dazu lebhafter, kräftiger Westwind mit Böen von 40-50 km/h. Am Abend geht es zwar weitgehend trocken durch die Nacht. Ein kurzer Regenschauer ist aber nicht hundertprozentig ausgeschlossen. Und die Tiefstwerte liegen zwischen 17 und 21 Grad. Das heißt auch heute wieder eine Tropennacht innerstädtisch. Morgen am Freitag wird es noch eine Spur wärmer, bis zu 31 Grad am Nachmittag. Ein Wechselspiel aus Sonne und Wolken, wobei im Tagesverlauf die Sonne immer öfter das Sagen hat. Und der Westwind weht auch morgen kräftig bis lebhaft. 6:56, ich hoffe, Sie sind gut unterwegs auf den Straßen. In Wien gibt es keine Probleme. In Niederösterreich ist nach einem Unfall die B38 gesperrt. Das ist die Böhmerwaldstraße zwischen Merzenstein und Etzen. Sie werden hier örtlich umgeleitet. Und am Friedrich-Engels-Platz gibt es ein Wasserrohrgebrechen. Das betrifft den öffentlichen Verkehr. Die Linie 31 fährt daher nicht zwischen der Wechsstraße und Floridsdorf. Und die Linie 2 nur zwischen Dornbach und dem Höchststädtplatz. Am besten Sie weichen aus, indem Sie die U6 nehmen und dann den 11a. Eine gute und sichere Fahrt und vor allem jetzt Mahlzeit am Donnerstag, 6:12.
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0: eine Portion Reggae und mit Bob Marley and the Wailers durch die Mittagspause auf Radio Wien. Und weil sich nach dem Essen doch manchmal so eine gewisse Schwere und Müdigkeit einstellt, wie wär's denn heute Nachmittag mit einem Gratis-Kaffee, damit Sie wieder munter werden? Den können Sie sich heute vor der Gloriette in Schönbrunn holen. Bis 14 Uhr ist das möglich. Wir haben ja schon in der Früh berichtet in Guten Morgen Wien.
1: Genau, beim Gloriette oben, also man muss den Berg hinaufgehen, muss ein bisschen anstrengend, verdient sich da aber einen Gratis-Kaffee in hervorragender Qualität. Von 11 bis 14 Uhr sind wir unterwegs.
0: Zu haben ist der Kaffee dort, wo eine gigantische rote Kaffeetasse steht, damit Sie das gut finden. Und Hintergrund dieser Geschichte ist das Barista Cup-Finale, das morgen im Museumsquartier stattfindet, dann übrigens auch wieder bei Gratis Kaffee.
1: Ja genau, wir haben am 4. September das Finale vom Julius Meinl Internationalen Barista Cup im Museumsquartier. 15 weltweit Barista Champions kommen und zeigen, was sie drauf haben und wer der Beste ist.
0: Na bitte, also heute bis 14 Uhr noch die Möglichkeit bei der Gloriette für Gratis Kaffee und morgen dann im Museumsquartier in

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9: 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Mit Sonne, aber immer auch wieder mit Wolken geht's durch den heutigen Donnerstag. Jetzt um 12.30 Uhr, Temperaturen von 26 Grad in der Stadt, maximal 28 werden es noch. Und die meiste Zeit bleibt es auch trocken. Es fallen höchstens ein paar Regentropfen dazu. Lebhafter bis kräftiger Wind aus West. Morgen am Freitag an und für sich sehr ähnlich. Es wird nur eine Spur wärmer. Am Anfang können noch ein paar Wolken über die Stadt ziehen. Die Sonne setzt sich dann aber im Laufe des Tages immer öfter durch. Und wie gesagt, Temperaturen von bis zu 31 Grad. Kleinen Dämpfer bringt dann der Samstag. Da kommt eventuell etwas Regen am Nachmittag daher. Aber am Sonntag schon wieder dann von früh bis spät Sonnenschein bei bis zu 26 Grad. Kurzes Update von den Straßen um 12.31 Uhr. In Wien alles im grünen Bereich. In Niederösterreich ist nach einem Unfall gesperrt die B38, die Böhmerwaldstraße zwischen Merzenstein und Etzen. Sie werden hier örtlich umgeleitet. Und nach wie vor beschäftigt uns beim öffentlichen Verkehr das Wasserrohrgebrechen am Friedrich-Engels-Platz. Die Linie 31 fährt weiterhin nicht zwischen der Weckstraße und Floridsdorf. Die Linie 2 fährt nur zwischen Dornbach und dem Höchststädtplatz. Am besten, Sie steigen um auf die U6 und den 11A. Gute und sichere Fahrt durch den Nachmittag.
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Wenn ein Song das Licht der Musikwelt erblickt und richtig gut ist, natürlich wollen ihn viele covern. Und so war das auch mit dem Song Like a Rolling Stone von Bob Dylan. So klang das Original. Unter anderem hat sich's auch Wolfgang Ambros geschnappt. Aber natürlich auch die Band, die rollenden Steine ja schon im Namen trägt. Die Stones, die wollten diesen Hit unbedingt haben und naja, die Stones, die kriegen auch, was sie wollen. 1995 ist damit die wohl bekannteste Interpretation von Dylans Meisterwerk entstanden. Und die Stones haben sich auch dafür bedankt. Auf der offiziellen Albumversion beendet Keith Richards den Song nämlich unüberhörbar mit den Worten: Thank you, Bob.

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1: Auch jetzt sind wir für Sie da am Donnerstag um 13 Uhr. Die Nachrichten mit Thomas Kickinger.
2: Schönen Nachmittag.
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2: Deutschland berät mit EU-Partnern über Maßnahmen gegen Bedrohungen durch Russland. In diesem Jahr konnten mehr Cyberangriffe auf Wiener Betriebe abgewehrt werden als im Vorjahr und das Wiener Wetter jetzt am Nachmittag windig und warm. Nachdem die deutsche Bundesregierung Russland für den versuchten Drohnenanschlag auf den Flughafen Leipzig verantwortlich gemacht hat, kündigt die Regierung in Moskau die Schließung von Niederlassungen des Goethe-Instituts an. Kultureinrichtungen, in denen Deutsch gelernt und kulturelles Know-how ausgetauscht wird. Deutschland bedauert das. Mit Frankreich und Polen wurde heute in Brandenburg über Bedrohungen durch Russland beraten. Aus Deutschland, Regina Pöll.
4: Keine Goethe-Institute mehr. Für die russische Zivilgesellschaft sei das falsch, so der deutsche Außenminister Wadefuhl.
5: Und ich möchte in dem Zusammenhang nochmal darauf hinweisen, dass die Schritte, die wir hier ergriffen haben und die Schließungen, die ich veranlasst habe, eine Reaktion gewesen sind auf vorheriges russisches Verhalten.
4: Deutschland hatte angekündigt, den Vertrag für das russische Haus in Berlin, eine staatliche Kultureinrichtung, zu kündigen. Für einen Dialog mit Russland sei Voraussetzung, sagt Wadefuhl.
5: Dass Russland vor allen Dingen alle Attacken jeder Art und gegen uns und unsere Verbündeten unterlässt.
4: Die Außenminister Frankreichs und Polens erklärten beim gemeinsamen Treffen ihre Solidarität mit Deutschland und mit der Ukraine. Der Angriffskrieg Russlands müsse beendet werden.
2: In diesem Jahr ist laut Wiener Wirtschaftskammer jeder 7. Cyberangriff auf ein Unternehmen erfolgreich gewesen. Im vergangenen Jahr war es noch jeder 6. Angriff. Eine leichte Verbesserung, aber es dringen eben immer wieder Kriminelle von außen in Computersysteme der Firmen ein, berichtet Daniel Ammerhauser.
6: Kriminelle agieren dank künstlicher Intelligenz immer professioneller und nutzen verstärkt automatisierte Werkzeuge. Mit fast 80% bleibt Schadsoftware die häufigste Angriffsform, mit über 70% an zweiter Stelle der Angriff via Betrugs-E-Mails. Besonders häufig trifft es mittlerweile neben der Automobilindustrie auch den Tourismussektor. Kriminelle versuchen, an personenbezogene Daten und Zahlungsinformationen zu gelangen. Ohne interne IT-Abteilung rät die Wiener Wirtschaftskammer Unternehmen zu einem Dienstleister, der die Sicherheitsaufgaben übernimmt. Und Cyberangriffe sollten auf jeden Fall angezeigt werden, denn so werde das tatsächliche Ausmaß sichtbar und Sicherheitsbehörden könnten mit mehr Ressourcen wirksamer gegen die Täter vorgehen.
2: Und zum Schulbeginn am Montag wird auch die Badnerbahn wieder auf der gesamten Strecke unterwegs sein. Zwischen Schedivka-Platz und Inzersdorf sind im Sommer unter anderem Gleise, Oberleitungen und Weichen erneuert worden. Und das waren die Nachrichten, damit zum Wiener Wetter und Olivia Peter.
1: Wie schon gehört in den Nachrichten, windig ist es heute. Da sind durchaus Böen von 40-50 km/h mit dabei. Dazu ein Wechselspiel aus Sonne und Wolken und bis zu 28 Grad am Nachmittag. Zunehmend sonnig ist dann der morgige Freitag, sprich in den ersten Stunden des Tages sind noch mehr Wolken mit dabei. Die Sonne wird sich dann aber im Laufe des Tages immer öfter durchsetzen und die Temperatur legt noch eine Spur zu. Morgen bis zu 31 Grad, erneut bei recht lieb. Haften bis kräftigen Westwind. 3:01, wir schauen, ob alles okay ist auf den Straßen. Das kann ich mit Ja beantworten. Beim öffentlichen Verkehr gibt es allerdings nach wie vor Behinderungen durch das Wasserrohrgebrechen am Friedrich-Engels-Platz. Das heißt, die Linie 31 fährt nicht zwischen der Wechsstraße und Floridsdorf und die Linie 2 nur zwischen Dornbach und dem Höchststädtplatz. Am besten, Sie steigen hier um auf die U6 und den 11a.
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1: Die Kollegen trudeln langsam wieder ein nach der Mittagspause und wir machen uns bereit für Tageshälfte Nummer 2. Ich hoffe mal stark, Sie und Ihre Motivation sind noch nicht in getrennte Wege marschiert. Und ich weiß, im E-Mail-Posteingang warten viele Mails, die bearbeitet gehören, aber Sie erledigen das jetzt wenigstens mit guter Musik im Ohr. Ist ja auch schon was wert. Schönen Nachmittag, 4:01. Ja.

0: Wir wollen absolut nicht für Stress sorgen, aber wenn man die Kinder mit einer Schultüte überraschen möchte zum Schulbeginn, sollte man sie jetzt dann möglichst bald besorgen. Und natürlich, vor allem die Tafelklassler werden jeden Tag ein bisschen aufgeregter. Was darf denn da am ersten Schultag auf keinen Fall fehlen? Was muss mitkommen?
1: Schultüte, den Burger, die Schultasche und das Federpinal, eigentlich alles, was ich schön eingepackt habe. Und ein Marienkäfer als Glücksbringer.
0: Oh, schön. Ja, Glücksbringer ist immer schlau. Ob der Bagger mit darf oder nicht, das muss man dann wahrscheinlich mit den Eltern und der Fraulehrerin ausdiskutieren. Aber auf jeden Fall sind die Kinder von den Eltern auch schon gut vorbereitet worden auf ihren ersten Schultag.
2: Ich denke, das Wichtigste ist, dass man schon im Voraus die ganze Kindergartenzeit, Kind schon vorbereitet auf gewisse Fähigkeiten, ob es jetzt der WC-Gang ist oder sich selber anziehen, zur Selbstständigkeit erziehen.
3: Sehr, sehr wichtig ist, dass man auch als Papa sehr entspannt damit umgeht und mit dem Kind darüber spricht, wie wird es werden, wer wird dort sein, dass man vielleicht den Weg schon mal vorher abfährt, damit er weiß, wie er hinkommt, ja, und einfach offen sein für Fragen, die er hat.
4: Wichtig ist, dass man keinen Druck ausübt auf die Kinder. Sie sollen wissen, dass die Schule etwas Neues und Spannendes ist und dass sie nicht von Anfang an alles können müssen.
0: Und ich habe mal gehört, man soll Kindern nicht sagen, der Ernst des Lebens beginnt, weil eigentlich beginnt ja der Spaß des Lebens. Und ja, wer Kinder hat, weiß, die sind so motiviert, die haben an allem Spaß, vor allem auch am Lernen. Mögen Sie sich das lange bewahren und allen, die jetzt dann bald in die Schule marschieren, ganz viel Spaß, gute Erlebnisse, schöne Freundschaften und eine fantastische Schulzeit. Den Tafelklasslern und natürlich auch allen, die schon länger zur Schule gehen.

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2: Und bevor wir heute Abend gemeinsam durch den Abend tanzen, pfeift uns jetzt mal der Wind um die Ohren. Da sind heute durchaus Böen von 50, 60 km/h mit dabei, also wir spüren das deutlich. Die Temperatur allerdings warm, 28 Grad heute am Nachmittag und dazu ein Mix aus Sonne und Wolken. So wird auch der morgige Freitag sich gestalten. Sonnig, windig und auch zunehmend heiß, am Nachmittag bis zu 31 Grad. Am Vormittag können noch mehr Wolken über die Stadt ziehen, aber im Laufe des Tages setzt sich dann immer mehr die Sonne durch und es wird, wie gesagt, morgen ein sehr warmer, unter Anführungszeichen eigentlich fast heißer Badetag. 13.31 Uhr, kurzer Blick auf die Straßen, da ist nach wie vor alles in Ordnung, aber noch immer eine Meldung vom öffentlichen Verkehr. Am Friedrich-Engels-Platz gibt es ein Wasserrohrgebrechen. Gestern ist das passiert, noch immer wird natürlich aufgeräumt. Die Linie 31 fährt daher nicht zwischen der Weckstraße und Floridsdorf und die Linie 2 fährt nur zwischen Dornbach und dem Höchstädtplatz. Weichen Sie hier am besten aus, indem Sie umsteigen auf die U6 und den 11a. Weiterhin gute und sichere Fahrt.

0: Eine schöne Kombi, die zwei, Barbra Streisand und Barry Gibb, für den Donnerstagnachmittag auf Radio Wien. Und mir ist schon klar, manchmal braucht man bei der Arbeit einfach eine kurze Pause, mal kurz das Hirn durchlüften. Bevor Sie sich in dieser Zeit sinnlose Videos anschauen oder am Handy hängen, klicken Sie doch mal rein bei unserer Homepage wien.orf.at. Da sehen Sie nämlich wirklich entzückende Tierfotos von unserer Sommerfotoaktion Ein tierischer Sommer. Radio Wien-Hörerin Andrea hat uns zum Beispiel ein Foto von den Eichkatzeln geschickt, die Sie, Andrea, immer am Balkon füttern.
1: Ja, ich füttere die Eichkatzen, weil wir sehr viele haben. Mhm. Und im Sommer bekommen sie Sonnenblumenkerne und im Winter bekommen sie Nüsse eben fürs Fett, dass ihnen nicht kalt ist. Da habe ich so eine Box mit Deckel.
0: Ja.
1: Und die machen sie selbstständig auf.
0: Ist
1: und
0: wirklich
1: dann
0: großartig.
1: Die Nüsse raus oder die Kerne.
0: Also die wissen schon, sie kommen zu Andrea und dort gibt es gutes Futter.
1: Genau, richtig. Klappert auch irrsinnig. Das ist ganz süß, weil ich höre immer klappern, ja.
0: Süß.
1: Und da weiß ich, sie sind da.
0: Ja.
1: Weil der Deckel immer Deckel auf, Deckel zu, Deckel auf, Deckel zu.
0: Ganz, ganz entzückend. Und ich nehme an, es werden dann wahrscheinlich jedes Jahr ein bisschen mehr werden, oder? Die da das Spitz kriegen, dass sie was zum Essen kriegen.
1: Das ist richtig. Und wir haben vor 2 Jahren haben wir kleine gefunden, die sind aus dem Nest gefallen.
0: Oh.
1: Und die waren schon sehr dehydriert. Und da habe ich schnell übers Internet jemanden gefunden, der studiert auf der VetMed.
0: Mhm.
1: Und die hat sie mir abgenommen, weil die brauchen ja wirklich professionelle Pflege.
0: Ja.
1: Und die hat dann auch ein Volier gebaut und hat mir laufend Videos geschickt, wie die größer werden.
0: Entzückend.
1: Und das Mädel war aus der Steiermark und sie hat dann gefragt, ob sie das in die Steiermark mitnehmen darf. Und ich habe gesagt, natürlich, ja. Und das sind jetzt, die Wiener Buben sind jetzt 2 Steirer geworden.
0: Na,
1: ja.
0: Herrlich.
1: Ja, das ist wirklich so süß, ja.
0: Also 2 Wiener jetzt in der Steiermark, aber viele Wiener Eichkatzerl kommen auch noch zu Ihnen, die Sie gut pflegen und durchbringen, sowohl durch Sommer als auch Winter. Und das sehr entzückende Foto kann man sich anschauen auf wien.orf.at.
1: Ja.
0: Danke, dass Sie das Foto mit uns teilen.
1: Das mache ich gerne.

0: 9 Minuten vor 14 Uhr.
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0: Und da kümmern wir jetzt um einen wahren Großmeister der Musik, Phil Collins. Im Laufe seines Musikerlebens hat er weit über 100 Songs geschrieben und auch die Melodien dazu erfunden. Und ich war ja der festen Ansicht, wenn man ihn fragt, welcher dieser vielen Songs sein Liebling ist, dann wird er darauf keine Antwort haben. Das ist ein bisschen so, als müsste man sich zwischen seinen Kindern entscheiden. Aber siehe da, er hat einen Lieblingssong. Denn auf die Frage, worauf er in seiner Karriere am stolzesten ist, nannte er ganz einfach diesen Hit. Easy Lover. Seine Begründung, wenn man diese Platte heute auflegt, sie klingt immer noch gut. Sie altert einfach nicht. Und er hat recht. Ein Hit von zeitloser Schönheit. Jetzt auf Radio Wien.

0: Der Donnerstagnachmittag auf Radio Wien. Es ist 14 Uhr und damit höchste Zeit für die Nachrichten und für Thomas Kickinger.
1: Schönen Nachmittag.
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1: Eine neue Konzernstruktur soll bei den ÖBB auch die Pünktlichkeit der Züge erhöhen. In Spanien

0: Nun verteidigt sich Regierungschef Sanchez gegen Vorwürfe wegen der Migrationskrise in Utah und das Wiener Wetter windig und warm. Die ÖBB sollen eine neue Struktur bekommen. Laut Gesetzesentwurf sollen ÖBB Personenverkehr AG und die Rail Cargo Group von Aktiengesellschaften zu Gesellschaften mit beschränkter Haftung umgewandelt werden. Das würde einen direkten Eingriff der ÖBB-Spitze ermöglichen und so sollen Doppelgleisigkeiten vermieden werden. Verkehrsminister Peter Hanke von der SPÖ geht aber auch davon aus, dass die ÖBB dann pünktlicher und verlässlicher werden.
1: Die neue Konzernstruktur wird mittelfristig auch dieses Thema noch einmal steigern und verbessern. Also es geht jetzt darum, effizient zu sein. Aber der Kunde ist immer das Wichtigste. Also es geht um Pünktlichkeit, es geht um Qualität und es geht um rollendes Material, das so modern wie irgend möglich ist. Dafür haben wir politisch finanzielle Mittel bereitgestellt. Da haben wir die Möglichkeit, strukturiert in die nächsten Jahre zu gehen.
0: Das Verkehrsministerium hat den Entwurf für das neue Bundesbahngesetz an die Koalitionsparteien geschickt. Die ÖBB-Reform soll spätestens Mitte nächsten Jahres in Kraft treten. Bei der Überfahrt eines Boots von Afrika zu den Kanarischen Inseln sollen rund 80 Migranten ums Leben gekommen sein, das berichten Hilfsorganisationen. Die Migrationsdebatte in der gesamten EU ist bereits Ende Juli wieder hochgeflammt, als rund 70.000 Menschen an zwei Tagen in die spanische Exklave Ceuta gekommen sind. In Spanien nimmt seitdem die Kritik an Regierungschef Pedro Sanchez zu. Er musste sich heute einer Debatte im Parlament stellen. Aus Madrid, Josef Manola.
2: Ein gestern veröffentlichter Polizeibericht stellte die bisherige Darstellung der Regierung in Frage. Er enthält Hinweise auf die bevorstehende Massenbewegung in Richtung EU-Außengrenze. Fotos, Lagepläne und Aussagen von Migranten deuten darauf hin, dass ihnen marokkanische Grenzposten den Weg zu den offenen Toren in Richtung Ceuta erleichtert hätten. Im Parlament blieb Sanchez bei seiner Darstellung. Es gebe keinerlei Beweise, dass Marokko die Migrationskrise ausgelöst hätte. Die Opposition sprach von einem hybriden Angriff Marokkos, das damit seine territorialen Ansprüche auf die spanische Stadt in Nordafrika unterstreicht. In Ceuta, das seit dem Jahr 1580 zur spanischen Krone gehört, demonstrierten gestern tausende Menschen gegen die Regierung und betonten: Wir sind Spanier.
0: Und die Wiener Polizei hat gestern Abend in Döbling eine 27-Jährige festgenommen, die einem Polizisten einen Faustschlag versetzt hatte. Die Frau war laut Polizei zunächst in der Glanzingasse herumgeirrt und hatte versucht, Türen von geparkten Fahrzeugen aufzureißen. Die Frau verwies später auf Erinnerungslücken infolge von Alkoholkonsum. Ein Alkoholvortest hat einen Wert von 1,9 Promille ergeben. Und das waren die Nachrichten, damit zum Wiener Wetter und Olivia Peter.
3: In den meisten Bezirken jetzt zwischen 26 und 27 Grad, maximal 28 werden es noch am Nachmittag. Und dazu weiterhin ein Mix aus Sonne und Wolken, vor allem aber spüren wir den kräftigen, lebhaften Westwind heute Nachmittag. Morgen am Freitag starten wir dann da und dort mit etwas mehr Wolken in den Tag. Allerdings im Laufe des Tages wird sich die Sonne überall durchsetzen können und es wird noch eine Spur wärmer als heute mit bis zu 31 Grad. Auch morgen das Ganze bei lebhaftem Wind aus West. Kurzer Blick auf die Straßen, 2:03, schaut gut aus in Wien. Nur beim öffentlichen Verkehr gibt es nach wie vor Reparaturarbeiten und zwar am Friedrich-Engels-Platz. Hier gab es ja ein Wasserrohrgebrechen. Die Linie 31 fährt daher nicht zwischen der Wechsstraße und Floridsdorf. Die Linie 2 fährt nur zwischen Dornbach und dem Höchststädtplatz, also am besten auf die U6 und den 11a umsteigen. Kommen Sie gut an Ihr Ziel und vor allem auch gut durch den Nachmittag und genießen Sie die Zeit.
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0: Das ist Radio Wien am Donnerstag, den 3. September. Es ist 15 Uhr. Die Infos zum Tag hat für Sie Thomas Kickinger.
1: Schönen Nachmittag.
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1: In der Wiener Auszeit-WG ist der erste Jugendliche wieder ausgezogen. Ein weiterer unter 14-Jähriger hat die WG bezogen. Der dänische Geheimdienst warnt vor russischen Sabotageaktionen und das Wiener Wetter windig und warm. Der erste Jugendliche, der in der umstrittenen Auszeit-WG der Stadt Wien weggesperrt war, hat die Einrichtung wieder verlassen können. Er wird nun in einer sozusagen normalen WG der MA11 weiter betreut. Ein weiterer Intensivtäter unter 14 ist aber bereits

0: in der Auszeit-WG eingezogen und in den kommenden Tagen soll noch ein Jugendlicher dazukommen. Die ersten Erfahrungen sind laut MA11 positiv, berichtet Florian Sikira.
1: 6 Wochen lang war der 13-Jährige in der Auszeit-WG. Laut der zuständigen Kinder- und Jugendhilfe hat er sich positiv verändert. Mit ihm ist intensiv gearbeitet worden, sagt Ingrid Pöschmann von der MA11.
2: Indem wir das Kind aufwecken, in der Früh Frühstück machen, mit ihm ganz viel unternehmen. Das heißt, sehr viel Sport, Bewegungseinheiten. Es geht uns auch darum, dass sich die Kinder spüren, dass auch den Kick, den sie in sich verspüren, etwas zu machen, dass wir das in sportlicher Aktivität umwandeln.
1: Und dazu kommt natürlich die Aufbereitung begangener Taten vor Augen führen, was das bedeutet hat, auch und vor allem für die Opfer. Inzwischen ist bereits ein weiterer Bub eingezogen, der wegen zahlreicher Straftaten aufgefallen ist. Und kommende Woche wird noch ein Bewohner folgen.
0: In Graz ist heute Mittag eine Frau getötet worden. Laut Polizei handelt es sich um ein offensichtliches Gewaltdelikt. Weitere Informationen zur Tat hat es bisher nicht gegeben. Ein Verdächtiger aus dem familiären Umfeld der Frau wurde festgenommen. Die gegenseitigen Beschuldigungen zwischen Deutschland und Russland gehen weiter. Russland bestreitet Sabotageakte gegen Rüstungsunternehmen in Europa. Unter anderem ermittelt das Landeskriminalamt Bayern nach einer Attacke in München. Auch der Chef der dänischen Spionageabwehr berichtet von russischen Plänen zu Sabotage an Rüstungsbetrieben. Der Geheimdienstchef ist auch bewusst an die Öffentlichkeit gegangen. Mehr von Matthias Humpelstetter.
3: Es ist das Thema des Tages in den dänischen Medien. Der Inlandsgeheimdienst PET, der sich sonst eher bedeckt hält, wendet sich per Zeitungsinterview an die Öffentlichkeit. Die Auswahl der Ziele und die Vorbereitungen seien so konkret, dass der PET es für notwendig halte, an die Öffentlichkeit zu gehen, sagt der Spionageabwehrchef Emil Gräsholm. Hauptziel Russlands sei es, Lieferungen für die ukrainische Verteidigung zu stoppen und den Dänen Angst zu machen, damit sie die Ukraine nicht länger unterstützen. Gräsholm nennt Brandstiftung als mögliches Ziel russischer Pläne und ruft Rüstungsunternehmen dazu auf, ihre Sicherheitsmaßnahmen zu verschärfen. Zudem warnt Gräsholm, Russland versuche, ganz gewöhnliche Dänen für seine Pläne zu rekrutieren, etwa um Fotos von möglichen Anschlagszielen zu machen.
0: Und das waren die Nachrichten, damit zum Wiener Wetter mit Tom Torger.
4: 26 bis 28 Grad sind es aktuell. Mal gibt's Sonne, mal gibt's Wolken. Der Nachmittag hat beides zu bieten. Vielleicht sogar ein paar Regentropfen zwischendurch, wenn wir noch schauen. Außerdem gibt's kräftigen Westwind mit 50 km/h Böen noch. Auch in der Nacht ist es wechselnd bewölkt. Eventuell kann es auch da kurz mal regnen. Es kühlt ab auf 17 bis 21 Grad. Und morgen geht's dann los mit Wolken. Und danach kommt immer mehr Sonne aus. Immer wieder gibt es kräftigen Wind und bis zu 31 Grad. 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Heidi Wiesow, dein Blick geht zur Tangente.
5: Und da dauert es 10 Minuten länger in Richtung Kagran zwischen dem Lahrbergtunnel und der Praterbrücke. 10 Minuten sind es auch auf der Altmannsdorfer Straße stadtauswärts. Und noch Niederösterreich, A21 Richtung Wien Süd. In der Baustelle bei Brunn, da steht ein defekter LKW am rechten Fahrstreifen. Allerdings gibt es nur kurzen Stau. Gute Fahrt.
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4: Eine Party für die Nachhaltigkeit wird aktuell gefeiert beim Wiener Hilfswerk. Wir schauen auch gleich hin in etwa einer Viertelstunde. Schönen Nachmittag. Wow.

0: So geht's durch den Nachmittag mit Radio Wien und einfach guter Musik. Und vielleicht auch mit einem gemütlichen Zusammensitzen jetzt am Nachmittag, ein Geschäftstreffen vielleicht oder einfach nur Energie tanken. All das geht in den Wiener Kaffeehäusern. Was noch geht, ist eine Frage dazu zu stellen, genauso wie heute Vormittag schon.
1: Das internationale Barista Cup Grand Finale, wie der Sascha so schön gesagt hat, vorhin 2026. Morgen am Freitag bei uns in Wien im Museumsquartier. Und da werden 15 Barista Champions aus aller Welt gegeneinander antreten.
2: Ja, und eine typische Wiener Institution ist natürlich unser Wiener Kaffeehaus.
3: Günther, seit wann gehört denn die Wiener Kaffeehauskultur zum immateriellen Kulturerbe der UNESCO?
4: Vom 10. November 2011.
2: Genau, das ist richtig. Wir sind übrigens alle falsch gelegen. Wir haben alle gedacht, das ist schon viel länger her.
3: Aber Sie wissen es. So, Günther, Sie kriegen als Preis eine riesige Dose Löskaffee. Nein, lieber Günther, natürlich das Radio Wien Überraschungsbackerl ist unterwegs zu Ihnen und wir wünschen Ihnen einen guten Tag mit einem guten Kaffee.
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2: Das ist der Donnerstag, 3:30 und es hat immer noch 26 bis 29 Grad draußen. Sonne und Wolken wechseln sich jetzt den Nachmittag über ab. Vielleicht sind auch ein paar Regentropfen zwischendurch möglich. Und außerdem weht kräftiger Westwind mit bis zu 50 km/h Böen tatsächlich auch noch im Gepäck. Auch in der Nacht ist es wechselnd bewölkt. Eventuell auch kann es da mal kurz regnen. 17 bis 21 Grad, das sind die Tiefstwerte in der Nacht. Und morgen geht es dann wieder rauf auf bis zu 31 Grad. Davor startet der Tag mit Wolken. Dann gibt es immer mehr Sonne und auch wieder kräftigen Westwind. 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Heidi Miesow, es gibt ein Plus von 15 Minuten auf der Tangente.
3: Und zwar in Richtung Herr Gran von der Hansung-Kurve bis zur Praterbrücke. 10 Minuten sind sie auf der Altmannsdorfer Straße stadtauswärts. Und noch A21 Richtung Wien Süd. Der defekte LKW bei Brunn, der ist abgeschleppt, da gibt's keine Behinderungen mehr. Gute Fahrt.
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0: Der Donnerstagnachmittag auf Radio Wien mit einfach guter Musik. Nachhaltigkeit kann gefeiert werden und dabei können Sie auch selbst aktiv sein. Heute noch bis 22.30 Uhr lädt das Hilfswerk in der Schottenfeldgasse 29 zum Nachhaltigkeitsfest ein. Neben Unterhaltung steht der Austausch im Mittelpunkt. Sie können da sich bei Wissenimpulsen informieren, sich in Workshops selbst Hand anlegen oder beim Flohmarkt nachhaltige Alternativen entdecken. Und mittendrin in diesem ganzen Programm, Radio Wien Reporter Hansi Bahnkofer.
1: Lisa habe ich gerade kennengelernt, die ist quasi ein Mastermind inzwischen für die Workshops da. Ist ja lustig, es ist draußen wie ein Straßenfest, es ist drinnen aber auch offen und in jeder Ecke wird was anderes gelehrt. Was kann man hier lernen?
2: Ja, wir haben ganz viele DIY-Workshops, man kann Reinigungsmittel selber machen, wir haben nachhaltiges Essen, also viele vegane Sachen. Wir haben ganz viele tolle Organisationen, die hier einfach selbst ihre nachhaltigen Produkte oder eben...
1: Also auch Upcycling, großes
2: Stichwort. Genau. So, ja. Kinder können sich auch austoben, man kann sich hier T-Shirts selber machen, reparieren, man kann zum Radcheck kommen, genau.
1: Also ja. So wird das erlebt, dass Nachhaltigkeit einfach auch lustig sein kann. Was ist denn Ihr Highlight?
3: Ich bin fürs Wohlbefinden ein bisschen zuständig und obwohl die meisten glauben, bitter ist irgendwie ganz nett, irgendwie gut, aber fürs Wohlbefinden ist bitter besonders. Ich mache einen Workshop zum Thema Bitterstoffe, die gut für die Gesundheit sind. Für die Leber, für die Verdauung.
1: Denkt jeder sofort an Bier und schwarzen Tee, aber es gibt andere.
3: Ich habe auch dunkle Schokolade, ist gut fürs Herz und für die Seele. Grapefruit ist für manche ein bisschen zu bitter, aber man kann sich ja dazu denken, was man auch immer dazu denken mag und irgendwas dazu mischen, aber die Grapefruit ist sehr, sehr ein guter Bitterstoff, auch ein guter Vertreter. Radicchio ist dabei, Chicorée ist dabei,
1: Salen
3: und eine Kräutermischung. Nach dem Essen gibt es die Kräutermischung.
1: Wie großartig, den David habe ich schon kennengelernt. Nachhaltigkeit drinnen und draußen hier, ein bisschen wie ein Straßenfest, aber sehr informativ und freier Eintritt.
4: Ja, freier Eintritt. Also wir haben heute bis 22.30 Uhr, wenn ich es jetzt richtig im Kopf habe.
1: Also wer es jetzt hört, kann sich noch am Weg machen. Es zahlt sich noch aus.
4: Der kann sich noch am Weg machen, genau. Und wir haben ein buntes Programm. Also zum einen informativ, aber natürlich darf auch das Entertainment nicht fehlen. Wir haben Live-Acts, wir haben ganz, ganz viel für die jüngsten Gäste. Wir haben Reparaturstationen von bis. Also ich glaube, es ist für jeden was dabei.
1: Also wer ein kleines, kaputtes elektrisches Gerät dabei hat oder Fahrrad, das sind die beiden Hauptthemen hier zum Reparieren mitbringen.
4: Einfach vorbeikommen, mitbringen und gemeinsam ein bisschen was dazulernen und die Dinge besser reparieren als neu kaufen.
1: Hansi Bahnkofer, Radio Wien.
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6: Es ist Donnerstag, der 3. September, 16 Uhr. Die Infos zum Tag hat für Sie Thomas Kickinger.
7: Schönen Nachmittag.
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9: Der Integrationsfonds erarbeitet eigene Workshops für Lehrerinnen und Lehrer. Bei den Wiener Schreibwarenhändlern hält sich zum Schulanfang die Internetkonkurrenz noch in Grenzen und das Wiener Wetter windig und warm. Der Integrationsfonds soll eigene Workshops für Lehrkräfte ausarbeiten. Das hat Integrationsministerin Claudia Bauer von der ÖVP heute angekündigt. Das Ziel: Die Lehrerinnen und Lehrer sollen bei Integrationsproblemen in den Schulen unterstützt werden. Mehr von Eva Haslinger.
10: Die Kurse sollen sowohl online als auch in Präsenz stattfinden, so Integrationsministerin Claudia Bauer von der ÖVP.
11: Es soll darum gehen, wie problematische Entwicklungen erkannt werden können. Es soll darum gehen, wie sie auch angesprochen werden, wo Lehrkräfte Unterstützung bekommen, was ihre Rolle ist und was umgekehrt auch nicht ihre Rolle ist.
10: Der Integrationsfonds soll die Kurse in Zusammenarbeit mit Expertinnen und Lehrkräften erarbeiten. Die Workshops sollen in ganz Österreich angeboten werden.

0: geholfen werden.
1: Weil die Probleme nicht mehr nur auf einzelne Landeshauptstädte begrenzt sind.
0: Ziel sei, die Schulen zu unterstützen. Lehrerinnen und Lehrer sollen sich auf das Wesentliche konzentrieren und nicht zu Polizisten im Klassenzimmer werden, so die Integrationsministerin.
2: Die Papier- und Schreibwarenhändler haben in der Zeit rund um den Schulanfang Hochbetrieb. In dieser Zeit erzielen viele der 155 Wiener Betriebe den doppelten Umsatz eines durchschnittlichen Monats. Noch hält sich die Internetkonkurrenz in Grenzen, aber die Branche rechnet damit, dass sich das ändern wird, berichtet Petra Thalhammer-Jeschek.
3: Deshalb versuchen die Schreibwarenhändler mit besonderem Service zu punkten, wie der Papierhafen beim Schwedenplatz. Inhaber Peter Fröhlich.
4: Der große Vorteil bei uns ist, dass sie einfach die Schulliste von der Schule uns abgeben. Wir richten das Paket her.
3: Die durchschnittlichen Ausgaben liegen bei bis zu 200 Euro, bei Tafelklasslern bei 400 Euro. Noch.
4: Ein großes Thema für uns ist zum Beispiel, dass immer weniger Hefte verwendet werden. Zum Beispiel im Gymnasium, ich habe selber einen Sohn, wir haben nur mehr iPads verwendet und dadurch sinkt natürlich signifikant auch der Bedarf an Hefte.
3: Etwa 5% des Geschäfts verlieren die Wiener Papier- und Schreibwarenhändler an den Onlinehandel, Tendenz steigend. Konkurrenz kommt vor allem durch branchenfremde Drogerie-, Lebensmittel- und Discounterketten. Sie werben mit Preisnachlässen.
2: Ab Montag wird die Badener Bahn wieder auf der gesamten Strecke unterwegs sein. Zwischen Schedivka-Platz und Inzersdorf sind im Sommer unter anderem Gleise, Oberleitungen und Weichen erneuert worden. Und die US-amerikanische Autorin und Aktivistin Gloria Steinem ist im Alter von 92 Jahren verstorben. Steinem galt als eine der bekanntesten Vertreterinnen der US-Frauenbewegung und hat dazu mehrere Organisationen zur Unterstützung von Frauen gegründet. Und das waren die Nachrichten, damit zum Wiener Wetter und Tom Torger.
5: Einmal ist die Sonne, dann sind es wieder die Wolken. Der Nachmittag bietet von beiden etwas bei aktuell 26 bis 28 Grad. Vielleicht gibt es auch ein paar Regentropfen noch zwischendurch, bis der Abend kommt. Außerdem weht kräftiger Westwind mit 50 km/h Böen und in der Nacht bleibt er auch erhalten, genauso wie auch die wechselnde Bewölkung. Kann auch in der Nacht mal kurz regnen und es kühlt ab auf 17 bis 21 Grad. Morgen startet dann der Freitag mit Wolken. Es gibt nach und nach immer mehr Sonne. Wird auch kräftigen Wind geben und es werden wieder über 30 Grad, nämlich bis zu 31 Grad. 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Heidi, 20 Minuten dauert es mittlerweile länger auf der Tangente.
6: Und zwar in Richtung Kagran von der Hansungkurve bis zur Praterbrücke. 10 Minuten sind es auf der Altmannsdorfer Straße stadtauswärts. Und auf der B3 in Korneuburg, da melden Radio Wien Staureporter einen Unfall. Der Verkehr wird wechselweise angehalten. Gute und sichere Fahrt.
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5: Kino Donnerstag ist mit einigen Neustarts wieder diese Woche. Was da alles anläuft, hören Sie gleich in nicht mal 20 Minuten.

0: Gerade Wien am Donnerstagnachmittag und spätestens jetzt, Heidi, kann man sagen, der Nachmittagsverkehr voll im Gange.
1: So ist es. Mittlerweile 25 Minuten, die Sie da verlieren. Und zwar auf der Tangente in Richtung Kagran von der Hansumkurve bis zur Praterbrücke. 10 Minuten sind es auf der A4 stadteinwärts und auch auf der Altmannsdorfer Straße stadtauswärts. Und auf der B3 in Korneuburg, da melden Radio Wien Staureporter einen Unfall. Der Verkehr wird wechselweise angehalten.
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0: Einfach gut, Lionel Richie auf Radio Wien am Donnerstagnachmittag.
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0: Eine Boxerin, die nicht nur im Ring um ihr Leben kämpfen muss, zwei Ameisen, die die Welt retten und ein Live-Konzert im Kino. Das alles erwartet sie jetzt in den Neuvorstellungen, zusammengestellt von Robert Jahn.
2: Meine Damen und Herren, hier kommt die größte Kämpferin aller Zeiten.
3: Die Rede ist von der amerikanischen Boxerin Christy Martin. In der Filmbiografie That's Why the Lady is a Champ spielt Sydney Sweeney die Frau, die in den 90ern den weiblichen Boxsport in neue Dimensionen gehievt hat.
4: Du musst die junge Lady sein, von der ich schon so viel gehört habe.
5: Ja, Sir. Es ist mir eine Ehre, Sie kennenzulernen, Mr. King.
4: Erzähl doch mal was über dich. Jessie hat mir gesagt, du kämpfst ganz in Pink.
5: Naja, ich komme aus West Virginia.
4: Und was hat das mit Pink zu tun?
5: Nichts, Sir. Ich wollte nur was über mich erzählen.
6: Ja, Pink war meine Idee.
3: Und derjenige, der die Idee hatte, war der Mann, der außerhalb des Rings zu ihrem größten Gegner wurde. Ihr Manager und Ehemann James Martin, der während ihrer gesamten Beziehung emotional und körperlich gewalttätig gewesen ist. Daher ist es nicht nur ein Film über die Boxerin Christy Martin, sondern auch über toxische Beziehungen und weibliche Selbstbestimmung.
7: Und klappe!
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3: Es ist Donnerstag, 16.30 Uhr, halb fünf somit. Die Infos zum Tag hat für Sie Thomas Kickinger.
4: Schönen Nachmittag. Der erste Bewohner der Wiener Auszeit-WG hat die Einrichtung wieder verlassen. Er wird von der MA11 in einer anderen Einrichtung weiter betreut. In der Auszeit-WG ist mittlerweile ein anderer unter 14-jähriger Intensivtäter. Die Wiener Grünen wollen für Gemeindebauten ein Wohnungsschutzgesetz in der Stadtverfassung verankern. Zudem wollen sie Neubauten und Sanierungen von Gemeindebauten forcieren. Und das Verkehrsministerium hat den Gesetzesentwurf für die neue Konzernstruktur der ÖBB vorgelegt. Aus den Sparten Personen- und Güterverkehr sollen Gesellschaften mit beschränkter Haftung werden. Für die Fahrgäste werden pünktlichere Züge versprochen. Und das waren die Schlagzeilen damit zum Wiener Wetter und Tom Torger.
3: Einmal ist sonnig, einmal ist wolkig und in diesem Wechsel geht's durch den Nachmittag. Vielleicht auch mal der ein oder andere Regentropfen noch mit dabei. Außerdem weht kräftiger Westwind mit 50 km pro Stunde Böen, die Sie dann auch draußen merken werden. Es ist sehr warm, 27 bis 29 Grad hat es aktuell. In der Nacht kühlt es ab auf 17 bis 21 Grad, bevor es dann morgen heiß wird. 31 Grad stehen morgen als Maximalwert fest. Startet einmal mit Wolken rein in den Freitag, dann gibt es immer wieder mehr Sonne und dann auch kräftigen Wind wieder. 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Heidi Mieshoff, halbe Stunde ist es mittlerweile auf der Tangente.
5: Und zwar in Richtung Kagran von der Hansungkurve bis zur Praterbrücke. 10 Minuten auf der A4 stadteinwärts, dann auf der Altmannsdorfer Straße stadtauswärts und auch am inneren Behringer Gürtel. Kommen Sie gut an Ihr Ziel.
3: 16.32 Uhr.
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0: Donnerstagnachmittag auf Radio Wien. 16.40 Uhr heißt, es ist höchste Zeit für den Radio Wien Sport. Martin Lang ist schon bei mir. Martin, die Austria gestern 0:1 verloren in der Bundesliga. Mhm. Es gibt einen Trainerwechsel jetzt vorm Kapspiel in Dreiskirchen.
1: Und zwar bei Dreiskirchen.
0: Genau.
1: Da musste Thomas Darasch gehen. Und der neue Trainer ist Jürgen Halper, eigentlich eine Regional- und Zweitliga-Legende und übernimmt jetzt die Dreiskirchner, wo mit Sachs, Ebner, Hosener drei Ex-Austrianer spielen. Und es wird sicher sehr spannend am 17.30 Uhr übermorgen, also in knapp 49 Stunden. Denn eine, unter Anführungszeichen, Blamage gegen den Regionalligisten dürfen sich die Violetten da auf keinen Fall leisten in der gegenwärtigen Lage, denn natürlich hängt der Haussegen schief. Natürlich wird bei der Austria diskutiert für den Trainer Stefan Helm, also im Moment ist er nach wie vor Trainer, eigentlich nichts Neues.
2: Jetzt schon schmeißen unterschiedliche Leute irgendwelche Themen ins Rennen. Ich habe das immer gleich gesagt, dass wir arbeiten lang schon gut zusammen und ich fokussiere mich immer auf das, die Mannschaft zu entwickeln. Es ist auch so, dass wir ganz klar jetzt einen gewissen Weg bestreiten. Es ist nicht so, dass wir jetzt großartig in die investieren können, sondern wir wollen eigene Spieler herausbringen. Da muss man auch die richtige Balance finden. Aber jetzt in dem Moment sind wir natürlich enttäuscht und müssen aber trotzdem den Kopf oben haben, die Brust raus, dann kann man das auch schnell wieder in die richtige Richtung drehen.
1: Also Samstag 17.30 Uhr, Cup-Doppel übrigens, Dreiskirchen gegen die Austria. Zuerst die Herren, danach die Damen, als live im OF, auch live bei uns auf Radio Wien. Die fahren übrigens quasi mit dem gleichen Bus hin. Also fährt einmal für die Herren zurück, trifft sie dann mit dem Damenteam, das dann nachkommt. Also wird sehr interessant. Rapid wird nach Klagenfurt fahren, hat dort Cup-Spiel. Gestern braucht man nicht viel drüber reden, 1:5 Debakel in Salzburg und Bilder dazu gibt es auch bei uns in Wien heute ab 19 Uhr in ORF 2. Und dann werden auch noch die US Tennis Open heute ab 17 Uhr mit der Zweitrundenpartie von Anastasia Potapova, Lili Tager und Rodionov. Und wir sind sehr gespannt, wer von den drei Österreichern und Österreicherinnen es denn auch in die dritte Runde der US Tennis Open schafft.
0: Danke, Martin.

0: Radio Wien am Donnerstagnachmittag mit einfach guter Musik und der besten Verkehrsinformation der Stadt. Heidi, es ist immer noch eine halbe Stunde länger auf der Tangente.
1: Nämlich in Richtung Kagran von der Hansungkurve bis zur Praterbrücke. In Richtung Graz sind es 15 Minuten ab Hirschstetten. 10 Minuten weiter ist auf der A4 stadteinwärts, dann auf der Altmannsdorfer Straße stadtauswärts, auch am inneren Währinger Gürtel und am Franz-Josefs-Quai. Gute Fahrt.
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3: 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Donnerstag, der 3. September, es ist 17 Uhr. Die Infos zum Tag hat für Sie Thomas Kickinger.
4: Schönen Nachmittag.
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4: In der Wiener Ostzeit-WG ist der erste Jugendliche wieder ausgezogen. Ein weiterer unter 14-Jähriger hat die WG bezogen. Die Wiener Grünen wollen die Gemeindebauten über die Landesverfassung gegen Verkäufe absichern und das Wiener Wetter am Abend wechselnd bewölkt. Der erste Jugendliche, der in der umstrittenen Auszeit-WG der Stadt Wien weggesperrt war, hat die Einrichtung wieder verlassen können. Er wird nun in einer sozusagen normalen WG der MA11 weiter betreut. Ein weiterer Intensivtäter unter 14 Jahren ist aber bereits in der Auszeit-WG eingezogen und in den kommenden Tagen soll noch ein Jugendlicher dazukommen. Die ersten Erfahrungen sind laut MA11 positiv. Details von Florian Sekira.
6: 6 Wochen lang war der 13-Jährige in der Auszeit-WG. Laut der zuständigen Kinder- und Jugendhilfe hat er sich positiv verändert. Mit ihm ist intensiv gearbeitet worden, sagt Ingrid Pöschmann von der MA11.
7: Indem wir das Kind aufwecken, in der Früh Frühstück machen, mit ihm ganz viel unternehmen, das heißt sehr viel Sport, Bewegungseinheiten. Es geht uns auch darum, dass sich die Kinder spüren, dass auch den Kick, den sie in sich verspüren, etwas zu machen, dass wir das in sportlicher Aktivität umwandeln.
6: Und dazu kommt natürlich die Aufbereitung begangener Taten vor Augen führen, was das bedeutet hat, auch und vor allem für die Opfer. Inzwischen ist bereits ein weiterer Bub eingezogen, der wegen zahlreicher Straftaten aufgefallen ist. Und kommende Woche wird noch ein Bewohner folgen.
4: Die Wiener Grünen wollen die städtischen Gemeindebauten über die Wiener Landesverfassung absichern. Zuletzt sind ja Aussagen des Donaustädter SPÖ-Bezirksvorstehers Ernst Nevri wie publik geworden, wonach dieser sich einen Teilverkauf vorstellen könnte. Bei der SPÖ bezeichnet man den heutigen Vorstoß der Grünen als polemisch. Florian Katzinger fasst zusammen.
8: Der Gemeindebau soll in die Landesverfassung gebracht werden mit einem Wiener Wohnungsbau.

0: Wohnungsschutzgesetz soll es der Stadtpolitik mehr oder weniger unmöglich werden, die Häuser in Zukunft zu verkaufen. Vorbild wäre das Wiener Wasser. Die Grünen würden auch die nötigen Stimmen für eine Zweidrittelmehrheit beitragen. Einen entsprechenden Gesetzesentwurf werde man noch im September einbringen, heißt es heute. Bei der SPÖ bezeichnet man das heute als Polemik. Kein einziger Gemeindebau stehe in Wien zum Verkauf und daran werde sich nichts ändern, heißt es aus dem Rathausclub der SPÖ. Anlass für den grünen Vorstoß sind Aussagen des Donaustädter Bezirksvorstehers Ernst Nevrivi von der SPÖ, der bei einer Plauderei mit dem inzwischen zurückgetretenen Wiener Wirtschaftskammerpräsidenten Walter Ruck sich dafür ausgesprochen haben soll, bis zu 100.000 Gemeindewohnungen zu verkaufen. Den Neubau von Gemeindewohnungen titulierte er dabei laut Berichten zudem als Zitat völligen Schwachsinn.
1: Die österreichischen Bundesbahnen sollen eine neue Konzernstruktur bekommen. Die derzeitige Struktur ist mehr als 20 Jahre alt. Nun sollen die ÖBB moderner und flexibler werden. Ein entsprechendes Gesetz wird gerade ausgearbeitet. Mehr von Michael Feuschl.
2: Im weitverzweigten ÖBB-Konzern gibt es viele Doppelgleisigkeiten. So kümmern sich etwa 4 Stellen darum, dass Loks und Waggons bereitstehen. Mit der Reform soll die Bahn schlanker und effizienter werden, sagt ÖBB-Chef Andreas Matte.
3: Daher wollen wir auch die Aufgaben hier klarer zuordnen, auch die Verantwortlichkeiten, dass ganz klar ist, wer sorgt dafür, dass der Zug auch wirklich dasteht und verfügbar ist. Wer sorgt für die Pünktlichkeit?
2: Konkret werden Aufgaben gebündelt und die für den Personen- und Güterverkehr zuständigen ÖBB-Töchter von Aktiengesellschaften in Gesellschaften mit beschränkter Haftung umgewandelt. Dadurch bekommt ÖBB-Holding-Chef Matte ein direktes Weisungs- und Durchgriffsrecht. Die ÖBB-Reform wird jetzt in der Koalition politisch akkordiert. Laut Verkehrsministerium soll sie spätestens Mitte nächsten Jahres in Kraft treten.
1: Die Wiener Polizei hat einen weiteren E-Scooter- und Radschwerpunkt durchgeführt. Dabei sind wegen diverser Missachtungen 90 Lenkerinnen und Lenker angezeigt worden. Und es wurden 195 Organmandate in einer Gesamthöhe von fast 11.000 Euro ausgestellt. Daniel Ammerhauser berichtet.
4: Die Polizei hat die Einhaltung der Rad- und E-Scooter-Regeln in der ganzen Stadt kontrolliert. Mit Hilfe eines Rollentesters wurde auch die Geschwindigkeit der E-Scooter überprüft, so Markus Dietrich von der Wiener Polizei.
5: Und im Zuge dessen hat man bei 3 E-Scooter Geschwindigkeitsübertretungen festgestellt, einmal 49 km/h, einmal 45 und einmal 38 km/h statt den erlaubten 25.
4: Mehrere Organmandate hat es auch gegeben wegen des Hantierens mit dem Handy und
5: Polizisten haben ein besonderes Augenmerk darauf gelegt, dass das Rotlicht eingehalten wird.
4: So Dietrich, dabei wurden 41 Radfahrer und 9 E-Scooterfahrer angehalten, die sich nicht an das Rotlicht gehalten haben.
1: Und die Cheers für Austria hat heute bestätigt, dass der August der bisher heißeste der Messgeschichte war. Mit 17 Hitzetagen hat es im Vergleich zum bisherigen Durchschnitt ein Plus von 200% gegeben. In Wien ist am 4. und 5. August in Stammersdorf der Hitzerekord mit jeweils 41 Grad erreicht worden. Der österreichweite Hitzerekord steht jetzt bei 41,2 Grad, gemessen am 5. August in Bad Deutsch-Altenburg. Und die Details zum aktuellen Wiener Wetter gibt's jetzt von Tom Turga.
6: Auch wenn der August schon vorbei ist, morgen gibt's den nächsten Hitzetag. 31 Grad warten da auf uns, aber mal von vorne. Momentan sind's 25 bis 28 Grad in der Stadt. Einmal gibt's Sonne, einmal gibt's Wolken. Der Nachmittag bietet da innen beides. Und auch ein paar Regentropfen zwischendurch sind nicht ganz ausgeschlossen. Außerdem weht kräftiger Westwind mit 50 km/h Böen, die auch in der Nacht noch aktiv sein werden. Da ist es auch wechselnd bewölkt und kühlt runter auf 17 bis 21 Grad. Morgen, der Freitag, startet einmal mit Wolken. Danach kommt immer mehr die Sonne durch und auch der kräftige Wind wird uns begleiten durch den Tag. Und wie erwähnt, morgen auch 31 Grad. 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Heidi Mieshoff, Tangente plus 30.
7: Genau, und zwar in Richtung Kagan von der Hansumkurve bis zur Praterbrücke. In Richtung Graz 10 Minuten ab Hirschstetten. 10 Minuten sind es außerdem auf der A22 und auf der A4 stadteinwärts. Weiters auf der Altmannsdorfer Straße stadtauswärts, auch am inneren Währinger Gürtel und auch noch am Franz-Josefs-Quai. Gute Fahrt!
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6: Hallo am Donnerstagnachmittag.

0: Irgendwie die Zahl des Donnerstagnachmittags. Der 30er an Zeitverlust auf der Tangente, Heidi. Eieiei.
1: So ist es nach wie vor. Und zwar in Richtung Kagran von der Hansungkurve bis zur Praterbrücke. 10 Minuten sind es auf der 4 stadteinwärts, weiters auf der Altmannsdörfer Straße stadtauswärts und auch auf der Grünbergstraße stadteinwärts. 10 Minuten außerdem am inneren Währinger Gürtel und in weiterer Folge auf der Brigittenauer Lände. Gute Fahrt.
0: Das nächste Info-Update gibt's schon wieder in knapp 12 Minuten.

0: Lebensmittel retten kennen wir, aber mit frischem Fleisch war das bisher eher schwer möglich. Schönen Donnerstagnachmittag auf Radio Wien. Rewe hat da jetzt eine Lösung entwickelt. Mit speziellen Kühlboxen wird nämlich frisches Fleisch seit 1. Dezember direkt an soziale Einrichtungen gespendet und somit ist auch die Kühlkette gewährleistet. Was das konkret bedeutet, zeigt das Heferl in Mariahilf. Da bekommen nämlich auch Menschen mit wenig oder gar keinem Geld täglich eine warme Mahlzeit. Radio Wien Reporter Haji Bankhofer mit noch mehr Infos dazu direkt von Heferleiter Tobias Riener und Wilhelm Rababer, Geschäftsführer der Stadt Diakonie Wien.
1: Wir sind hier in Hefer.

0: wir probieren immer auch ein bisschen Luxus zu stiften. Ein wenig Lebensfreude. Und für viele Menschen ist das einfach auch Fleisch essen. Und insofern ist das doppelt erfreulich. Wir machen, können satt machen damit, können auch ein wenig Freude stiften. Und das können wir jetzt mehr und besser.
1: Hatschi Banko von Radio Wien.
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7: Es ist Donnerstag, der 3. September, 17.30 Uhr, halb sechs. Die Radio Wien Schlagzeilen hat für Sie Thomas Kickinger.
8: Schönen Nachmittag. Das Innenministerium hatte teils zur Ursache für das Ende der Zusammenarbeit mit dem Verein Derat bekannt gegeben. Demnach gibt es zahlreiche Hinweise, dass Derat-Akteure mit der Muslimbruderschaft vernetzt sind. In Wiener Betrieben sind zwar heuer weniger Cyberattacken auf Firmen erfolgreich gewesen, die Gefahr bleibt laut Wirtschaftskammer aber hoch. Neben der Autoindustrie ist häufig der Tourismussektor betroffen. Und die Wiener Polizei hat in Döbling eine 27-Jährige festgenommen, die einem Polizisten einen Faustschlag versetzt hat. Die Frau verwies später auf Erinnerungslücken infolge von Alkoholkonsum. Ein Alkoholvortest hat einen Wert von 1,9 Promille ergeben. Und das waren die Schlagzeilen damit zum Wiener Wetter und Tom Turger.
7: Ich habe die Werte nur in Grad parat und da sind es zwischen 25 und 28 Grad. Zwischendurch Sonne, dann wieder Wolken. Der Nachmittag ist da ein bisschen abwechslungsreich. Ein paar Regentropfen sind auch noch zwischendurch einmal möglich. Außerdem konstant der kräftige Westwind, teilweise mit Böen von 50 km/h unterwegs. Auch in der Nacht ist es wechselnd bewölkt, eventuell gibt es kurz Regen und es kühlt ab auf zwischen 17 und 21 Grad. Und morgen geht es dann wieder los mit Wolken. Dann gibt es immer mehr Sonne im Laufe des Tages, kräftigen Wind und das Thermometer klettert weit nach oben. Es werden wieder mal 31 Grad.
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7: 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Heidi Miesow hat ein Plus zu vermelden von 30 Minuten auf der Tangente.
11: Und zwar in Richtung Kagran von der Sterngasse bis zur Praterbrücke. 15 Minuten sind es auf der 4 stadteinwärts ab Schwechat. 10 Minuten außerdem noch auf der Grünbergstraße stadteinwärts, dann am inneren Währinger Gürtel und in weiterer Folge auf der Brigittenauer Lände. Und noch Niederösterreich A21 Richtung Wien Süd. Ab Alland 20 Minuten Zeitverlust vor einer Baustelle.
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0: James Blunt. Einfach gute Musik am Donnerstagnachmittag auf Radio Wien. Bei mir im Studio Lukas Lattinger. Hallo.
1: Schönen
0: von Wien heute. Gibt es einen kleinen Überblick über eure Themen heute, was ihr besprechen werdet?

0: ab 19 Uhr. Zum Beispiel berichtet sie über den Aus- und Einzug in der Auszeit-WG für jugendliche Intensivtäter.
1: Ja, der erste Bewohner der Auszeit-WG, der ist jetzt wieder ausgezogen. Der Jugendliche wird nun wieder in einer quasi normalen WG des Jugendamts, der MA11, betreut, kann man sagen. Ein weiterer Intensivtäter unter 14 ist aber bereits in der Auszeit-WG eingezogen und in den kommenden Tagen soll noch ein weiterer Bursch dazukommen. Die ersten Erfahrungen, die sind laut MA11 positiv.
0: Und es gibt Diskussionen rund um die UNO-City. Die muss nämlich renoviert werden.
1: Und zwar ganz dringend sogar. Ja, jetzt beginnen die ersten Arbeiten. Dafür hat Österreich 36 Millionen Euro bewilligt. Doch für die gesamte Sanierung ist die rund zehnfache Summe notwendig. Kann man sich ungefähr ausrechnen. 360 Millionen Euro. Ja, trotz jahrelanger Verhandlungen gibt es noch immer keine Einigung, wie die Kosten aufgeteilt werden. Und wie das weitergeht, das erfährt man dann bei uns.
0: In Wien heute mit Lukas Lattinger. 19 Uhr geht's los. ORF 2.
1: Ich freue mich auf Sie.

0: Der Donnerstagnachmittag auf Radio Wien. Ein Nachmittag, an dem einiges los ist auf den Straßen, Heidi.
1: 25 Minuten sind es noch auf der Tangente. Und zwar in Richtung Kagran von der Hansungkurve bis zum Handelskai. 15 Minuten auf der A4 statt einwärts ab Schwechat. Und noch Niederösterreicher 21 Richtung Wien Süd. Da gibt's ab Alland Stau vor einer Baustelle.
0: Kommen Sie gut und sicher ans Ziel.

0: Hallo am Donnerstag, den 3. September. Es ist 18 Uhr. Die Infos zum Tag hat für Sie Thomas Kickinger.
1: Schönen Abend.
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1: Das Innenministerium sieht bei mehreren D-Redakteuren eine Vernetzung mit der Muslimbruderschaft. In diesem Jahr konnten mehr Cyberangriffe auf Wiener Betriebe abgewehrt werden als im Vorjahr und das Wiener Wetter jetzt am Abend wechselnd bewölkt. Vor wenigen Tagen haben die Behörden ihre Zusammenarbeit mit der Deradikalisierungsstelle DERAD beendet. Heute wurden Details bekannt. Die Direktion Staatsschutz und Nachrichtendienste beruft sich auf zahlreiche Hinweise, dass Akteure von DERAD mit der Muslimbruderschaft vernetzt sind. Mehr von Christian Jentsch.
3: Die Direktion für Staatsschutz überprüft ab Juni jene Männer, die beim Deradikalisierungsverein DERAD tätig sind. Diese Sicherheitsüberprüfung findet erstmals statt, nachdem das Justizministerium die Aufgabe neu ausschreibt. Ergebnis: DERAD hat enge Bezüge zur islamistischen Muslimbruderschaft. DSN-Direktorin Meyer schreibt dazu:
4: Uns liegen Erkenntnisse zur Nähe verschiedener Akteure des Vereins zu Strukturen des legalistischen Islamismus vor.
3: Die Muslimbruderschaft ist in Österreich zwar nicht verboten, aber mit einer pluralistischen, demokratischen Gesellschaft nicht vereinbar. Sicherheitskreise sagen, DERAD habe sich geweigert, nicht-muslimische Frauen zu beschäftigen. Lehrerinnen seien bei DERAD Schulworkshops rausgewiesen worden. Ende letzter Woche wurden alle Aufträge von DERAD mit dem Bund und der Stadt Wien gestrichen.
1: Harald Wodosek wird ab Oktober neuer Generalstabschef des österreichischen Bundesheeres und damit Nachfolger von Rudolf Stridinger, der seinen Ruhestand antritt. Als nationaler Rüstungsdirektor war Wodosek bisher für die militärischen Anschaffungen verantwortlich. Als Generalstabschef wird er der höchstrangige Offizier des Bundesheeres sein. In diesem Jahr ist laut Wiener Wirtschaftskammer jeder 7. Cyberangriff auf ein Unternehmen erfolgreich gewesen. Im vergangenen Jahr ist es noch jeder 6. Angriff gewesen. Eine leichte Verbesserung also, aber es dringen eben immer wieder Kriminelle von außen in Computersysteme der Firmen ein. Daniel Ammerhauser berichtet.
5: Kriminelle agieren dank künstlicher Intelligenz immer professioneller und nutzen verstärkt automatisierte Werkzeuge. Mit fast 80% bleibt Schadsoftware die häufigste Angriffsform, mit über 70% an zweiter Stelle der Angriff via Betrugs-E-Mails. Besonders häufig trifft es mittlerweile neben der Automobilindustrie auch den Tourismussektor. Kriminelle versuchen, an personenbezogene Daten und Zahlungsinformationen zu gelangen. Ohne interne IT-Abteilung rät die Wiener Wirtschaftskammer Unternehmen zu einem Dienstleister, der die Sicherheitsaufgaben übernimmt. Und Cyberangriffe sollten auf jeden Fall angezeigt werden, denn so werde das tatsächliche Ausmaß sichtbar und Sicherheitsbehörden könnten mit mehr Ressourcen wirksamer gegen die Täter vorgehen.
1: Und das waren die Nachrichten, damit zum Wiener Wetter und Tom Turga.
0: Wenn ich sage, es kühlt ab, dann ist das zwar theoretisch richtig, aber wirklich spüren, naja, es sind nämlich immer noch 24 bis 27 Grad in der Stadt. Immer wieder gibt es jetzt noch ein paar Sonnenfenster, wo die Sonne durchblitzt, die da aufgeht am Himmel, aber eben auch einige Wolken und vielleicht auch sogar ein paar Regentropfen immer noch zwischendurch. Außerdem weht nach wie vor kräftiger Westwind. In der Nacht ist es auch wechselnd bewölkt, eventuell kurz Regen mit dabei. Es kühlt ab auf 17 bis 21 Grad. Und morgen dann ein Tag mit über 30 Grad, nämlich 31 Grad warten auf Sie. Auch wenn es in der Früh erst einmal losgeht mit Wolken, nach und nach setzt sich die Sonne durch und auch kräftiger Wind ist wieder mit dabei. Radio Wien mit der besten Verkehrsinformation der Stadt, 18.04 Uhr ist es. Heidi, vorsichtig formuliert, leichte Entspannung ist erkennbar.
6: So ist es, aber noch sind es 20 Minuten auf der Tangente. Und zwar in Richtung Kagran zwischen der Hansungkurve und dem Knotenprater. Und 10 Minuten auch noch auf der A4 stadteinwärts und auf der Grünbergstraße ebenfalls stadteinwärts. Gute Fahrt.
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0: Ich hoffe, Sie pfeifen auch noch freudig ein Lied, wenn Sie gerade vielleicht auf der Tangente im Stau stehen. Aktuell 15 Minuten länger, Heidi.
1: Und zwar in Richtung Kagran zwischen der Hansenkurve und dem Knoten Prater. Ansonsten dort und da noch kurze Verzögerungen, aber Sie sollten weitgehend gut vorankommen. Gute Fahrt.

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2: Es ist Donnerstag, der 3. September, 18.30 Uhr, halb sieben somit. Die Infos zum Tag hat für Sie Thomas Kickinger.
3: Schönen Abend. In der Diskussion um die Gastpatienten in Wiener Spitälern laufen weiter die Verhandlungen zwischen Wien und Niederösterreich. Die niederösterreichische Landeshauptfrau Johanna Mikl-Leitner hofft heute im ORF-Interview auf eine Teillösung im Spätherbst. In Graz ist heute Mittag eine Frau getötet worden. Laut Polizei handelt es sich um ein offensichtliches Gewaltdelikt. Ein Verdächtiger aus dem familiären Umfeld wurde festgenommen. Und der Internationale Skiverband will ab 2032 jährlich Weltmeisterschaften austragen. Ausgenommen sind dann nur Jahre, in denen Olympische Winterspiele stattfinden. Die Änderung betrifft sowohl alpine und nordische Skiweltmeisterschaften als auch die Snowboarder und Freestyler. Und das waren die Schlagzeilen damit zum Wiener Wetter und Tom Thurgard.
2: 24 bis 27 Grad sind es immer noch, also ein warmer Donnerstagabend. Zwischendurch machen die Wolken auch auf, lassen den Himmel ein bisschen erahnen. Der kräftige Westwind sorgt dafür Abwechslung. Auch in der Nacht ist es wechselnd bewölkt, eventuell auch kurz Regen mit dabei. Es kühlt ab auf 17 bis 21 Grad und auch morgen geht es wieder los mit Wolken. Dann starten immer mehr die Sonne durch, es wird wieder kräftiger Westwind und es werden bis zu 31 Grad morgen. Radio Wien um 18.31 Uhr mit der besten Verkehrsinformation der Stadt, Heidi Wieshoff.
4: Und 15 Minuten länger dauert es noch auf der Tangente in Richtung Kagran von der Hansonkurve bis zur Praterbrücke. Aber ansonsten sollten Sie weitgehend gut vorankommen auf Wienstraßen. Gute Fahrt.
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0: Radio Wien am Donnerstagabend. Wir schauen auf die Straßen zur besten Verkehrsinformation der Stadt. Und Heidi Misoff, es ist deutlich weniger geworden.
1: So ist es. 15 Minuten länger dauert es noch auf der Tangente in Richtung Kagran. Von der Hansungkurve bis zur Praterbrücke. Gute Fahrt.

0: Es geht in Richtung 19 Uhr am Donnerstagabend. 12 Minuten sind es noch, Sie wissen, was es heißt. Es wird getanzt auf Radio Wien und gerade frisch hereingetanzt ins Studio Chris Lachwood. Hallo.
1: Schönen guten Abend, hallo.
0: Und irgendwie hast du gerade erwähnt, Hochzeitssaison immer noch.
1: Never ending, ja. Also nicht nur im Sommer wird geheiratet, mittlerweile das ganze Jahr, und es geht in die nächste

0: Person sozusagen. ja, heute jemand, der zum 30. Hochzeitstag gratuliert und wir haben auch schon eine Anmeldung, es wird fleißig am Samstag geheiratet. Also diesen Samstag, da gibt es einige Hochzeiten und da haben wir schon einige Musikwünsche.
1: Also nochmal den Brauttanz üben, wenn er ansteht.
0: Was letzte denn, Chance.
1: Kurzer Einblick, was für ein Tanz eignet sich am allerbesten als Brauttanz?
0: Naja, Walzer ist nach wie vor der Klassiker, aber man geht ja immer mehr zu Choreografien, also wird nicht mehr klassisch der langsame Walzer oder Wiener Walzer getanzt, sondern egal was, also ob jetzt, I don't know, Giovanotti bis Herbert Grönemeyer, alles geht.
1: Also holen Sie die Lackschuhe raus, rauen Sie die Tanzsohle nochmal auf und dann geht's gleich los mit Chris Lachmuth.

0: Es ist 19 Uhr im Nachrichtenstudio für Sie, Thomas Kickinger.
1: Schönen Abend.
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1: Die niederösterreichische Landeshauptfrau Johanna Mikl-Leitner glaubt in der Diskussion um die Gastpatienten an eine kleine Lösung im Herbst. In Graz ist eine Frau Opfer eines Gewaltverbrechens geworden und das Wiener Wetter jetzt am Abend wechselnd bewölkt. Weiterhin laufen zwischen Wien und Niederösterreich die Verhandlungen über eine Lösung in der Diskussion um die Gastpatienten in Wiener Spitälern. Die niederösterreichische Landeshauptfrau Johanna Mikl-Leitner deutet heute im ORF-Interview eine Teillösung an.
3: Die Bundeshauptstadt Wien bekommt Jahr für Jahr 500 Millionen Euro aus dem Finanzausgleich, um Patientinnen und Patienten aus Niederösterreich zu betreuen. Und Verträge sind dazu da, dass sie eingehalten werden.
4: Aber gibt es für Sie eine Deadline, wo Sie sagen, bis dahin muss das jetzt wirklich gelöst sein?
3: Unser Ziel ist der Spätherbst, dass es hier eine kleine Lösung gibt. Aber die große Lösung wird es dann erst beim nächsten Finanzausgleich 2028 geben.
1: Sagt Johanna Mikl-Leitner im Interview mit Claudia Schubert. Die Wiener Grünen wollen für Gemeindebauten ein Wohnungsschutzgesetz in der Wiener Landesverfassung verankern. Zudem wollen sie Neubauten und Sanierungen von Gemeindebauten forcieren. Die SPÖ nennt den Vorschlag der Grünen heute Polemik. Mehr dazu finden Sie im Internet auf wien.orf.at. Das Verkehrsministerium hat den Gesetzesentwurf für die neue Konzernstruktur der ÖBB vorgelegt. Aus den Sparten Personen- und Güterverkehr sollen Gesellschaften mit beschränkter Haftung werden. Für die Fahrgäste werden pünktlichere Züge versprochen. In einer Wohnung in der Grazer Innenstadt ist heute die Leiche einer Frau gefunden worden. Die Polizei ist zunächst per Telefon alarmiert worden, so Polizeisprecher Sabri Jorgun.
5: Und daraufhin sind Kolleginnen und Kollegen sofort ausgerückt und haben vor Ort leider feststellen müssen, dass es ein Tötungsdelikt war. Vor Ort haben wir ein weibliches Opfer vorgefunden, welches ihren Verletzungen erlegen ist. Aber auch den Tatverdächtigen haben wir sofort festnehmen können.
6: Gibt es zwischen dem Tatverdächtigen und dem Opfer ein Verhältnis, vielleicht auch ein nahe Verhältnis?
5: Wir können auf jeden Fall bestätigen, dass es zwischen dem weiblichen Opfer sowie dem männlichen Tatverdächtigen ein familiäres nahe Verhältnis gegeben hat.
1: So der Grazer Polizeisprecher Sani Jorgun im Gespräch mit Daniel Neuhauser. Und die Wiener Polizei hat in Döbling eine 27-Jährige festgenommen, die einem Polizisten einen Faustschlag versetzt hatte. Die Frau war laut Polizei zunächst in der Glanzingasse herumgeirrt und hatte versucht, Türen von geparkten Fahrzeugen aufzureißen. Die Frau verwies später auf Erinnerungslücken infolge von Alkoholkonsum. Ein Alkoholvortest hat einen Wert von 1,9 Promille ergeben. Und das waren die Nachrichten, damit zum Wiener Wetter und Chris Lachmott.
0: Ja, und wir schauen noch schnell aufs Wetter für heute Abend und die kommende Nacht. Über der Stadt bleibt es wechselnd.

0: Bewölkt, größtenteils geht's trocken durch die Nacht. Ganz ausgeschlossen ist ein kurzer Regenschauer aber nicht. Der Westwind wird zwar ein bisschen schwächer, bleibt aber weiterhin spürbar. Und bei den Temperaturen dürfen wir uns auf angenehme 17 bis 21 Grad freuen. Morgen Freitag schaut's dann schon deutlich freundlicher aus. Am Vormittag können noch ein paar Wolken durchziehen, aber im Laufe des Tages, da setzt sich die Sonne immer öfter durch. Dazu wird's wieder ziemlich windig. Der Westwind frischt ordentlich auf. Und auch die Temperaturen legen noch einmal zu, bis zu 31 Grad sind morgen drin. Also heute Nacht angenehm, morgen sonnig, windig und richtig heiß. Der Sommer gibt noch einmal ordentlich Gas. Soweit zum Wetter. Wir blicken gemeinsam auf die Straßen. Hier ist Radio Wien mit der besten Verkehrsinformation der Stadt. Und da blicken wir gemeinsam auf die Südosttangente. Da benötigen wir 10 Minuten länger Richtung Kagran zwischen der Hansong-Kurve und dem Knoten Prater. Ja, und beim öffentlichen Verkehr, da gibt es auch einiges zu melden bei den Wiener Linien. Am Friedrich-Engels-Platz gibt es einen Wasserrohrbruch. Die Linie 31 fährt daher nicht zwischen der Weckstraße und Floridsdorf. Die Linie 2 nur zwischen Dornbach und Hochstädtplatz. Am besten auf die U6 und den 11A umsteigen. Soweit zum Verkehr und damit blicken wir aufs glatte Parkett. Es wird wieder getanzt.
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0: Ja, herzlich willkommen zu Tanzmusik auf Bestellung. Schön, dass Sie wieder mit dabei sind. Heute wird wieder getanzt, was das Zeug hält. Leider nur eine Stunde. Ja, denn die große Radio Wien Sommertanz-Challenge ist bereits vorbei. Aber keine Sorge, sie kommt ganz bestimmt wieder. Also nicht lange warten. Anrufen, Musik, Wunsch durchgeben und mittanzen. Unter 89 9 953 erreichen Sie mich direkt hier im Studio. Ich freue mich über Ihre Anrufe und natürlich auf Ihre Musikwünsche. Ich hoffe, Sie haben sich zu Hause gemütlich gemacht, die Möbel zur Seite geschoben oder vielleicht sogar das Autoradio ordentlich lauter gedreht. Denn jetzt heißt es wieder, die Tanzfläche ist eröffnet. Und wir starten gemeinsam mit Phil Collins und You Can't Hurry Love, ein flotter Boogie-Woogie zum Aufwärmen. Let's Dance!

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2: Was für ein Start mit Phil Collins, You Can't Hurry Love und einem flotten Boogie Woogie. Nochmal herzlich willkommen bei Tanzmusik auf Bestellung. Ich freue mich, dass Sie heute Abend wieder mit dabei sind und mit mir gemeinsam das Tanzbein schwingen. Ja, einige Musikwünsche, die schon eingegangen sind per E-Mail. Ich würde mich aber freuen, wenn es hier im Studio so richtig laut klingelt. Also nehmen Sie den Hörer in die Hand. 89 9 953 und schon kommen Sie direkt zu mir ins Radiostudio. Jetzt gibt's mal eine Rumba. Wir müssen ja nicht gleich alle Kräfte am Anfang verbraten. Something Stupid, Robbie Williams and Nicole Kidman. Let's Dance.

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2: Und ich freue mich auf meine erste Anruferin heute Abend. Das ist die Lucy. Schönen guten Abend, Lucy.
3: Ja, hallo.
2: Hallo, Lucy. Woher rufen Sie denn an?
3: Aus Wien, 15. Bezirk vorläufig, sonst aus dem Burgenland. Aber jetzt bin ich gerade in Wien.
2: Okay, wunderbar. Und Sie hören Radio Wien, Donnerstagabend, Tanzmusik auf Bestellung. Welchen Wunsch darf ich Ihnen heute Abend erfüllen?
3: Ich hätte gerne von Dolly Parton, Islands in the Stream, weil sie jetzt von uns gegangen ist und so eine tolle Frau war und tolle Sängerin. Und ich denke mir, sie verdient sich, dass man sie immer wieder hört, vor allem bei euch auf Radio Wien.
2: Und das ist wirklich eine tolle Nummer. Also ich kann mich noch an meine Tanzschulzeit, also meine eigene Tanzschulzeit, wo ich als Jugendliche in die Tanzschule gegangen bin, da hat es diese Nummer rauf, runter gespielt.
3: Wirklich?
2: Und sie wird immer noch rauf, runter gespielt, weil es ist einfach eine tolle Nummer, Islands in the Stream. Man kann wunderbar Square Rumba oder kubanische Rumba dazu tanzen. Sind Sie eine Tänzerin, Lucy?
3: Ja, ich habe tatsächlich vorher ein bisschen getanzt hier in meiner
2: schön.
3: Wohnung zu eurer Musik.
2: Das
3: und
2: ist
3: dann
2: schön.
3: Habe ich eben... Dann habe ich eben gehört, dass du gesagt hast, du möchtest auch angerufen.
2: Ja, nicht nur E-Mails.
3: Per E-Mail.
2: Das ist das Persönliche bei uns bei Radio Wien. Wir haben immer gerne den Kontakt mit unseren Hörerinnen und Hörern. Liebe Lucy, ich sage danke fürs Anrufen und viel Vergnügen jetzt mit Kenny Rogers und Dolly Parton, Islands in the Stream.
3: Vielen Dank.
2: Baba, schönen Abend noch.
3: Baba, ebenfalls.

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1: Ja, das Schöne bei Tanzmusik auf Bestellung ist ja, also wir sehen hier im Studio die unterschiedlichsten Telefonnummern, die hier reinklingeln, aber man weiß ja nie, wer dahinter sich verbirgt. Und ich freue mich wirklich auf jetzt, ich glaube, das ist bis dato der jüngste Anrufer, den wir auf Radio Wien bei Tanzmusik auf Bestellung hatten. Schönen guten Abend, Paul, 12 Jahre jung. Hallo, Paul. Paul, bist du noch da? Hallo, lieber Paul.
2: Entschuldigung, hallo.
1: Jetzt ist er da. Okay, ich habe mir schon gedacht, die hat die Stimme verschlagen, wenn du dich selbst im Radio hörst. Paul, du hast mir vorhin verraten, du bist zum ersten Mal im Radio live zu hören.
2: Ja.
1: Stimmt. Was verschafft mir denn die Ehre? Bist du ein Tänzer oder hörst du gerne Musik? Hörst du gerne Radio Wien?
2: Ich höre gerne Musik und auch auf dem Auto Radio Wien.
1: Ja, das ist die beste Voraussetzung, würde ich mal sagen. Und bei dir zu Hause auch die Eltern? Tanzen die Eltern vielleicht auch gerne?
2: Ja, meine Mutter tanzt sehr gerne.
1: Wunderbar, dann haben wir ja die besten Voraussetzungen. Machst du gern Sport, Paul?
2: Ja, ich spiele sehr gerne Fußball.
1: So richtig professionell in einem Verein?
2: Ja, beim ersten SSC Simmering.
1: Na, den lassen wir doch jetzt auch schön grüßen, oder?
2: Ja.
1: Alles gut. Lieber Paul, was darf denn sein für dich heute Abend?
2: Bitte Beat It von Michael Jackson.
1: Ja, das ist eine coole Nummer, würde ich mal sagen. Und da kann man auch ganz dazu gut abgehen zu Hause. Tanzt du so ab und zu mal zu Hause im Wohnzimmer oder in deinem Zimmer?
2: Ja, also ich mag auch sehr gerne Michael Jackson Musik.
1: Mhm. Und so ein bisschen Freestylen, oder?
2: Ja.
1: Wie schaut es mit Moonwalk aus? Haben wir den drauf?
2: Den kann ich leider noch nicht.
1: Ein bisschen noch üben und dann vielleicht treffen wir uns mal bei einer Radio Wien Off-Air-Veranstaltung. Lieber Paul, ich sage danke fürs Anrufen.
2: Danke.
1: Und jetzt viel Spaß mit Michael Jackson. Beat it. Baba.
2: Danke, Wiedersehen.

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2: Nochmal ein Dankeschön an den Paul für diesen Musikwunsch. Und jetzt wird geheiratet auf Radio Wien. Also nicht ich bin schon verheiratet,

0: Habe übrigens auch diese Woche Hochzeitstag, aber für den Dieter, da wird es ernst am kommenden Wochenende. Schönen guten Abend, Dieter.
1: Schönen guten Abend an alle Radio Wien-Hörer.
0: Am Wochenende wird es ernst.
1: Ja, wir haben noch knapp 48 Stunden und sind

0: alles schon gerichtet, die Sitzplatzkarten, alles ist schon, sogar die Liedertexte haben sie schon gedruckt und bestens vorbereitet. Also kann ja nichts mehr schiefgehen, oder?
1: Nein, wir hoffen nicht, dass irgendwas schief geht. Wir haben uns so gut es geht vorbereitet. Wir werden in der Wachau in Lehn eben heiraten, in der Kirche erstmalig und freuen uns riesig drauf. Und ja.
0: Und das auch nicht mehr so ganz in den jüngsten Jahren, oder? Also der Trend geht schon dahin. Also wir sehen es immer wieder, auch wir Tanzprofis, dass jetzt nicht nur die jungen Paare sich das Ja-Wort geben, also schon auch einmal ein bisschen später, würde man mal sagen, ein bisschen reifer oder vielleicht überlegt, ja, auch das ein oder zweite Mal. Wie schaut es bei Ihnen aus?
1: Ja, also bei uns ist es so, dass wir zum allerersten Mal kirchlich heiraten, beide. Und wir haben uns das reiflich überlegt, wenn man die Jahre sieht, die wir beide schon sozusagen am Buckel haben. Aber wir kennen uns jetzt 6 Jahre und da haben wir gedacht, wenn man 6 Jahre und noch 60 dazu rechnet, dann kommen wir auf eine gute Zahl.
0: Und es wird im italienischen Stil geheiratet?
1: Es wird im italienischen Stil geheiratet, weil meine Frau eben sehr italophil ist und es liebt, in Italien Urlaub zu machen und in Italien zu leben. Und dementsprechend, ja.
0: Und da waren Sie gar nicht bei unserer großen Note Italiana oder haben Sie sich eher im Hintergrund verhalten?
1: Wir haben leider die Note Italiana versäumt, sonst wären wir gerne, irrsinnig gerne hingekommen.
0: Aber vielleicht beim nächsten Mal.
1: Beim nächsten Mal.
0: So ist es. Wunderbar. So, zum Eingrooven für die Hochzeit. Was spielen wir denn heute?
1: Naja, also Tiamo wäre so ein Song, der
0: ein Klassiker.
1: Uns sehr gut gefällt.
0: Und der wird auch dann getanzt am Wochenende.
1: Der wird auch getanzt, selbstverständlich.
0: Dann nehmen wir den jetzt auch. Wie heißt denn die Frau, die zukünftige?
1: Die Renate.
0: Renate. Liebe Renate, lieber Dieter, dann wünschen wir im Namen des gesamten Radio Wien Teams alles Gute. Gutes Gelingen beim Hochzeitstanz. Und jetzt bitte schnell in Position gehen. Und jetzt wird ordentlich geübt hier mit Umberto Tozzi, Tiamo. Alles Gute, schöne Hochzeit.

0: wir wünschen der Renate und dem Dieter nochmal alles Gute für die Hochzeit. Und weiter geht's hier bei Tanzmusik auf Bestellung. In der Leitung ist gleich die nächste Teilnehmerin. Ich freue mich auf die Adelheid. Schönen guten Abend.
1: Hallo.
0: Hallo Adelheid. Sie sind mit dem Auto unterwegs, wie ich höre ein bisschen.
1: Ich bin gerade stehen geblieben.
0: Ah ja, da wird dann gleich mitgetanzt, oder? Tür auf, aussteigen und los geht's.
1: Ja, okay.
0: Adelheid, Sie sind eine begeisterte Tänzerin und zwar eine Line-Tänzerin, haben Sie mir vorhin verraten.
1: Genau, genau.
0: So richtig, da gibt es ja auch schon Meisterschaften. Haben Sie schon mal mitgemacht?
1: Also bei Meisterschaften, ich habe halt Gold und Bronze gemacht in dem Bereich. Ja.
0: Okay, na, wunderbar.
1: Gold hat leider noch nicht gereicht. Okay.
0: Ja. Dann, was wünschen Sie sich? Den Klassiker unter den Line-Dancen, Achy Breaky Heart? Oder was anderes?
1: Nein, ganz was anderes.
0: Okay.
1: Ausnahmsweise. Ich wünsche mir von Elvis Presley The Wonder of You.
0: Schönes Lied. Gibt es einen Bezug zu dem Song?
1: Und zwar, weil es ja gerade ums Heiraten ging, finde ich das jetzt sehr passend. Ich habe voriges Jahr meinen jetzigen Partner geheiratet in Las Vegas.
0: Also
1: typische Elvis-Hochzeit.
0: Sehr cool.
1: Und da war der Musikwunsch, da konnte man sich Lieder, Lieder auswählen. Und wir haben uns Wonder of You ausgesucht und das wurde dann leider nicht gespielt.
0: Hey, na da gab es kein Radio Wien, weil sonst hätte das funktioniert.
1: Genau, wahrscheinlich. Das war wahrscheinlich
0: so. Aber Elvis Presley war verkleidet persönlich anwesend.
1: Ja, und vor allem der war wirklich sehr gut, weil der hat dem echten Elvis wirklich echt sehr gut ähnlich geschaut und hat auch wirklich live gesungen und das war richtig gut. Also ja, aber leider nicht das Lied.
0: Dann lassen wir jetzt Ihren Schatz, Ihren Ehemann grüßen, oder? Machen wir das jetzt.
1: Genau, und jetzt, das muss ich noch dazu sagen, wir haben am Sonntag Hochzeitstag und das ist gleichzeitig sein Geburtstag. Also es ist auch jetzt gleich mit Glückwünschen verbunden quasi.
0: Ja, wunderbar. Also, los geht's. Das Mikrofon gehört Ihnen. Sie dürfen jetzt Ihren Ehepartner grüßen.
1: Ja, René, danke, dass du mit mir so viele schöne Momente erlebst und ich hoffe, das dauert noch ganz, ganz, ganz, ganz lange, dass wir viel Zeit miteinander haben, glückliche Jahre und Momente.
0: Das war ganz nett, Adelheid.
1: Alles Gute zum Hochzeitstag und gleichzeitig zu deinem Geburtstag.
0: Wunderbar. Und wir spielen jetzt The Wonder of You und holen es nach, was letztes Jahr nicht funktioniert hat von Elvis Presley. Ja. Adelheid, danke fürs Anrufen und jetzt Tür aufmachen, raus und los geht's.
1: Ja,
0: The Wonder of You.
1: Vielen Dank.
0: Danke, Baba.

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2: Ja, ich freue mich jetzt auf den nächsten Anrufer. Schönen guten Abend, Gerhard.
3: Ist das schon erledigt jetzt? Nein.
2: Guten Abend, Sie sind jetzt live im Radio.
3: Ja, entschuldigen Sie, weil Sie haben gesagt, Sie haben einen anderen Titel jetzt für mich.
2: Genau. Dean Martin, also es ist ja so, dass oft Musikwünsche reinkommen und wir nicht alle Titel zur Verfügung haben, also wenn es gerade so ausgefallene Titel sind. Aber lieber Gerhard, erzählen Sie mal ein bisschen was. Sie wünschen sich Dean Martin und das aus einem bestimmten Grund, nämlich für Ihre Frau.
3: Ja, natürlich. Und zwar war das einer ihrer Lieblingslieder. Leider ist der bei Ihnen nicht verfügbar, dieser Titel Corinna Corinna. Aber einer der Lieblingssender war eben Dean Martin. Der hat nämlich so eine einschmeichelnde Stimme. Und das ist natürlich, wenn man eng tanzt und verliebt ist, dementsprechend eine Spitzenuntermalung sozusagen. Hm?
2: Ihre Frau ist leider letztes Jahr von uns gegangen, ja, aber so für ihre Frau spielen wir jetzt stellvertretend einen anderen Titel. Dean Martin, Everybody Loves Somebody. Gerhard, danke fürs Anrufen, Ihnen noch einen schönen Abend und weiterhin viel Vergnügen mit Radio Wien. Bis zum nächsten Mal.
3: Ich möchte mich herzlich bedanken.
2: Ich sage auch Dankeschön. Schönen Abend.
3: Auf Wiederhören.
2: Ja, und jetzt spielen wir Everybody Loves Somebody. Es darf weiter gekuschelt werden hier auf Radio Wien bei Tanzmusik auf Bestellung.

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2: Ja, also ich habe gewusst, dass der September ein sehr beliebter Monat ist, um zu heiraten. Aber bei uns, da läuten heute wirklich die Hochzeitsglocken. Also es ist ein Wahnsinn. Es kommt ein Musikwunsch nach dem anderen rein aufgrund von bevorstehenden Hochzeiten oder für ein Jubiläum. Schönen guten Abend, Lauri.
3: Ja, schönen guten Abend. Hallo.
2: Bei Ihnen läuten auch die Hochzeitsglocken.
3: Da haben geläutet vor 33 ja. Jahren. Aber heute, ja, Standesamt vor 33 Jahren. Ja.
2: Viele Jubiläen, die bevorstehen, auch meines. Also wir haben auch Hochzeitstag am Wochenende. Was darf ich denn spielen, liebe Lauri?
3: Jetzt geht es Ihnen vom Thema in eine ganz andere Richtung. Und zwar, ich war mit meinem lieben Mann Franz letzten Samstag beim großen Burgersdorf Open Air anlässlich 80. Geburtstag Boris Bukowski. Und das Konzert war der Hammer. Und alle, die dort waren, wirklich werden mir beipflichten. Und es waren Größen der heimischen Szene, die gratulierten, moderner Dialektsound, Vorband, Anna Buchecker vom Feinsten, Lemo, Nino aus Wien, Ewald Pfleger, Thomas Spitzer. Und ein besonderes Highlight war Ernst Molden gemeinsam mit Boris Bukowski, Abracadabra. Und wenn es in einer Form zur Verfügung stehen würde, wie Ernst Molden und der hervorragende Willi Resetaris, dann würde ich mich sehr freuen. Ich glaube,
2: habe es jetzt auch schnell rausgesucht, während Sie so schön berichtet haben vom Konzert. Und wir haben es tatsächlich im Programm. Ernst Moll mit Willi Resetaris. Abracadabra. Und das spiele ich jetzt auch gerne für Sie anlässlich Ihres Hochzeitstags. Liebe Lauri, ich sage wie immer danke fürs Anrufen.
3: Alles, alles Liebe.
2: Bis zum nächsten Mal. Ja, danke.
3: Ja, bis zum nächsten Mal.
2: Schönen Abend noch. Baba.
3: Baba.
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3: Wir erfüllen wirklich fast jeden Musikwunsch hier auf Radio Wien. Danke nochmal, liebe Lauri, für diesen Titel. Abracadabra von Ernst Molden und Willi Resitaritz und nochmal alles Gute zum Hochzeitstag. Ja, wirklich die Hochzeitsglocken heute auf Radio Wien zu hören und ein Wunsch jagt den nächsten. Jetzt gibt's aber mal dazwischen einen Tanzwunsch, einen Boogie-Woogie. Gewünscht wird ein Herr, der von der Boogie-Szene nicht wegzudenken ist. Shakin' Stevens, I Might. Let's Dance.
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2: Ja, und noch ein Hochzeitswunsch, der reingekommen ist, von der Christine. Sie schreibt, liebe Leute von Radio Wien, könnt ihr für meinen Mann und für mich zum 30. Hochzeitstag in Mir ist ein Feuer von Heinz 2-3 spielen? Danke und liebe Grüße, Christine. Das perfekte Lied für eine tiefe Beziehung. Liebe Christine, wir haben bereits per E-Mail und auch telefonisch kommuniziert, leider jetzt nicht live on air. Dieses Lied haben wir nicht im Programm, aber wir haben gemeinsam noch einen Titel gefunden, und zwar von den Beatles, Come Together. Für die Christine und ihren Mann zum 30. Hochzeitstag. Wir gratulieren natürlich recht herzlich vom gesamten Radio Wien Team. Come Together. Viel Vergnügen.

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1: Ja, ich bin mal gespannt, wer jetzt in der Leitung ist. Schönen guten Abend, hallo, wer ist denn dran?
2: Hallo, ich bin's, Lisa.
1: Die Lisa, schönen guten Abend, Lisa. Nicht sagen, bei euch steht jetzt auch die Hochzeit bevor.
2: Ja,
1: doch, Wahnsinn, heute läuten wirklich überall die Hochzeitsglocken, nicht nur Jubiläen, sondern aber es ist natürlich ein wirkliches Hochzeitsmonat, würde man sagen. Habt ihr euch freiwillig den Termin im September ausgesucht?
2: Ja.
1: Schon, oder?
2: Ja, tatsächlich schon, ja.
1: Schönes Monat, nicht zu heiß, obwohl am Wochenende, da wird es jetzt wieder ein bisschen wärmer, aber zumindest keine 42, 43 Grad.
2: Ja, das stimmt, das ist natürlich sehr angenehm und schön.
1: Okay.
2: Ein guter Monat, also man merkt.
1: Wie läuft's mit den Vorbereitungen? Alles im Griff?
2: Ich sitze gerade sogar dabei.
1: Bei was? Beim Hochzeitskleid nähen oder was jetzt?
2: Nein, ich mache gerade das Kirchenprogramm.
1: Oh!
2: Weiß ich gerade und
1: okay.
2: Und bin das ein, ja, also gerade mittendrin noch.
1: Alles klar. Naja, dann kommen wir schnell zum Punkt. Auch der Hochzeitstanz steht bevor. Ein ganz besonderes Lied. Für welches Lied habt ihr euch denn entschieden?
2: Wir haben uns entschieden für Best Part of Me, glaube ich, heißt das, von Ed Sheeran und Sheba.
1: Oh, okay. Habt ihr einen besonderen Bezug zu dem Song?
2: Ja, das habe ich eigentlich oder haben wir eigentlich gleich mit unserer Kennenlernzeit verbunden und dann war uns eigentlich gleich klar, okay, das wird's eigentlich. Ja.
1: Ist der zukünftige auch zu Hause?
2: Na, der ist unterwegs.
1: Der ist noch unterwegs. Ei.
2: Der macht doch die letzten Besorgungen.
1: Dann können wir gar nicht mehr den Hochzeitstanz zu Hause üben. Aber vielleicht nochmal.
2: Ja, das kommt noch.
1: Im Kopf nochmal gemeinsam durchgehen. Gut, dann sage ich danke fürs Anrufen. Wünsche alles Gute für die Hochzeit. Ein tolles Fest, tolle Party.
2: Danke.
1: Jeden Moment genießen. Es geht so schnell vorbei, leider.
2: Ja. Ich wünsche auch einen schönen Abend, ja.
1: Danke fürs Anrufen. Baba.
2: Ciao, Baba.
1: Ja, und jetzt gibt's für alle Radio Wien-Hörerinnen und Radio Wien-Hörer Ed Sheeran und Jeba. Hier ist Best Part of Me.
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Ja, und das war's auch schon wieder mit Tanzmusik auf Bestellung. Ich wünsche allen Hochzeitspaaren alles Gute, gutes Gelingen fürs kommende Wochenende und natürlich auch ein Jubiläum hier heute von Radio Wien. Ich freue mich schon auf nächste Woche, wenn es wieder heißt Tanzmusik auf Bestellung. Bis dahin alles Liebe und nicht vergessen, keep on dancing. Ihr Chris Lachmuth.

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1: Am Mikrofon ist Anselm Peer. Die Verwaltung soll digitaler werden, das sieht eine Gesetzesnovelle der Regierung vor. Bescheide im öffentlichen Dienst werden künftig vollautomatisch, nicht mit Hilfe, sondern von künstlicher Intelligenz erstellt, ganz ohne menschliche Kontrolle. 35 Stellungnahmen sind während der Begutachtungsfrist eingegangen, mit einigen Bedenken, berichtet Annabella Mini.
2: Egal, ob es um den Antrag auf Familienbeihilfe, Förderansuchen oder Baubescheide geht, künftig regelt das die KI, sagt der für Digitalisierung zuständige Staatssekretär Alexander Pröll von der ÖVP am Rande eines Termins in Berlin.
3: Die Verwaltung braucht die modernsten Werkzeuge wie zum Beispiel KI. Hier haben wir die rechtliche Grundlage geschaffen. Das ist der erste Schritt. Es wird so möglich sein, dass KI zukünftig einsetzbar ist.
2: Künstliche Intelligenz sei fehleranfällig und führe zu falschen Ergebnissen, kritisieren Grundrechtsorganisationen in der bereits abgelaufenen Begutachtungsfrist. Die Richtervereinigung hat Bedenken geäußert, dass die Verwaltungsgerichte einen bürokratischen Mehraufwand befürchten. Dem entgegnet Pröll.
3: Es geht um viele automatisierte Entscheidungen, aber wichtig ist, dass richterliche Entscheidungen davon nicht betroffen sind und der Rechtsschutz und der Datenschutz der Bevölkerung natürlich nicht ausgehöhlt wird.
2: Es gehe laut Pröll vor allem darum, dass die Bevölkerung schneller zu Entscheidungen komme.
1: In Oberösterreich gibt es nach dem Fund einer Frauenleiche jetzt ein vorläufiges Obduktionsergebnis und es deutet auf ein Verbrechen hin. Die tote 53-Jährige ist vorgestern in Vöcklabruck am Ufer der Ager gefunden worden. Stefan Schnabel berichtet.
4: Die Leiche der 53-jährigen Frau aus Lackirchen weist Stichverletzungen auf. Jetzt wird wegen Mordes ermittelt, sagt der Sprecher der Staatsanwaltschaft Wels, Christoph Weber.
5: Es liegt ein vorläufiges mündliches Obduktionsergebnis vor. Aufgrund dieses Obduktionsergebnisses ist von einer Fremdtötung auszugehen.
4: Noch ist kein Verdächtiger festgenommen worden. Auch wo die Tatwaffe ist, kann noch nicht gesagt werden. Klar ist hingegen, die Frau ist in einer psychiatrischen Klinik in Vöcklabruck in Behandlung gewesen, wie die Gesundheitsholding bestätigt. Am Samstag ist sie nach einem Ausgang nicht mehr zurückgekehrt. Gefunden worden ist die Leiche der Oberösterreicherin von Kindern, die am Ufer der Ager gespielt haben. Sie werden von einem Kriseninterventionsteam betreut.
1: Bei einem russischen Luftangriff in der ukrainischen Hauptstadt Kiew ist jetzt am Abend ein Hochhaus schwer beschädigt worden. Die Behörden melden mindestens einen Toten. In Serbien hat die Polizei 4 Verdächtige festgenommen, die Sprengstoff und Drohnen in die EU geschleust haben sollen. Ein Anschlagsversuch auf eine Pipeline im April hat die Ermittler auf ihre Spur gebracht. Es wird auch untersucht, ob es eine Verbindung zu dem Anschlagsversuch am Flughafen Leipzig mit Sprengstoffdrohnen gibt, berichtet das deutsche Nachrichtenmagazin Der Spiegel. Bei den Tennis US Open erreicht die Österreicherin Anastasia Potapova die dritte Runde nach einem Dreisatzsieg über die Französin Chanchon. Potapova trifft dort auf die Siegerin der Partie Lili Tagger gegen Amanda Anisimova, die gerade gegeneinander spielen. Das waren die Nachrichten mit Anselm Peer. Und jetzt zum Wetter.
6: Ein paar Regenschauer ziehen in den kommenden Stunden besonders in Oberösterreich im Waldviertel und im Mostviertel durch. Sonst bleibt es heute Nacht meist trocken. Die Temperaturen, die sind sehr unterschiedlich. Frische 16 Grad hat es derzeit in Bad Pleiberg. Sommerliche 26 sind es dagegen in der Wiener Innenstadt. Morgen wird es dann überall warm bis heiß mit Höchstwerten von 26 bis 33 Grad. Dazu gibt es einiges an Sonnenschein und es wird wieder windig. So viel zum Wetter von Nathalie Auer.
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1: Russland hat Sabotageaktionen im Land Dänemark, im Norden von Europa geplant und vorbereitet. Das hat der Spionagechef vom Inlandsnachrichtendienst gesagt. Ein Inlandsnachrichtendienst achtet etwa darauf, dass Verbrecher aus anderen Ländern keine geheimen Informationen stehlen. Unter den russischen Sabotagezielen sind vor allem dänische Waffenfabriken. Das Wetterereignis El Niño wird im Jahr 2026 sehr stark sein. Das hat die Chefin von der UNO-Wetterbehörde WMO gesagt. El Niño wird bis zum Februar 2027 dauern. Durch El Niño ist die Gefahr weltweit höher für Überschwemmungen, Trockenheit und große Hitze. Durch den Klimawandel ist das Wasser im Meer wärmer. Das wärmere Wasser lässt El Niño stärker werden. Heute war eine wichtige Regierungsrede vom spanischen Ministerpräsidenten Pedro Sánchez. Grund sind die Ereignisse in Ceuta. Die Stadt Ceuta liegt an der Küste vom nordafrikanischen Land Marokko. Ceuta gehört aber zu Spanien. Rund 72.000 Migranten sind im Juli von Marokko nach Ceuta gekommen. Die meisten Migranten sind wieder in Marokko. Viele Bewohner auf Ceuta fordern, dass auch diese Migranten nach Marokko zurückgehen. Pedro Sánchez wirft Russland und Israel vor, dass sie falsche Informationen auf Internetseiten verbreitet haben und somit schuld am Migrantenansturm sind. Dass Marokko schuld sei, glaubt Sánchez nicht. Die Stadt Graz hat derzeit sehr große Geldprobleme. Bis zum 10. September werden vorerst keine neuen Geldförderungen in Graz genehmigt. Bereits beschlossene Geldförderungen sind vom Stopp nicht betroffen. Die steirische Landesregierung möchte die Lage in Graz jetzt prüfen. Das waren Nachrichten in einfacher Sprache. Redaktion Raffaela Singer und Lorenz Lohr.
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1: Am Mikrofon ist Anselm Peer. Mehr als eine Woche nach der Sturzflut ist die Lage im nepalesisch-tibetischen Grenzgebiet katastrophal. Zehntausende Menschen müssen versorgt werden. Wasser, Lebensmittel und Medikamente fehlen. Allein in Nepal sind 8000 Häuser völlig zerstört. Fast 5000 Menschen werden noch vermisst. Knapp 1300 Tote wurden bisher geborgen. Hartmut Fiedler berichtet.
2: Die chinesische Regierung hat heute neue Hilfe für Nepal angekündigt. Der Sprecher des Außenministeriums nannte Zelte, Decken, Kühlkammern für Leichen, Schutzkleidung, Kommunikationsausrüstung. Neben der notdürftigen Versorgung der Überlebenden wird im Katastrophengebiet im Himalaya nach Vermissten gesucht. Leichen müssen identifiziert werden. Vor den Sammelstellen der Behörden stehen die Menschen Schlange. Es ist 8 Tage her, seit mein Bruder verschwunden ist. Wir haben keinen Kontakt zu ihm und er ist nicht unter den Toten, also bin ich hier für einen DNA-Nachweis. Der nepalesische Außenminister meinte, die Lage sei weitaus schlimmer, als es die Fernsehbilder vermitteln könnten.
1: Nach dem Angriff auf ein Umspannwerk bei einem Kohlekraftwerk im deutschen Bundesland Brandenburg ist ein Bekennerschreiben aufgetaucht. Die Polizei prüft derzeit, ob es echt ist. Laut Medienberichten soll das Schreiben von einem Einzeltäter stammen, der Stromerzeugung aus fossilen Brennstoffen ablehnt. Bestätigt ist das bisher nicht. Die Einigung auf Dürrehilfen und ein Klimagesetz hat vor 2 Wochen für Schlagzeilen gesorgt. Weniger beachtet worden ist jener Teil der Einigung, der den Bodenschutz betrifft. Die Koalition bekennt sich ja im Regierungsabkommen zum lange diskutierten Ziel von 2,5 Hektar Bodenverbrauch pro Tag. Die Neos sehen jetzt die Chance für eine Neuverteilung der Verantwortung. Felix Nowak berichtet.
3: Vom Bodenverbrauchsziel ist Österreich noch weit entfernt. Momentan liegt man bei einem Vielfachen der 2,5 Hektar täglich. Jetzt hat sich die Regierung zumindest darauf geeinigt, eine Arbeitsgruppe einzusetzen, die bis Jahresende einen konkreten Zielpfad vorlegen soll. Zu dieser Frist bekennen sich auf Anfrage alle 3 Regierungsparteien. Allerdings sind bei diesem Thema vor allem Gemeinden und auch Länder zuständig. Michael Bernhard von den Neos fordert eine Reform.
4: Der Bund braucht eine Rahmenkompetenz, um mit dem Zielpfad auch Mindeststandards festzulegen und finanzielle Rahmenbedingungen, Flächenwidmung auf Landesebene, nicht mehr auf Gemeindeebene.
3: Gegen ein fixes Hektarziel und einen Zielpfad spricht sich der Gemeindebund aus. Zum Bodenschutz bekennt man sich aber auch dort.
1: Bei den Tennis US Open ist für Lili Zager in Runde 2 Endstation. Nach starker Vorstellung reicht es gegen die ehemalige Nummer 3 der Welt nicht ganz. Die Osttirolerin scheitert an Amanda Anisimova 3:6, 6:3 und 1:6. Das waren die Nachrichten mit Anselm Peer. Und jetzt zum Wetter.
5: Teilweise nass verlaufen die nächsten Stunden, denn von Norden her ist eine Warmfront hereingekommen und die bringt besonders in Oberösterreich und in Niederösterreich ein paar Schauer. Bis morgen früh klingen die meisten Schauer aber ab und die Temperaturen sinken meist auf 19 bis 11 Grad. Tagsüber wird es dann für Anfang September ungewöhnlich warm. 26 bis 33 Grad erwarten uns am Nachmittag. Und passend zu diesen Badetemperaturen ist auch das Wetter, denn oft scheint die Sonne. Allerdings wird es auch windig morgen. So viel zum Wetter von Nathalie Auer.
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1: Willkommen zum Nachtjournal. Massiver Stellenabbau bei Volkswagen. Der Aufsichtsrat stimmt dem Sanierungsplan überraschend zu. Ein Startkapital für Neugeborene fordert Familienministerin Bauer von der ÖVP. Und an der Spitze des Bundesheeres gibt es einen Personalwechsel. Am Mikrofon ist Anselm Peer. Europas größter Autobauer Volkswagen steht vor massiven Einschnitten. Der Aufsichtsrat hat sich vor kurzem auf ein massives Sparpaket geeinigt. 50.000 Stellen sollen abgebaut werden und 4 Werke stehen auf der Kippe. Eigentlich sollte erst morgen über die Sparpläne des Vorstands beraten werden. Unser Reporter Johannes Schmecker-Lunder ist vor dem VW-Hauptsitz in Wolfsburg. Johannes, das kam jetzt doch überraschend.
2: Bis vor einer Stunde haben wir alle noch geglaubt, dass es morgen zu dieser Aufsichtsratssitzung kommt und dass dieser Sanierungsplan mehr oder weniger scheitern könnte. Denn das spielen ja viele Lager gegeneinander. Und jetzt ist eben vor einer Stunde gut diese Meldung dahergekommen, dass der Aufsichtsrat dem Sanierungsplan von Oliver Blume zustimmen wird. Das ist sehr überraschend, denn, wie gesagt, wir sind davon ausgegangen, dass bei dieser Aufsichtsratssitzung morgen nichts hinauskommt im Prinzip und das vertagt wird und das Ganze dann in einer außerordentlichen Hauptversammlung erst in wahrscheinlich einigen Monaten dann über diesen Sanierungsplan beraten wird. Jetzt ist alles wieder anders. Also VW ist doch immer wieder für eine Überraschung gut. Was heißt das jetzt konkret? Vermutlich, dass tatsächlich diese 4 Werke Hannover, Neckarsulm, Emden und Zwickau tatsächlich geschlossen werden. Und bis zu 50.000 Stellen zusätzlich stehen jetzt tatsächlich auf der Kippe. Also das Schicksal von VW hier hinter mir scheint heute Abend tatsächlich besiegelt.
1: Berichtet Johannes Schmecker-Lunder aus Deutschland. Die ÖVP hat heute ihre Pläne für ein sogenanntes Zukunftsdepot für Kinder und Jugendliche präzisiert. Bundeskanzler Christian Stocker will es Eltern ermöglichen, ab nächstem Jahr pro Kind bis zu 5.000 Euro jährlich anzulegen, ohne die Gewinne versteuern zu müssen. Und geht es nach Familienministerin Claudia Bauer, soll ab nächstem Jahr jedes Neugeborene dafür ein Startkapital erhalten. Tanja Malle.
3: Spesen- und gebührenfrei sowie steuerbegünstigt, so soll das Zukunftsdepot für Kinder und Jugendliche nach den Plänen der ÖVP aussehen. Dafür soll es auch Startkapital geben, sagt Familienministerin Claudia Bauer, ÖVP.
4: Das Ganze soll ab Jahresbeginn 2027 gelten. Für Kinder, die ab dann geboren werden, kann es auch eben ein Startguthaben hier geben von bis zu 500 Euro.
3: Die Kosten von je 40 Millionen Euro seien für die kommenden 2 Jahre budgetiert. Die Neos nennen den Vorstoß gut und überfällig. Aus Sicht des SPÖ-geführten Finanzministeriums seien noch wesentliche Fragen offen. Die Steuerbegünstigung nicht im Budget vorgesehen. Diese könnte kosten. Wer die im ÖVP-Modell maximal vorgesehenen 5.000 Euro pro Jahr investiert, spart über 18 Jahre hinweg knapp 25.000 Euro an Kapitalertragsteuer. So ein Rechenbeispiel aus dem Familienministerium.
1: Harald Wodosek wird neuer Generalstabschef und damit der höchstrangige Offizier des österreichischen Bundesheeres. Wodosek ist bisher als nationaler Rüstungsdirektor für Beschaffung zuständig gewesen. Er folgt auf Rudolf Striedinger, der seinen Ruhestand antritt. Für Aufsehen sorgen heute Vorwürfe, dass der Vater von Vizekanzler und SPÖ-Chef Andreas Babler bei einem Operationstermin bevorzugt worden sein soll. Das mutmaßt die FPÖ, und darüber berichtet die Kleine Zeitung, mit dem Verweis auf eine anonyme Quelle. Die SPÖ bestreitet das vehement, genauso wie das betroffene Spital. Maximilian Pickler berichtet.
5: Den Vorwurf, dass Andreas Bablers Vater bevorzugt behandelt wurde, weist man im orthopädischen Spital Speising in Wien zurück. Kliniksprecher Pierre Safania sagt,
6: bei uns werden selbstverständlich die Behandlungs- und OP-Termine immer nach medizinischem Status, also nach medizinischen Kriterien vergeben. Und nur aufgrund dieser medizinischen Kriterien wird dann ein OP-Termin vergeben.
5: Und genauso sei auch beim Vater des Vizekanzlers gehandelt worden.
6: Es war ein dringlicher Fall, die Operation hat so schnell wie möglich stattfinden müssen. In ähnlichen Fällen wird ganz genauso gehandelt.
5: Die FPÖ hatte zuvor in einer parlamentarischen Anfrage den Verdacht auf Bevorzugung geäußert. Auch die Kleine Zeitung hatte mit Verweis auf anonyme Mitarbeiter der Klinik von einer medizinisch nicht erklärbaren Vorreihung berichtet.
1: In gleich zwei Bundesländern sind heute mutmaßliche Mordfälle bekannt geworden. Die Opfer sind jeweils Frauen. Nach dem Fund einer Frauenleiche in Vöcklabruck in Oberösterreich hat die Obduktion den Mordverdacht bestätigt. Und in Graz ist zum Mittag eine 24-Jährige in einer Wohnung von einem Mann aus ihrem familiären Umfeld getötet worden. Er wurde festgenommen, sagt ein Polizeisprecher.
7: Hier in den Mittagsstunden haben wir eine telefonische Anzeige über eine Gewalttat in einer Grazer Innenstadtwohnung erhalten.

0: erhalten. Daraufhin sind Kolleginnen und Kollegen sofort ausgerückt und haben vor Ort leider feststellen müssen, dass es ein Tötungsdelikt war. Vor Ort haben wir ein weibliches Opfer vorgefunden, welches ihren Verletzungen erlegen ist, aber auch den Tatverdächtigen haben wir sofort festnehmen können. Ob es eine Tatwaffe gegeben hat und welche Tatwaffe es gegeben hat, ist nun die Arbeit der Ermittlerinnen und Ermittler vor Ort.
1: Die österreichischen Bundesbahnen sollen eine neue Struktur bekommen. Die Bundesregierung will das Bundesbahngesetz ändern und damit den ÖBB-Konzern neu aufstellen. Denn das staatliche Unternehmen sei derzeit zu schwerfällig und ineffizient. Michael Fröschl berichtet.
2: Im weitverzweigten ÖBB-Konzern gibt es viele Doppelgleisigkeiten. So kümmern sich etwa 4 Stellen darum, dass Loks und Waggons bereitstehen. Mit der Reform soll die Bahn schlanker und effizienter werden, sagt ÖBB-Chef Andreas Matte.
3: Daher wollen wir auch die Aufgaben hier klarer zuordnen, auch die Verantwortlichkeiten, dass ganz klar ist, wer sorgt dafür, dass der Zug auch wirklich dasteht und verfügbar ist. Wer sorgt für die Pünktlichkeit?
2: Konkret werden Aufgaben gebündelt und die für den Personen- und Güterverkehr zuständigen ÖBB-Töchter von Aktiengesellschaften in Gesellschaften mit beschränkter Haftung umgewandelt. Dadurch bekommt ÖBB-Holding-Chef Matte ein direktes Weisungs- und Durchgriffsrecht. Die ÖBB-Reform wird jetzt in der Koalition politisch akkordiert. Laut Verkehrsministerium soll sie spätestens Mitte nächsten Jahres in Kraft treten.
1: Jetzt zum Sport und zu Daniel Kulowitz.
4: Bei den Tennis US Open ist für Lilly Tager in Runde 2 Endstation. Nach starker Vorstellung reicht es gegen die ehemalige Nummer 3 der Welt aber nicht ganz. Die Osttirolerin scheitert an Amanda Anisimova 3:6, 6:3 und dann 1:6 im Entscheidungssatz. Anisimova trifft nun auf die nächste Österreicherin. Es kommt zum Duell mit Anastasia Potapova. Sie hat sich gegen die Französin Jean-Jean in 3 Sätzen durchgesetzt. Derzeit Juri Rodionow am Platz. Er hat gegen den Tschechen Menschik den ersten Satz 3:6 verloren, den zweiten allerdings mit 6:3 gewonnen. Alles wieder offen. Bei der Spanien-Rundfahrt Vuelta war heute die Etappe mit der höchsten Bergankunft zu bewältigen. Felix Galvet, Tagessiebenter. In der Gesamtwertung fehlen knapp über 2 Minuten auf den spanischen Spitzenreiter Enric Mas. Gregor Mühlberger, der Edelhelfer von Felix Galvet, starker Tageszehnter. Und der Skiweltverband FIS will künftig fast jährlich Ski- und Snowboard-Weltmeisterschaften ausrichten. Mit Ausnahme des Olympiawinters sollen praktisch jedes Jahr Titelkämpfe ausgetragen werden. Derzeit finden alpine und nordische Weltmeisterschaften nur in ungeraden Jahren statt.
1: Und jetzt zum Wetter und zu Nathalie Auer.
5: Am wärmsten war es heute in Bad Radkersburg und in Wien-Mariabrunn mit 30 Grad. Mittlerweile hat es hier auf etwa 22 Grad abgekühlt. Und bis morgen früh sinken die Temperaturen noch weiter, auf meist 19 bis 12 Grad. Außerdem werden die paar Schauer, die es derzeit noch zwischen Salzburg und Eisenstadt gibt, langsam seltener. Morgen haben wir es die meiste Zeit trocken und oft auch sonnig. Und mit der Sonne steigen die Temperaturen kräftig nach oben, auf 26 bis 33 Grad. Der Wind, der liegt morgen allerdings zu und wird lebhaft.
1: Das war das Nachtjournal mit Anselm Peer.
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1: Am Mikrofon ist Anselm Peer. Die Stadt Graz kämpft mit massiven Finanzproblemen und hat eine vorübergehende Haushaltssperre verhängt. Neue Förderungsanträge werden nicht bearbeitet und die Stadtmitarbeiter dürfen vorerst nichts mehr bestellen. Grund dafür sind unerwartete Forderungen im Bereich der Behindertenhilfe von 35 Millionen Euro, die das zuständige Fachamt zu spät gemeldet hat, sagt der Grazer Finanzstadtrat Manfred Eber von der KPÖ in der ZIP 2.
2: Fakt

0: ist die Meldung seitens des Sozialamts an die Finanzdirektion ist zu einem späten Zeitpunkt erfolgt. Und um diese Mehrbelastungen nun abdecken zu können, sind eben diese Maßnahmen erfolgt.
1: Aber das heißt, im Amt wurde gepfuscht?
0: Das würde ich jetzt so nicht sagen. Aber natürlich gehe ich davon aus, dass man die Liquiditätsvorschau auch im Amt natürlich noch verbessern kann,
2: sagt der Grazer Finanzstadtrat im Gespräch mit Martin Thür. Der kriselnde Autobauer Volkswagen will in den kommenden Jahren weitere 50.000 Stellen streichen. 4 Werke könnten geschlossen werden. Der Aufsichtsrat von Europas größtem Autobauer hat dem Sanierungsplan am Abend überraschend zugestimmt. Bei einer Flüchtlingstragödie vor den Kanarischen Inseln dürften mehr als 80 Menschen ums Leben gekommen sein. Sie haben versucht, die spanischen Inseln von Westafrika aus mit einem kleinen Holzboot zu erreichen. Josef Manola berichtet.
3: Während die Migrationskrise in Ceuta das Parlament beschäftigt, kam von den Kanareninseln die Nachricht von einem Unglück, einem der schwersten der letzten Jahre. Anfang August waren 128 Passagiere von Gambia in Richtung Kanaren aufgebrochen. Im Atlantik erlitt das Holzboot einen Motorschaden, wochenlang trieb es führungslos im Meer. Wasser und Nahrungsmittel wurden knapp, die ersten Passagiere starben, die Überlebenden warfen die Leichen über Bord. Erst gestern wurde das Boot 65 Seemeilen südlich von Gran Canaria entdeckt. Nur mehr 43 Männer und eine Frau konnten geschwächt geborgen werden. Die Statistik spricht von einem deutlichen Rückgang der Zahl der Flüchtlinge auf der Atlantikroute. Dennoch sind auf einem einzigen Boot rund 80 Menschen ums Leben gekommen.
2: Nach 8 Jahren Flugzeit hat die europäisch-japanische Weltraummission Bepi Colombo ihr Ziel fast erreicht und mit dem Anflug auf den Merkur begonnen. Die beiden Sonden haben sich heute vom Trägermodul gelöst und mit der mehrmonatigen Anflugphase begonnen, zum kleinsten und am wenigsten erforschten Planeten unseres Sonnensystems. Erster Spieltag in der Eishockey Champions League und da gibt es für Meister Graz bei der Rückkehr in die Königsklasse eine 2:4 Heimniederlage gegen den Schweizer Meister Fribourg. Salzburg verliert daheim gegen die Kölner Haie 2:5. Den einzigen Sieg feiert der KHC nach Verlängerung 2:1 über Bordeaux. Jetzt zum Wetter.
4: Für die Schüler in Niederösterreich, Wien und im Burgenland sind die kommenden Tage die letzten Ferientage und die sind im Großen und Ganzen sommerlich. Beginnen wir mit dem morgigen Tag. Der bringt einiges an Sonnenschein. Neun in der Früh gibt es von Oberösterreich bis ins Burgenland dichtere Wolken. Tagsüber wird es dann sehr warm bis heiß mit 26 bis 33 Grad. Dazu wird morgen verbreitet lebhafter Wind. Der Samstag wird dann eher unbeständig mit ein paar Schauern. Am Sonntag überwiegt wieder der Sonnenschein. So viel zum Wetter von Nathalie Auer.
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1: Am Mikrofon ist Anselm Peer. Der VW-Aufsichtsrat hat dem Sanierungsplan von Konzernchef Oliver Blume überraschend zugestimmt. Damit werden bis 2030 wohl weitere 50.000 Jobs gestrichen und auch 4 Werke in Deutschland könnten geschlossen werden. Vom VW-Hauptsitz in Wolfsburg berichtet Johannes Schmerker-Lunder.
2: Bis wenige Stunden vor der Aufsichtsratssitzung hat es so ausgesehen, als ob der Sanierungsplan von Konzernchef Oliver Blume keine Mehrheit findet und die Sitzung ergebnislos zu Ende geht. Am Abend dann aber die Überraschung, der Aufsichtsrat hat einstimmig einem umfassenden Zukunftsplan des Vorstands zur Transformation des Volkswagen-Konzerns zugestimmt, teilt VW in einer Aussendung mit. Das bestätigt ein VW-Sprecher auf ORF-Anfrage und sagt, dass spontan eine Aufsichtsratssitzung am Nachmittag, also einen Tag vor der eigentlichen, stattgefunden habe und eben dort die Entscheidung gefallen sei. Die hat jedenfalls weitreichende Folgen für die Belegschaft und dürfte wohl noch für einigen Unmut hier in Wolfsburg sorgen.

0: Vodosek wird neuer Generalstabschef und damit der höchstrangige Offizier des österreichischen Bundesheeres. Vodosek ist bisher als nationaler Rüstungsdirektor für Beschaffung zuständig gewesen und folgt auf Rudolf Striedinger, der seinen Ruhestand antritt. Tanja Malle berichtet.
1: 6 Offiziere haben sich um den höchsten militärischen Posten in Österreich beworben. 3 wurden von der zuständigen Kommission als in höchstem Ausmaß geeignet eingestuft. Verteidigungsministerin Claudia Tanner, ÖVP, hat sich nun für Rüstungsdirektor Harald Vodosek entschieden. Vodosek leitet beim Bundesheer seit 2021 die für Beschaffung zuständige Direktion. Mit Ende September übernimmt er die militärische Gesamtverantwortung in einer für das Bundesheer herausfordernden Phase. Die Streitkräfte sollen weiter modernisiert, neu aufgerüstet und auf neue sicherheitspolitische Herausforderungen vorbereitet werden. Gleichzeitig steigt der Bedarf an Personal und militärischen Fähigkeiten. Als Generalstabschef ist Vodosek künftig der ranghöchste Offizier des Bundesheers und einer der wichtigsten militärischen Berater der Verteidigungsministerin.
0: Familienministerin Claudia Bauer von der ÖVP fordert ein Startkapital für Neugeborene von 500 Euro zusätzlich zu einem sogenannten Zukunftsdepot, in dem Eltern Geld für ihre Kinder steuerfrei anlegen können. Über die Details wird noch verhandelt. Israels rechtsextremer Polizeiminister Itamar Ben-Gvir fordert erneut, dass alle rund 2 Millionen Palästinenserinnen und Palästinenser den Gazastreifen verlassen. Er hat einen Plan für eine, wie er sagt, freiwillige Ausreise vorgelegt aus dem von Israel weitgehend zerstörten Palästinensergebiet. Andere Länder sollen die Palästinenser aufnehmen, fordert Ben-Gvir. Menschenrechtsorganisationen sehen darin Pläne für eine ethnische Säuberung. Die Lage in den Palästinensergebieten war heute auch Thema beim Treffen von Außenministerin Beate Meinl-Reisinger und ihrem jordanischen Amtskollegen Ayman Safadi in Wien, ebenso wie der neu aufgeflammte Krieg zwischen den USA und dem Iran. David Kriegleder.
2: Die jüngsten iranischen Angriffe auf jordanischen Boden seien inakzeptabel, sagt Außenministerin Beate Meinl-Reisinger beim Treffen mit ihrem jordanischen Amtskollegen.
3: Wir beide sind der Ansicht, dass nur die Rückkehr zur Diplomatie und Deeskalation eine Lösung bringen kann.
2: Einigkeit herrscht auch in der Palästinenserfrage. Die weiterhin prekäre Lage im Gazastreifen und die wachsende israelische Siedlergewalt im Westjordanland seien besorgniserregend. Er hofft auf entsprechende Unterstützung Europas für eine Zwei-Staaten-Lösung, die Israel untergrabe, sagt Außenminister Safadi. Einen Lichtblick sehen die beiden Chefdiplomaten bei den Entwicklungen in Syrien, wo sich Österreich und Jordanien für den Wiederaufbau einsetzen wollen.
0: New York schränkt die Nutzung von künstlicher Intelligenz an öffentlichen Schulen deutlich ein. Ab Schulbeginn in der kommenden Woche dürfen Schülerinnen und Schüler unter 14 Jahren keine KI-Anwendungen mehr nutzen, kündigt Bürgermeister Mamdani an. Die Tennis-US Open enden für den Niederösterreicher Juri Rodionow in der 2. Runde. Der Weinviertler unterliegt dem Tschechen Jakub Menschik in 4 Sätzen. Davor ist Lili Tager an der US-Amerikanerin Anisimova gescheitert, die nun nächste Gegnerin von Anastasia Potapova. Das waren die Nachrichten und jetzt zum Wetter.
4: Bis zu 30 Grad sind es gestern in Bad Radkersburg geworden. Heute legen die Temperaturen noch weiter zu und steigen bis zum Nachmittag auf 26 bis 33 Grad. Am heißesten wird es im Inntal. Dazu scheint oft die Sonne. Dichtere Wolken sind in den kommenden Stunden aber noch vor allem von Oberösterreich bis zum Burgenland unterwegs. Der Wind, der bläst auch heute wieder mit Böen um die 40 Kilometer pro Stunde. Morgen geht es dann windig und eher unbeständig weiter. Am Sonntag gibt es wieder mehr Sonnenschein. So viel zum Wetter von Nathalie Auer.
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1: Im Studio Laura Graf. Es ist 1 Uhr. Immer mehr Menschen in Österreich arbeiten Teilzeit. Das zeigen neueste Zahlen der Statistik Austria. Im Schnitt ist es jeder dritte Beschäftigte, bei den Frauen sogar mehr als die Hälfte, berichtet Maria Kern.
2: Mehr als 1,4 Millionen Menschen arbeiten in Österreich in Teilzeit. Spitäler und Pflegeheime, Schulen und Kindergärten und der Handel, das sind jene Bereiche, in denen es die meisten Teilzeitkräfte gibt. Warum steigt die Teilzeitquote nach rückläufigen Zahlen im Vorjahr nun wieder an? Stefan Angel vom WIFO.
3: Also einerseits liegt es im langfristigen Trend. Wir haben über Jahre, Jahrzehnte eine ansteigende Teilzeitquote bei sowohl Männern als auch Frauen. Andererseits könnte ein Grund sein, dass einfach auch die Konjunktur im ersten Halbjahr 2026 schlechter war.
2: Um die Teilzeitquote zu senken, sollte vor allem die Kinderbetreuung im ländlichen Raum noch weiter ausgebaut werden, sagt der Ökonom. Außerdem sollte darauf geachtet werden, dass ältere Menschen länger Vollzeit arbeiten können. Stichwort Arbeitsbelastung, Stichwort Gesundheit.
1: Seit 2 Monaten gilt in der EU beim Online-Shoppen auf chinesischen Billigplattformen eine 3-Euro-Paketabgabe. Dadurch will man die Packerflut aus China in den Griff bekommen. Verena Sophie Meyer hat ein Logistikzentrum in Liège in Belgien besucht und eine erste Bilanz zeigt, die Paketabgabe wirkt.
4: Die chinesische Billigpackerlflut hat etwas abgenommen. Das wird im Logistikzentrum im belgischen Liège sichtbar. Der belgische Zoll hat dort ordentlich damit zu kämpfen.
5: Wenn man das vergleicht, voriges Jahr Juli und dieses Jahr Juli, dann hat man 60 Millionen weniger Paketen, die deklariert worden sind.
4: Sagt der Chef der belgischen Zollbehörde, Christian van der Veren. Der Frachtflughafen in Liège ist ein wichtiger Hub für Billigpackerl nach West- und Nordeuropa. Sie werden von hier nach Frankreich oder auch Deutschland weitergebracht. Und jetzt zeigt sich eine Tendenz. Die chinesischen Plattformen schicken vermehrt größere Pakete in Lagerhallen, um sie aus Europa weiter zu versenden.
5: Die großen Unternehmen, die Shein, die Temu, sie haben sich organisiert, die sind gut organisiert.
4: Das nächste Ziel, mehr chinesische Packerl auch wirklich zu kontrollieren. Denn derzeit ist das nur bei einem Bruchteil bei 0,006% der Fall.
1: In Zürich sind die Ig-Nobelpreise verliehen worden. Damit werden Studien ausgezeichnet, die erst zum Lachen und dann zum Nachdenken anregen sollen, wie es heißt. Prämiert worden sind etwa eine Studie zur Aerodynamik beim Schneuzen und eine Untersuchung zu Kakerlakenmilch. Die soll 3-mal so viel Energie liefern wie Kuhmilch. Und jetzt zum Wetter mit Nathalie Auer.
6: Einiges an Sonnenschein und spätsommerliche Temperaturen erwarten uns heute. Vielerorts gibt's also ausgezeichnetes Badewetter. In den kommenden Stunden sind aber auch noch dichtere Wolken unterwegs, und zwar vor allem von Oberösterreich bis ins Burgenland. Hier kann es ganz vereinzelt auch kurz regnen. Meist bleibt es aber trocken und es wird sehr warm bis heiß mit 26 bis 33 Grad. Der Wind, der ist allerdings auch heute spürbar mit Böen um die 40 Kilometer pro Stunde. Der Samstag wird dann eher unbeständig mit ein paar Schauern. Am Sonntag überwiegt wieder der Sonnenschein.
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1: Im Studio Laura Graf. Es ist 2 Uhr. Massive Einsparungen bei Volkswagen. Der VW-Aufsichtsrat stimmt überraschend doch dem Sanierungsplan von Konzernchef Oliver Blume zu. Das ist am Abend bekannt geworden. Damit werden wohl weitere 50.000 Jobs bis 2030 gestrichen und auch 4 Werke in Deutschland könnten geschlossen werden. Vom VW-Hauptsitz in Wolfsburg berichtet Johannes Schmerger-Lunder.
2: Bis wenige Stunden vor der Aufsichtsratssitzung hat es so ausgesehen, als ob der Sanierungsplan von Konzernchef Oliver Blume keine Mehrheit findet und die Sitzung ergebnislos zu Ende geht. Am Abend dann aber die Überraschung, der Aufsichtsrat hat einstimmig einem umfassenden Zukunftsplan des Vorstands zur Transformation des Volkswagen-Konzerns zugestimmt, teilt VW in einer Aussendung mit. Das bestätigt ein VW-Sprecher auf ORF-Anfrage und sagt, dass spontan eine Aufsichtsratssitzung am Nachmittag, also einen Tag vor der eigentlichen, stattgefunden habe und eben dort die Entscheidung gefallen sei. Die hat jedenfalls weitreichende Folgen für die Belegschaft und dürfte wohl noch für einigen Unmut hier in Wolfsburg sorgen.
1: Lehrerinnen und Lehrer sollen mehr Unterstützung bekommen, wenn in den Klassen Integrationsprobleme auftauchen. Dafür soll der Integrationsfonds eigene Workshops ausarbeiten. Die Kurse sollen online und in Präsenz stattfinden, sagt Integrationsministerin Claudia Bauer von der ÖVP.
3: Es soll darum gehen, wie problematische Entwicklungen erkannt werden können. Es soll darum gehen, wie sie auch angesprochen werden, wo Lehrkräfte Unterstützung bekommen, was ihre Rolle ist und was umgekehrt auch nicht ihre Rolle ist.
1: Die Kurse sollen in ganz Österreich angeboten werden. Bei den Tennis US Open gibt es kein Österreicherinnen-Duell in Runde 3. Jüngster Lili Tagger ist in New York ausgeschieden. Daniel Kulowitz.
4: Lili Tagger liefert eine bärenstarke Vorstellung gegen die ehemalige Nummer 3 der Welt, Amanda Anisimova. Bis zum Entscheidungssatz verlief das Match auf Augenhöhe. Dann erhöht die US-Amerikanerin allerdings mit Powerschlägen den Druck und setzt sich letztlich mit 6:1 durch. Die 18-jährige Osttirolerin aber erneut mit viel Turniererfahrung, die sie dazu gewinnen konnte. Für Anisimova geht es nochmal weiter gegen Rot-Weiß-Rot. Es wartet ein Duell mit Anastasia Potapova, die sich gegen die Französin Jean-Jean in 3 Sätzen durchsetzt. Und bei den Männern ist mit Juri Rodion